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4: Es ist 3 Uhr, ich bin Joshua Heise. Die deutsche Fußballnationalmannschaft hat ihre WM-Generalprobe gegen Mitgastgeber USA gewonnen. Das DFB-Team gewann in Chicago mit 2:1, trotz Jetlag und schwülem Wetter. Thomas Bremser berichtet.
5: Das Spiel ist kaum angepfiffen, da jubelt die deutsche Mannschaft schon. Kai Havertz trifft schon nach 2 Minuten. Doch danach passiert erstmal nicht viel. Nach 37 Minuten kommen die USA verdient zum Ausgleich. Durch einen Weitschuss-Volleyhammer unter die Latte. Nach rund einer Stunde trifft dann ausgerechnet Leroy Sané, der den verletzten Lennart Kahl ersetzt hat.
4: Der Verband der Familienunternehmer fordert, dass der Bundestag keine Sommerpause macht. Verbandschefin Ostermann will laut Redaktionsnetzwerk Deutschland die Reformgesetze zu Steuern, Arbeitsmarkt und Rente noch im August verabschiedet sehen. CDU-Politiker Bilger hält dagegen, das Kabinett arbeite den Sommer durch, zudem könnten Ausschüsse jederzeit zu Sondersitzungen zusammenkommen. US-Verteidigungsminister Hegseth hat beim D-Day-Gedenken in der Normandie gegen Migration gehetzt. An europäischen Küsten kämen Menschen mit gefährlichen Ideologien an, sagte er auf dem US-Friedhof in Colleville-sur-Mer. Am 6. Juni 1944 waren die Alliierten in der Normandie gelandet. Das leitete die Befreiung Westeuropas von der nazideutschen Besatzung ein. Die erste Runde des Fußball-DFB-Pokals ist ausgelost worden. Unter anderem muss der amtierende Pokalsieger FC Bayern gegen den Zweitliga-Aufsteiger Osnabrück ran. Borussia Dortmund trifft auf den Sieger des Landespokals HEBC Hamburg. Pokalfinalist Stuttgart bekommt es mit Hansa Rostock zu tun und RB Leipzig spielt in Runde 1 gegen den SV Eintracht Trier aus der Regionalliga Südwest. 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
1: Es ist 4 Uhr, ich bin Joshua Heise. Gelungene Generalprobe für die deutsche Fußballnationalmannschaft. Das Team von Bundestrainer Nagelsmann hat beim letzten Testspiel vor der WM in Nordamerika den Mitgastgeber USA mit 2:1 besiegt. Das erste deutsche Tor fiel direkt in der zweiten Minute durch Kai Havertz. Nach einem US-Ausgleich konnte Leroy Sané den Siegtreffer erzielen. Ab Montag müssen alle EU-Länder neue Regeln zur Lohntransparenz in nationales Recht umgesetzt haben. In Deutschland ist das aber noch nicht passiert. Das Bundesfamilienministerium will das deutsche Recht erst bis Anfang nächsten Jahres anpassen. Theoretisch könnte die EU nun ein Strafverfahren einleiten. Das Gesetz soll unter anderem Gehaltsunterschiede bei Männern und Frauen sichtbarer machen. In den ersten 5 Monaten des Jahres sind in Deutschland mehr als 1.400 Organe gespendet worden. Gut 12% mehr als im Vorjahreszeitraum. Trotzdem reicht die Zahl der Spenden weiter nicht aus. Zoe Tassovali berichtet.
2: Der leichte Anstieg bei den Spenden dürfte die Diskussion über neue Regeln trotzdem weiter anheizen. Denn in Deutschland gilt bisher nur jemand als Organspender, der zu Lebzeiten zustimmt oder dessen Angehörige nach dem Tod ihr Einverständnis geben. In vielen anderen europäischen Ländern ist das anders. Dort gilt grundsätzlich jeder als Spender, solange er nicht widerspricht.
1: 100 Meter in 9,98 Sekunden. Das hat der Hamburger Sprinter Owen Anser bei der Sparkassengala in Regensburg geschafft und hat damit den bisherigen deutschen Rekord, der ebenfalls von ihm stammt, um eine Hundertstel Sekunde unterboten. 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
4: Es ist 5 Uhr, ich bin Joshua Heise. Guten Morgen. Die deutsche Fußballnationalmannschaft hat ihre WM-Generalprobe gegen Mitgastgeber USA gewonnen. Das DFB-Team gewann in Chicago mit 2:1, trotz Jetlag und schwülem Wetter. Thomas Bremser berichtet.
5: Das Spiel ist kaum angepfiffen, da jubelt die deutsche Mannschaft schon. Kai Havertz trifft schon nach 2 Minuten. Doch danach passiert erstmal nicht viel. Nach 37 Minuten kommen die USA verdient zum Ausgleich. Durch einen Weitschuss Volleyhammer unter die Latte. Nach rund einer Stunde trifft dann ausgerechnet Leroy Sané, der den verletzten Lennart Kahl ersetzt hat.
4: Schwere Verkehrsunfälle mit Cannabiskonsum am Steuer sollen bald auch in der amtlichen Statistik auftauchen. Das sieht ein Gesetzentwurf vor, der am Freitag in den Bundesrat kommt. Die Daten sollen die Unfallforschung verbessern und gezieltere Aufklärung ermöglichen. Seit August 2024 gilt beim Autofahren ein THC-Grenzwert, ähnlich wie die Promillegrenze bei Alkohol. DGB-Chefin Fahimi fordert eine verpflichtende Betriebsrente für alle Beschäftigten. Dem Redaktionsnetzwerk Deutschland sagte sie, rund 20 Millionen Arbeitnehmer hätten derzeit keine betriebliche Altersvorsorge. Fahimi schlägt deshalb vor, auch Beschäftigte ohne Tarifverträge unter bestimmten Bedingungen in die bestehenden Modelle aufzunehmen. Konkrete Eckpunkte will sie Ende des Monats vorlegen. Ex-Vizekanzler Habeck hat Israels Vorgehen im Gazastreifen und Westjordanland scharf kritisiert. Bei einer Veranstaltung der Zeit sagte der frühere Grünen-Chef, israelische Siedler würden mit brutaler Gewalt versuchen, Palästinenser aus dem Land zu drängen. Das sei, Zitat, im Grunde Terrorismus. Gleichzeitig betonte Habeck, dass es für den Hamas-Anschlag vom 7. Oktober 2023 keine Rechtfertigung gebe. 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
1: Es ist 6 Uhr, ich bin Angela Kress. Guten Morgen. Frauen und Männer sollen für gleiche Arbeit das gleiche Gehalt bekommen. Dabei sollen neue EU-Regeln helfen. Deutschland hat diese noch nicht umgesetzt und verstößt damit ab morgen gegen EU-Recht. Was genau sich ändern soll, weiß Ann-Christine Wenzel.
2: Bewerber sollen früh die Info bekommen, was das Einstiegsgehalt ist. Wer schon einen Job hat, soll erfahren können, was die Kollegen im Durchschnitt verdienen. Kopiert nach Geschlecht, also nicht nach einzelnen Menschen. So sollen zum Beispiel Frauen erkennen, wenn Männer mit gleichen Aufgaben mehr verdienen. Und größere Arbeitgeber müssen künftig regelmäßig berichten, wie die Entgeltlücke zwischen Frauen und Männern ist.
1: Der Chef der Jungen Union Winkel schlägt vor, die Renten zum 1. Juli statt um 4,2 nur um 3% anzuheben. Dadurch könnte das BAföG wie geplant erhöht und Kürzungen beim Elterngeld verhindert werden, sagte er der Bild am Sonntag. Einfach wäre das nicht. Die Rentenanpassung ist gesetzlich festgelegt und lässt sich nicht einfach ändern. In 4 ostdeutschen Bundesländern stehen heute Wahlen auf kommunaler Ebene an. Der Ausgang könnte auch bundesweit für Aufsehen sorgen. Bei 3 Landratsposten stehen Kandidaten der AfD zur Wahl. Zudem gibt es eine Oberbürgermeisterwahl mit einem Kandidaten der rechtsextremen Partei Freie Sachsen. Bislang stellt die AfD bundesweit nur einen Landrat, nämlich im thüringischen Sonneberg. Gelungene Generalprobe für die deutsche Fußballnationalmannschaft. Das Team von Bundestrainer Nagelsmann hat beim letzten Testspiel vor der WM in Nordamerika den Mitgastgeber USA mit 2:1 besiegt. Das erste deutsche Tor fiel direkt in der 2. Minute durch Kai Havertz. Nach einem US-Ausgleich konnte Leroy Sané den Siegtreffer erzielen. 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
3: Es ist 7 Uhr, ich bin Angela Kress. Guten Morgen. Die späten Anstoßzeiten der bevorstehenden Fußball-WM dämpfen das Geschäft von Kneipen und Biergärten. Nach einer Auswertung des Instituts der deutschen Wirtschaft machen sie deshalb weniger Umsatz. Julian Degler berichtet.
4: Mit gut 67 Millionen Euro an zusätzlichen Einnahmen kann die deutsche Gastronomie durch die WM rechnen, heißt es vom DIW. Würden alle Spiele um 19 Uhr statt teilweise mitten in der Nacht beginnen, wären es 103 Millionen. Wegen der späten Anstoßzeiten schauen vermutlich mehr Fans zu Hause am Fernseher anstatt in Kneipen oder Bars.
3: Der Vorsprung der AfD im Vergleich zur Union ist in einer aktuellen Umfrage erneut größer geworden. Die Partei erreichte in einer Insa-Umfrage für die Bild 29%, 8 Prozentpunkte mehr als die Union. Die Bild schreibt, der Abstand war in ihren Befragungen noch nie so groß. Bei den anderen Parteien registrieren die Meinungsforscher keine Veränderung zur Vorwoche. Es wird ja gerade viel über eine Rentenreform diskutiert. Der Deutsche Gewerkschaftsbund schlägt als zusätzliche Altersversorgung eine verpflichtende Betriebsrente für alle Beschäftigten vor, in die die Arbeitgeber zumindest mit einzahlen sollen. DGB-Chefin Fahimi sagte dem Redaktionsnetzwerk Deutschland, dass diese Altersvorsorge von den Tarifparteien organisiert werden solle. Ende des Monats will sie konkrete Vorschläge vorlegen. Die deutsche Fußballnationalmannschaft geht mit einem Erfolgserlebnis in das bevorstehende WM-Turnier. Das Team von Bundestrainer Julian Nagelsmann besiegte bei seiner WM-Generalprobe in Chicago Co-Gastgeber USA mit 2:1. Deutschland trifft zum Auftakt in der Gruppe E in einer Woche auf Curaçao. 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
11: Hallo, hier spricht Rudi Carell, ja? Scheiß Wetter heute, wa?
12: Nö, also weiß ich gar nicht. Der große Regen ist abgezogen. Ne? Also im Norden und im Südharz gibt es im Moment noch vereinzelte Regenschauer.
13: Spielt das Wetter bei dir auch verrückt? Heute Sonne, dann wieder Regen, dann wieder Sonne. Ja. Ich komme mir vor wie beim schlechten Theaterstück. Ja. Naja, am Ende habe ich mir gedacht, egal was kommt, Hauptsache ich habe meinen Schirm dabei.
12: Ja, sollte man heute auch. Ne? Richtung Saale-Kreis, Burgenland-Kreis, da gibt es heute den meisten Sonnenschein. Aber es kann auch insbesondere im Norden des Landes in der Altmark ein bisschen weiter tröppeln. Tageshöchstwerte heute trotz alledem. Ich meine, wir haben Juni inzwischen 22 Grad. Morgen wieder überall schön sonnig, sommerlich, warm. Wärmer als heute, 27 Grad. Dienstag und Mittwoch wieder ein paar mehr Wolken. Dann gibt es wieder vereinzelte Regenschauer. Es bleibt trotzdem warm. Aber es ist auch irgendwie aprillig, ne?
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14: Es ist 8 Uhr. Ich bin Angela Kress. Guten Morgen. Menschen sind kooperativer, als sie denken. Das hat eine im Fachmagazin Science veröffentlichte Studie gezeigt. Weltweit wurden über 100.000 Menschen befragt. Fast 70% waren bereit, auf eigene Vorteile, in dem Beispiel $30, zu verzichten, wenn dafür die Gemeinschaft profitiert. Die Befragten schätzten aber, dass nur 50% dazu bereit wären. In Deutschland waren sogar über 80% der Teilnehmer bereit, auf eigene Vorteile zu verzichten. EU-weit verdienen Frauen im Schnitt gut 11% weniger als Männer. Eine neue Richtlinie soll dabei helfen, das zu ändern. Zum Beispiel durch mehr Auskunftsrechte. Heute läuft die Frist ab, in der die Richtlinie in nationales Recht hätte umgesetzt werden müssen. Deutschland hat das bisher nicht gemacht. Bis Anfang 2027 soll das passieren. Die EU-Kommission muss jetzt entscheiden, ob sie ein Strafverfahren gegen Deutschland einleitet. Bei einem Schusswaffenvorfall im US-Bundesstaat Ohio sind bei einem Festival 12 Menschen angeschossen worden. Zwei der Verletzten schwebten in Lebensgefahr, sagte ein Polizeivertreter. Die Polizei geht nach ersten Erkenntnissen davon aus, dass es mindestens 2 Schützen gab, die vermutlich aufeinander schossen. Die Fahndung nach den Verdächtigen läuft. Jetzt kann die WM kommen. Die deutsche Nationalmannschaft hat ihre Generalprobe gegen Mitgastgeber USA gewonnen. Das DFB-Team gewann in Chicago mit 2:1. Thomas Bremser berichtet.
15: Die deutsche Mannschaft geht selbstbewusst in die WM mit 9 Siegen in Folge. In Chicago hat nicht alles geklappt, aber der Bundestrainer spricht von einem perfekten Test. Denn sein Team konnte sich schon mal gewöhnen an schwülheißes Wetter, den frühen Anstoß zur Mittagszeit, einen stumpfen Rasen und einen emotionalen Gegner.
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12: Bevor wir in den 612. Radio Brocken Gute Laune Sonntag starten, gucken wir schnell auf die Straßen. Die A14 Richtung Magdeburg ist bis heute Abend 21 Uhr gesperrt. Und zwar zwischen Halle Trotha und Löbejün. Da finden mal wieder, muss man ja auch sagen, Brückenarbeiten statt. Und zwar für das neue Autobahndreieck, auf das wir uns alle freuen. Die Umleitung ist ab Halle Trotha über die U5 eingerichtet. Und in Magdeburg ist eine Ampelanlage defekt, große Diesdorfer Straße, Kreuzung Europaring. Die Reparaturen dauern an, mindestens bis morgen. Und es blitzt auch schon. Im Moment A9 Richtung Berlin, in Höhe der Raststätte-Köckern und auf der A36 Richtung Braunschweig, kurz nach Wernigerode Nord im Baustellenbereich. Haben Sie mehr? Gerne her. Mehr noch Sie. Staus und Blitzer, wie immer, kostenlos unter 08000 52 58 52.
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1: Hallo, guten Tag.
2: Ja, hallo, guten Tag. Was kann ich für Sie tun?
1: Ich hätte gern einen Baumstamm.
2: Einen Baumstamm? Mhm. Ja, da müssten Sie in unser Stammhaus gehen. Das hier ist ja nur eine Zweigstelle.

0: Die erste Viertelstunde dieser heiteren und durchaus beliebten Stegreif-Sendung haben wir schon wieder rum.
1: Na genau.
2: Die vierte Stunde hat uns gereicht. Wiederschön.
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0: Ja, ich meine, wenn man uns jetzt schon verlässt, ne, wenn man jetzt schon umschaltet, dabei hat die Sendung noch gar nicht richtig Fahrt aufgenommen. Ne?
1: Überhaupt nicht.
0: Dann verpasst man ja auch 20 Musikwünsche.
1: Na genau.
0: Ne? Also, der erste liegt jetzt schon im CD-Player und ich kann jetzt schon sagen, es ist einer aus der Abteilung Sweet Music. Auch Sie können sich heute noch was Schönes bei uns wünschen. Bei Christine aus meinem Team für Sachsen-Anhalt, die einen Baumstamm kaufen wollte.
1: Ach ja.
0: Aber da war sie hier.
1: Abgewiesen, einfach abgewiesen.
0: Bei mir falsch. Das wäre ja nur die Zweigstelle. Aber Sie können bei ihr tatsächlich telefonisch ordern, was Sie wollen.
1: 0345 20 44 300.
0: 0345 20 44 300. Sie können nicht nur anrufen, Sie können auch eine WhatsApp schicken.
1: Selbe Nummer, 0345 20 44 300.
0: Am allerliebsten als
1: Sprachnachricht.
0: Sie liebt ja Sprachnachrichten. Es ist ja, wie es ist. Ey. Sie können mailen an wunschit@radiobrocken.de oder aber
1: Sie schreiben Marc bei Instagram.
0: Wer oder was hat was getan und wer wünscht sich was?
1: Svetlana aus Schönebeck hat bei WhatsApp geschrieben, hallo, wünsche mir von Udo Lindenberg hinterm Horizont und grüße meinen Mann Marco. Liebe Grüße, Svetlana.

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12: Die kleine Stadt Nebra ist durch ein ganz besonderes Artefakt bekannt. Die Himmelsscheibe von Nebra. Sie soll zwischen 3700 und 4100 Jahre alt sein und gilt als die älteste konkrete Himmelsdarstellung. Die Bronzeplatte zeigt astronomische Phänomene und religiöse Symbole.
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17: Die offizielle Sachsen-Anhalt-Temperatur 16 Grad. Fast alle unsere Wetterstationen melden das gerade einheitlich, ob in Bismarck oder in Büscheln am Geißeltalsee. Der große Regen ist bereits abgezogen. Im Norden und Südharz gibt es noch vereinzelte Regenschauer. Es bleibt heute den ganzen Tag regengefährlich. Das heißt aber nicht, dass es regnet. Es gibt den meisten Sonnenschein heute so Richtung Saale-Kreis. Da wird heute auch ein neuer Landrat gewählt, ne? Und Burgenlandkreis. 22 Grad heute, die Tageshöchstwerte. Morgen hingegen wieder sommerliche 27 Grad. Und weitestgehend schön. Dienstag und Mittwoch wieder ein bisschen aprillischer bei Juni-Temperaturen.
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17: Sperrung der A14 Richtung Magdeburg bis heute Abend 21 Uhr zwischen Halle-Trotha und Löbejün wegen Brückenbauarbeiten. Es gibt eine Umleitung über die U5 ab Halle-Trotha. Und in Magdeburg defekte Ampelanlage im Kreuzungsbereich Große Diesdorfer Straße, Europaring. Die Reparaturen dauern noch bis morgen. Es blitzt im Moment auf der A9 Richtung Berlin in Höhe der Raststätte Köckern und auf der A36 Richtung Braunschweig im Baustelleneingangsbereich kurz hinter Wernigerode. Haben Sie mehr, gerne her, melden auch Sie. Staus und Blitzer, wie immer, kostenlos unter 08000 52 58 52. Heute ist der 7. Juni, es ist inzwischen 8.35 Uhr und Sachsen-Anhalt erwacht. 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

Noch knapp 9,5 Stunden sind wir zusammen heute. Noch 9,5 Stunden sind wir gemeinsam hier am Rummachen. Ja. Ich mache jetzt Frühstück. 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
1: Ja, wir machen sie so richtig happy, das wissen Sie ja, ne? Hier bei uns mit der besten Musik für Sachsen-Anhalt. Und bei diesem Wetter, mit so viel Quellwolken, da sende ich, ja, Ihnen die Sonne in die Ohren und natürlich die Sonne in die Herzen. Wir machen sie happy.
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0: mag ja die Bläser, ne? Überhaupt eine schweinegeile Nummer. Lionel Richie. Und All Night Long. Jetzt ist ja schon morgen, ne? Guten Morgen. 8.40 Uhr, 20 vor 9.
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0: Radio Bocken, der gute Laune Sonntag jetzt mit Martina aus Halle. Guten Morgen, Martina.
2: Ja, einen wunderschönen guten Morgen wünsche ich euch.
0: Bist du schon wach? Fit?
2: Ja, ich bin schon wach. Ich bin im Garten und es ist alles schick.
0: Im Garten?
2: Es wird nachher etwas geregnet, brauche ich heute nicht gießen.
0: Das ist gut, ne?
2: Alles schön.
0: Ja, ja. Was machst du denn jetzt schon im Garten?
2: Wir sitzen gerade beim Frühstück.
0: Ach so, ihr sitzt gerade beim Frühstück. Also wir haben hier mal zusammengetragen, was wir so zusammentragen konnten. Also jeder bringt ja hier bei Radio Bocken von zu Hause mit, was weg muss. Und wir machen immer so ein Kollegensammelfrühstück. Ne? Das stellen wir hier alles auf so einen Büroschrank und dann ist das so ein imaginäres Frühstücksbuffet, wenn man denn so will. Ich zähle mal auf, was wir haben. Liebe Martina, wenn dir auffällt, was uns zu einem guten Frühstück fehlt, glaube mir, uns fehlt immer irgendwas, dann kriegst du das Radio Bocken Gute Laune Sonntagskaffeepaket. Alles klar?
2: Ja, das freut mich.
0: So machen wir das.
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0: Wir haben heute 10 hart gekochte Eier und Bärlauch Leberwurst. Wir haben Meerrettich Frischkäse, wir haben Schnittlauch Frischkäse. Und zwar von der Frische Theke, also kein Industriefrischkäse. Dann haben wir heute Zuckerrübensirup, wir haben Nuss-Nougat-Creme und Pflaumenmus stückig. Wir haben Knäckebrot und Vollkornbrot in Scheiben. Wir haben Kräutersalz und eine Pfeffermühle. Wir haben heute ganz normalen Magerquark. Ganz schön mager. Dann haben wir Pfefferrandsalami. Ich sehe von hier Käserandsalami. Und ich sehe italienische Trüffelsalami. Darüber werde ich mich, glaube ich, gleich mal ein bisschen hermachen. Wir haben hier wieder so eine Flasche Maggi rumstehen. Da weiß ich mal nicht, was wir damit sollen. Nein. Dann haben wir hier, was haben wir hier noch? Also Käse haben wir noch. Ein Becher Kochkäse haben wir. Wir haben ein Stück Camembert. Und wir haben Gouda in Scheiben. Aber irgendwas fehlt doch hier.
2: Ja, weißt du, worauf ich stehe und was ich mir auch von zu Hause hierher mitgebracht habe?
0: Na?
2: Das ist meine selbstgemachte Ingwermarmelade.
0: Ingwermarmelade!
4: Gewonnen!
0: Also Martina, bitte korrigier mich, aber ich glaube, du bist eine ganz scharfe, oder?
2: Jo, ja. Ingwer mag ich gerne. Auch Pepperoni und Chili.
0: Ich wünsche dir einen schönen Sonntag in deinem Garten. Genieß ihn mit uns und der besten Musik für Sachsen-Anhalt. Und dann lass dir unseren Kaffee schmecken aus der neuen Radio Brockentasse, die auch dabei ist, ne?
2: Oh, da freue ich mich. Danke.
0: Alles Gute. Tschüss.
2: Tschüss.
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3: Liebe Grüße aus Dörnitz. Wünsche mir heute mal für meinen Sohn aus Berlin von Billy Idol White Wedding. Der wohnt zwar in Steglitz, aber passt ja. Neben Wedding. Alles klar. 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

0: Ach. Achtung, Autofahrer. Ich unterbreche diesen Wunsch-Hit für eine wichtige Sofortmeldung aus der Radio- und Verkehrszentrale. Achtung, Gänse. Freilaufende Gänse im Kreis Mansfeld-Südharz, und zwar zwischen Rottleberode und Uftrungen. Hier gibt es gerade mindestens 10 freilaufende Gänse auf der Fahrbahn. Fahren Sie hier bitte entsprechend vorsichtig. Die sind nämlich nicht aufmerksam, ne? Die schnattern wahrscheinlich alle miteinander da. Ne? Haben sie mehr gerne, ja, ne? Wir sind ja alle. Ne? Mit Radio Brocken immer sofort informiert, wenn was passiert. Und wenn Sie sich was wünschen wollen, dann auch her mit Ihrem nächsten ausgelosten Musikwunsch. Die Radio Brocken Wunsch-Hotline von Angerstein.
1: Man muss schon sehr genau hinhören.
0: 0345 20 44 300. 0345 20 44 300. Jetzt einfach anrufen oder WhatsAppen. Eine WhatsApp-Sprachnachricht schicken. Sie können mailen. wunsch@radiobrocken.de oder Sie schreiben mir einfach bei Instagram. Hier sind die Beckys, die Backstreet Boys. Show me the meaning.

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6: Die offizielle Sachsen-Anhalt-Temperatur unverändert 16 Grad. Fast alle Wetterstationen melden das einheitlich. Jericho oder Wenzingerode oder Wernigerode. Es gibt noch vereinzelt Regenschauer hier um Magdeburg auf dem Radio-Wetterradar. Ansonsten scheint schon die Sonne. Es kann aber auch immer mal wieder ein Tröpfchen geben, insbesondere im Norden, also in der Altmark. 22 Grad heute die Tageshöchstwerte.
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7: Es ist 9 Uhr, ich bin Angela Kress. Guten Morgen. Die späten Anstoßzeiten der bevorstehenden Fußball-WM dämpfen das Geschäft von Kneipen und Biergärten. Nach einer Auswertung des Instituts der deutschen Wirtschaft machen sie deshalb weniger Umsatz. Julian Degler berichtet.
8: Mit gut 67 Millionen Euro an zusätzlichen Einnahmen kann die deutsche Gastronomie durch die WM rechnen, heißt es vom DIW. Würden alle Spiele um 19 Uhr statt teilweise mitten in der Nacht beginnen, wären es 103 Millionen. Wegen der späten Anstoßzeiten schauen vermutlich mehr Fans zu Hause am Fernseher anstatt in Kneipen oder Bars.
7: Die Bereitschaft zur Kooperation mit Fremden, auch zum eigenen Nachteil, ist einer Studie zufolge weltweit stark ausgeprägt. Dabei unterschätzen die meisten aber den Kooperationswillen ihrer Mitmenschen. In der Studie im Fachmagazin Science steht auch, Menschen in Deutschland waren besonders kooperativ. Einer der Studienautoren sagte, viele schätzten ihre Mitmenschen zu negativ ein, dadurch schwächten wir uns selbst. Schwerere Verkehrsunfälle mit Einfluss von Cannabis am Steuer sollen bald in der amtlichen Statistik erfasst werden. So steht es in einem Gesetzentwurf des Bundesverkehrsministeriums, der am Freitag in den Bundesrat kommt. Das Ziel: sehen, welche Auswirkungen Cannabiskonsum auf die Verkehrssicherheit hat. Erfasst werden soll in Zukunft, wie viel THC wurde im Blut nachgewiesen, ähnlich wie auch schon beim Alkoholkonsum. Gelungene Generalprobe für die deutsche Fußballnationalmannschaft. Das Team von Bundestrainer Nagelsmann hat beim letzten Testspiel vor der WM in Nordamerika den Mitgastgeber USA mit 2:1 besiegt. Das erste deutsche Tor fiel direkt in der zweiten Minute durch Kai Havertz. Nach einem US-Ausgleich konnte Leroy Sané den Siegtreffer erzielen. 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
6: Um kurz nach neun können Sie sich freuen. Wir haben nichts Akutes, aber wir haben die lange angekündigte Vollsperrung auf der A14 Richtung Magdeburg bis 21 Uhr zwischen Altötrotha und Lübbejün. Der Grund sind Brückenarbeiten für das neue Autobahndreieck, auf das wir uns ja alle freuen. Es gibt eine offizielle Reitbrocken-Umleitungsempfehlung ab Altötrotha über die U5. Und wir haben immer noch diese freilaufenden Gänse da im Kreis Mansfeld-Südharz. Vorsicht bitte, freilaufende Gänse, mindestens 10 auf der Landstraße zwischen Rottleberode und Uftrungen. Kaputte Ampel, also eine defekte Ampelanlage in Magdeburg, Kreuzungsbereich Große Diesdorfer Straße, Europaring. Die Reparaturen dauern bis morgen. Fahren Sie hier bitte vorsichtig in den Kreuzungsbereich rein. Denken Sie immer daran, hier ist Radio Brocken, wir brauchen jeden Hörer. Es blitzt im Moment auf der A9 Richtung Berlin in Höhe der Raststätte Köckern, auf der A36 Richtung Braunschweig, kurz hinter Wernigerode Nord im dortigen Baustellenbereich, und frisch reinbekommen gerade auf der B2 zwischen Waldsiedlung und Lindenhain in Höhe Brösen. Haben Sie mehr? Gerne her, melden auch Sie. Staus und Blitzer wie immer kostenlos unter 08000 52 58 52. Gute Fahrt und gute Laune. Genau, und hören Sie weiter Radio. Ja, mit Angerschlag.
9: Wir wünschen guten Empfang.
6: Ja, guten Empfang, Mensch.

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4: Ich habe heute Morgen beim Aufwachen, da habe ich schon gedacht, ach du Scheiße.

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0: 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Wir feiern hier eine schöne Runde. Liebe Gäste, wir grüßen heute Radio Brocken nochmal. Zicke, zacke, zicke, zacke.
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1: Auch heute noch volles Programm. Ich meine, gestern, da brodelte es ja auf dem Karlsplatz. Schönste Platz, Bernburgs. Da waren wir mit der großen Radio-Brocken-Bühne. Volles Programm den ganzen Abend. Es hat nur eine Minute geregnet und es gab einen unheimlich bodenständigen und nahbaren Max Giesinger. Nahezu zum Anfassen, nahezu zum Liebhaben und nahezu zum Knuddeln. Zumindest für ein paar Selfies und für Autogramme. Der ist ja so bodenständig, der hat ja hinter der Bühne sogar sein schwarzes Outfit. Hat er selber gebügelt, ja? Ich kenne Augenzeugen, ja?
2: Hat er selber gebügelt.
1: Tausende Menschen lagen sich gestern Abend in den Armen und auch heute geht's ja weiter mit unserem Landesfest, mit dem Sachsen-Anhalt-Tag. Und auf unserem Platz, auf dem Karlsplatz, auf dem vor der Radio-Brocken-Bühne, da gibt's heute auch gratis Tänzchen-Tee.
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0: Sie sitzen vorm Radio. Sie sind ein Gewinnertyp. Ich sage zu Christine aus meinem Team für Sachsen-Anhalt immer, ich wandle das immer ab. Ich sage zu Christine aus meinem Team für Sachsen-Anhalt immer, Christine, du bist ein Gewinn.
1: Oh, oh. Danke schön.

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1: Christine aus meinem Team für Sachsen-Anhalt bereichert diese Sendung ungemein. Sie ist wirklich ein Gewinn und sie bereichern sie auch mit ihren Musikwünschen. Und wenn Christine aus meinem Team als Glücksfee ihren Musikwunsch aus der Wunschbox rausfummelt, dann haben sie gewonnen.
2: Ne? Ja, genau.
1: Dann erfüllen wir ihn, nicht? Dann senden wir Sonne in ihre Ohren und damit auch Sonne in ihre Herzen.
2: Oh,
1: ach,
2: ja.
1: Ist das herrlich, nicht? Also, wie wir das hier wieder machen. Die Nummer, die Sie brauchen, um bei uns anzurufen, gibt es gleich. Holen Sie schon mal Stift und Zettel. Sie können ansonsten mir bei Instagram schreiben. Das machen ganz, ganz viele.
2: Ja, genau.
1: Sie können aber auch mailen an wunschhit@radiobrocken.de und bitte schreiben Sie nicht Wunschhits. Das kommt, glaube ich, nicht an.
2: Wunschhit.
1: Wunschhit. Weil Sie haben nur einen. Wunschhit. Wunschhit@radiobrocken.de. Ja, und ansonsten können Sie uns natürlich gerne anrufen. Christine aus meinem Team ist am Telefon.
2: Ich habe auch Stift und Zettel schon bereit. 0345 20 44 300. Müssen Sie einfach nur wählen.
1: Ja, dann schreibt sie ihren Wunsch auf, dann faltet sie den Zettel, dann packt sie in die Wunschbox und dann fummelt sie noch wieder raus.
2: Mhm.
1: Sie können also anrufen oder Sie können WhatsAppen, ist die gleiche Nummer.
2: 0345 20 44 300.
1: Und Sie können bei WhatsApp natürlich auch was tun?
2: Sprachnachrichten senden.
1: Ja!
3: Ja, hallo, hier ist die Maris aus Kemberg. Ich wünsche mir für meine Enkelin Emmy von Kerstin Ott, die immer lacht.
4: Jan,

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17: Es ist 9.33 Uhr, 3 Minuten nach halb 10. Die offizielle Sachsen-Anhalt-Temperatur 16 Grad. Fast alle unsere Wetterstationen melden einheitlich 16 Grad. Aber es gibt natürlich Abweichler. Halberstadt zum Beispiel meldet 17. Oder Micheln hier bei Köthen nur 14. Vereinzelt Regenschauer in und um Magdeburg derzeit auf dem Radebrocken-Wetterradar. Das große Regengebiet ist heute am frühen Morgen schon rausgezogen. Und deswegen bleibt es heute auch weitestgehend trocken. Sie lassen mir eine Hintertür, ne? Also es kann immer mal ein Schäuerchen geben, aber es gibt tatsächlich so Richtung Saalekreis und Burgenlandkreis im Süden des Landes den meisten Sonnenschein. In der Altmark kann es heute im Tageslauf definitiv noch mal ein bisschen tröppeln, wird aber auch da nicht jeden erwischen. Tageshöchstwerte heute 22 Grad, morgen wieder sommerliche 27, sommerlich schön, viel Sonne, Dienstag, Mittwoch wieder ein paar mehr Wolken, dann kann es wieder vereinzelt regnen, aber es bleibt natürlich warm. Also Aprilwetter mit Juni-Temperaturen.
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17: Auf der A14 gibt es eine Sperrung Richtung Magdeburg bis heute Abend etwa 21 Uhr wegen Brückenbauarbeiten zwischen Halle Trotha und Löbejün. Es gibt eine offizielle Radebrocken-Umleitungsempfehlung ab Halle Trotha über die U5. Und wir haben immer noch freilaufende Gänse. Vorsicht bitte auf der Landstraße zwischen Rottleberode und Uftrungen. Und eine defekte Ampelanlage in Magdeburg, Große Diesdorfer Straße im Kreuzungsbereich zum Europaring. Die Reparaturarbeiten dauern bis definitiv morgen. Fahren Sie bitte in diesem Bereich besonders vorsichtig. Nicht zu schnell sollten Sie sein auf der A9 Richtung Berlin in Höhe der Raststätte Köckern. Da blitzt es. A36 Richtung Braunschweig auch. Und zwar kurz hinter Wernigerode Nord im Baustellenbereich. B71 zwischen Haldensleben und Wedringen und in Halle Wallendorfer Straße Richtung Büschdorf. Haben Sie mehr? Gerne her. Melden Sie Staus und Blitzer wie immer kostenlos unter 08000 52 58 52.
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Sie wissen, mit uns, mit Radio Brocken, ist in Sachsen-Anhalt immer das meiste los. Und heute habe ich hier Tickets am laufenden Band.

0: Und wenn ich sage, mit uns, mit Radio Brocken, ist immer das meiste los, dann meine ich das auch so. Denn wir haben Konzerttickets und jede Menge andere Events, die sich wirklich für Sie lohnen. Und das Schöne heute ist, Sie müssen eigentlich nichts dafür tun. Sie müssen einfach nur weiterhören. Und zwar diese heitere und durchaus beliebte Stegreif-Sendung. Dann kommen Sie vielleicht in den Zoo. Also in den Zoo Magdeburg, da gibt es ein Konzert im Zoo. Ein Sommerabend voller, ich sag mal so, tierischer Musik.
1: Wow.

0: Sie Tickets hier bei mir.
1: Irre.
0: Ja, ist wirklich irre. Dann haben wir natürlich Zuckerro in Leipzig. Auf seiner Tour macht er ja hier in Leipzig um die Ecke, macht er sozusagen Halt. Ne? Quarterback-Junge will in der Arena. Ist am Dienstag schon. Wollen Sie hin? Tickets gibt es hier bei mir.
1: Super.
0: Es gibt die Radebocken-Party-Nacht zum 60. Grübziger Parkfest. Da bin ich dabei. Ist am nächsten Sonnabend am 13.06. ab 20 Uhr. Da dürfen Sie auch nicht fehlen. Tickets gibt es natürlich hier bei mir.
1: Klasse.
0: Ja. Und damit nicht genug. Wir haben noch Familientickets für den Baumkronenpfad. Da können Sie wandern, wo sonst nur die Vögel fliegen. Ja, es ist völlig verrückt.
1: Tierisch.
0: Wie funktioniert denn das heute hier den ganzen Tag? Also, wenn ich schon versprochen habe, Sie müssen nichts für diese Tickets tun, dann heißt das, Sie müssen einfach nur bei uns anrufen. Und Sie müssen hören, wann dieses Geräusch kommt. Immer. Genau. Immer, wenn dieses Geräusch kommt, nicht? Können wir es nochmal hören?
2: Man muss schon sehr genau hinhören.
0: Achtung! Rufen Sie bei uns an und dann machen Sie sich Tickets klar, und zwar nach Wunsch. Das ist sie. Die offizielle Radio Brocken Gute Laune Sonntags Ticket-Attacke. Ja. Sie müssen sich mal nur anrufen und sich Tickets nach Wunsch einsacken für Ihre Wunschveranstaltung. Notieren Sie schon mal die Nummer, die Sie brauchen.

0: bin mir nicht sicher, aber ich glaube, ihr habt das Geräusch gerade eben schon mal gehört. Ne? Also,
1: Verleumder.
2: Lügner.
3: Drecksack.
4: Schwindler.
0: Achso, ja. Lass dich hier nicht von mir ins Boxhorn oder sonst wohin jagen. Christina aus meinem Team für Sachsen ist heute ganz begeistert.
5: Ja.
0: Weil heute hat sie die Arbeit, ne? Also, sie haben ja Tickets nach Wunsch heute frei, nicht?
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0: Genau, ne? Sie rufen einfach an, wenn sie dieses... Können wir das Geräusch nochmal hören? Aber jetzt bitte nicht anrufen. Das ist nur nochmal zum Hören für alle. Genau. Ja. Boah. Ich glaube, das kann man nicht überhören, ne?
5: Das kann man nicht überhören.
0: Wenn Sie das hören, rufen Sie nachher an 0345 20 44 300. Geht den ganzen Tag und dann machen Sie sich klar Ihre Tickets nach Wunsch.
5: Hm, ja, genau.
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0: Ja. Wenn Sie denken, Christine aus meinem Team für Sachsen-Anhalt wäre schon mit den Wunsch-Hits völlig ausgelastet, gar überlastet, dann haben Sie sich natürlich geschnitten, denn die kann mehr. Mhm. Ja, weil zwischen all Ihren Ticketanrufen, ne, landen natürlich auch noch die Wunsch-Hits bei uns. Gerne telefonisch.
5: 0345 20 44 300.
0: Die gleiche Nummer. Sie brauchen nur diese eine Nummer für alles in dieser Sendung, wissen Sie ja. 0345 20 44 300. Sie können da anrufen, Sie können aber auch eine WhatsApp schicken.
5: Ja, am allerliebsten als Sprachnachricht.
0: Sie können mailen an wunsch@radiobrocken.de oder Sie schreiben mir einfach bei Instagram.
5: Nur genau, Stefan aus Atern hat dir geschrieben bei Insta und er wünscht sich Jack Reddix, No Matter.
0: Das ist ein geiler Song übrigens, einer meiner Lieblingssongs aus den 90ern. Ich muss sagen, der hat einen guten Geschmack, ja.
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1: Ui! Wir fangen mal an mit dem Zoo, ne? Konzert im Zoo in Magdeburg. Sie müssen nichts dafür tun, Sie müssen jetzt nur schnell anrufen. 0345 20 44 300.

0: Gast im Zoo Magdeburg am Donnerstag. Ihr seid los, Konzert im Zoo in Magdeburg. Herzlichen Glückwunsch!
1: Oh, da freue ich mich riesig.
2: Gewonnen!
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4: Ich bin Gemeindereferent in Dessau. In den Gottesdiensten hören wir heute von Jesus, der Barmherzigkeit fordert. Ein komisches Wort, Barmherzigkeit. In unserer modernen Welt hat das keinen guten Klang. Wir wollen Gerechtigkeit, Leistung, Erfolg und Perfektion. Barmherzigkeit hingegen wirkt fast altmodisch. Und doch ist sie aktueller denn je. Denn wie sieht es aus mit Zuwendung, Verständnis, Hilfsbereitschaft? Diese Formen von Barmherzigkeit wünschen wir uns auch heute noch. All das lässt sich nicht erzwingen, sondern muss aus dem Herzen kommen. Barmherzigkeit zeigt sich im Verzeihen oder in der Hilfe für jemanden, der Unterstützung braucht. Wer barmherzig handelt, sieht nicht nur die Fehler des anderen, sondern auch seine Würde und seine Möglichkeiten. Jesus geht zu den verhassten Zöllnern und Sündern. Er zeigt, niemand ist vollkommen, aber jeder Mensch kann wachsen und neu anfangen. So wünsche ich Ihnen an diesem Sonntag etwas Barmherzigkeit. Für die anderen und für sich selbst.
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0: Wir haben im Moment 17 Grad in Rheinstedt bei Aschersleben, 18 in Gentin, 22 können es werden, vereinzelt Regenschauer möglich, insbesondere im Norden des Landes.
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14: Es ist 10 Uhr, ich bin Angela Kress. Guten Tag. Die meisten Menschen sind offenbar deutlich kooperativer als gedacht. Das zeigt eine neue Studie der Universitäten Bonn und Frankfurt. Demnach unterschätzen viele die Hilfsbereitschaft ihrer Mitmenschen, Zoe Tassovali berichtet.
15: Für die Studie sollten die Teilnehmer einschätzen, wie sich ein völlig fremder Mensch entscheiden würde. Dabei lagen viele daneben. Sie trauten anderen deutlich weniger Gemeinsinn zu, als tatsächlich vorhanden war. Weltweit waren knapp 7 von 10 Menschen bereit, für ein gemeinsames Ziel auf eigenes Geld zu verzichten. Viele hatten aber nur mit etwa jedem zweiten gerechnet.
14: Deutschland hat neue Regeln zur Lohntransparenz nicht umgesetzt und verstößt gegen EU-Recht. Heute läuft die Frist dafür ab. Die neuen EU-Regeln sehen unter anderem vor, dass Beschäftigte in Zukunft ein Recht darauf haben, zu erfahren, wie hoch das durchschnittliche Gehalt für vergleichbare Tätigkeiten ist, aufgeschlüsselt nach Geschlecht. Das soll dabei helfen, den Gender Pay Gap, also die Lücke zwischen dem Gehalt von Frauen und Männern, zu schließen. Die Verhandlungen über ein Ende des Ukraine-Kriegs liegen auf Eis. Kanzler Merz, Frankreichs Präsident Macron und Großbritanniens Premierminister Starmer treffen sich am Abend mit dem ukrainischen Präsidenten Selenskyj. Der russische Präsident Putin hatte zuletzt ein Treffen mit Selenskyj abgelehnt. Die Europäer wollen neue Chancen ausloten. Sie gehen davon aus, dass Putin langfristig nichts anderes übrig bleibt, als zu verhandeln. Der deutsche Tennisspieler Alexander Zverev will sich im Finale der French Open seinen Traum vom ersten Grand-Slam-Titel erfüllen. Der 29-Jährige tritt gegen den Italiener Flavio Cobolli an und ist in dem Finalduell der Favorit. Los geht's um 15 Uhr. 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
0: Achtung Autofahrer, immer noch freilaufende Gänse im Kreis Mansfeld-Südharz. Auf der Landstraße zwischen Rottleberode und Uftring fahren Sie bitte vorsichtig. Die A14 ist gesperrt Richtung Magdeburg bis heute Abend 21 Uhr zwischen Altrotha und Löbejün wegen Brückenbauarbeiten. Es gibt eine offizielle Radebrocken-Umleitungsempfehlung, die führt ab Altrotha über die U5. In Bernburg, das habe ich vorhin schon erzählt, wird weiterhin groß gefeiert, da ist Sachsen-Anhalt-Tag. Das Ganze noch bis heute Abend 18 Uhr. Deswegen ist die Innenstadt weitestgehend gesperrt. Nutzen Sie die eingerichteten Park-and-Ride-Angebote. Und es gibt eine defekte Ampelanlage in Magdeburg, große Düsseldorfer Straße, Kreuzung Europaring. Die Reparaturarbeiten dauern bis morgen an. Fahren Sie nicht zu schnell. Auf der A9 Blitzes Richtung Berlin in Höhe der Raststätte-Köckern, A36 Richtung Braunschweig, kurz hinter Wernigerode Nord im dortigen Baustellenbereich. B1 Ortsumfahrt Gentin, B71 zwischen Haldensleben und Wedringen in Halle, Wallendorfer Straße Richtung Büschdorf und in Merseburg Weiße Mauerstraße. Haben Sie mehr? Gerne her, melden Sie Staus und Blitzer. Gerne auch Umbauten oder Abbauten, melden Sie jegliches Ungemach von den Straßen. Wie immer kostenlos unter 08000 52 58 52.

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0: Natürlich, wenn ich sage, mit uns, mit Radio Rock ist das meiste los, dann ist das nicht immer mit Kosten verbunden. Ne? Heute zum Beispiel das große Finale in Bernburg unseres Landesfestes vom Sachsen-Anhalt-Tag. Heute Tänzchen T noch auf der großen Radio Brockenbühne am Karlsplatz. Und dann am nächsten Wochenende, am nächsten Sonnabend, steigt die große Radio Brocken-Partynacht beim 60. Gröbziger Parkfest. Ja, Gröbzig ist das. Im Volkspark. Nicht? Und da können wir uns sehen, wenn Sie wollen. Denn da stehe ich auch auf der Bühne zusammen mit den Biber-Butzemännern.
1: Das ist ja irre.
0: Ja. Tickets gibt es auch hier bei mir im Verlauf dieser Sendung. Wir machen eine Ticketattacke nach der anderen. Und dann gibt es auch Tickets für den Baumkronenpfad. Da können Sie mal wandern, wo sonst nur die Vögel fliegen. Ne?
2: Das ist ja tierisch.
0: Ja, es gibt heute Tickets auch für Zucchero in Leipzig. Das große Konzert am kommenden Dienstag in der Quarterback Immobilienarena. Auch da müssen Sie nachher nichts für tun.
3: Donnerwetter.
0: Und dann, Sie wissen, mit uns ist das meiste los, haben wir noch Konzerttickets für die Sommerfestspiele im Harzer Bergtheater. Am kommenden Wochenende, Freitag, Samstag und Sonntag, gibt es da nämlich auch wieder einmal so richtig volles Programm. Mit X-Club, mit der Spider-Murphy-Gang und mit Remote, der Deepish Mode Coverband.
4: Das haut den stärksten Eskimo vom Schlitten.
0: Und nachher gibt's all diese Tickets für Sie, für Laune. Sie müssen nichts dafür tun. Sie müssen einfach nur schön weiter Radio Brocken, den Gute-Laune-Sonntag hören. Und sobald Sie dieses Geräusch hier hören, wird es scharf. Geht es nachher um eine dieser vielen Veranstaltungen. Also immer schön dranbleiben.

0: In der Sendung mit dem Motto, hören Sie mal gut zu. Oder wie wir sagen würden,
1: man muss schon sehr genau hinhören.
2: Ne, genau.
0: Weil immer wenn Sie das hier hören, jetzt nicht anrufen, immer wenn Sie das hier hören,
3: da gibt es Tickets für Lau. Sie müssen heute den ganzen Tag nichts dafür tun. Sie müssen sich heute nicht zum Horst machen im Radio.
2: Ja, Sie müssen Radio hören.
3: Ja, lassen wir so schauen. Und dann gibt es sukzessive ein Ticket nach dem anderen.

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1: So ein bisschen wie hier mit dieser Rubrik. Ne? Hier gibt es auch einen Wunschhit nach dem anderen. 20 Wunschhits Sonntag für Sonntag hier in dieser heiteren und durchaus beliebten Stehgreif-Sendung. Sie müssen einfach nur bei uns anrufen.
2: 0345 20 44 300.
3: Genau.
1: 0345 20 44 300. Sie können anrufen, Sie können WhatsAppen.
2: Am allerliebsten als Sprachnachricht.
1: Sie können mailen an wunschhit@radiobrocken.de oder...
2: Sie schreiben mag bei Instagram.
1: Genau, das machen ganz, ganz viele. Ne? Ich antworte auch immer brav. Also ich versuche allen zu antworten. Vielleicht rutscht mir auch mal jemand durch.
2: Vielleicht gibt es auch nur ein Herzchen.
1: Aber genau. Aber auf jeden Fall, ne, schreiben wir auch alle Wünsche da ab und packen die Zettel in die Wunschbox. Christine aus meinem Team für Sachsen-Anhalt ist ja auch die Wunschhit-Glücksfee.
2: Ja. Ja.
1: Und jetzt haben wir den nächsten Wunsch angeschleppt aus der Wunschbox. Es ist ja auch jemand, ein sogenannter Livestream-Hörer, den du jetzt ausgelost hast.
2: Ja, Markus kommt nämlich aus dem Saarland. Er schreibt uns: Hallo, ich grüße meine Schwiegermutti Sabine in Zürbich und wünsche mir für sie Modern Talking Cherry Cherry Lady. Grüße, Markus aus dem Saarland.
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5: 10.32 Uhr. Wir haben gerade eine neue offizielle Sachsen-Anhalt-Temperatur ermittelt. Fast alle unsere Wetterstationen melden nämlich einheitlich 18 Grad. Größer bei Bitterfeld-Wolfen, Jessen zum Beispiel, Stendal inzwischen auch. Ja, im Norden, in der Altmark, kann es heute im Tagesverlauf immer mal wieder tröppeln. Ansonsten so Richtung Saale-Kreis und Burgenland-Kreis gibt es heute den meisten Sonnenschein. Ja, und auch in der Altmark wird es nicht jeden erwischen. Morgen ist es sommerlich warm, 27 Grad, also wieder deutlich wärmer als heute, ähnlich wie gestern. Ja, viel Sonne, Dienstag und Mittwoch dann wieder ein paar mehr Wolken, gelegentlich ein Scheuerchen. Es bleibt tendenziell warm.
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5: A14 Sperrung Richtung Magdeburg bis heute Abend etwa 21 Uhr. Der Grund sind Brückenarbeiten für unser neues Autobahndreieck, auf das wir uns alle freuen. Die Sperrung ist zwischen Halle-Trotha und Lübbe-Jün und es gibt eine Umleitungsempfehlung ab Halle-Trotha über die U5. Wir haben immer noch freilaufende Gänse im Kreis Mansfeld-Südharz. Fahren Sie hier bitte besonders vorsichtig, und zwar auf der Landstraße zwischen Rottleberode und Uftrungen. In Bernburg ist Sachsen-Anhalt-Tag. Bis heute Abend, 18 Uhr, wird da noch groß gefeiert. Auf der Radio-Brocken-Bühne heute Tänzchen-Tee. Nutzen Sie bitte die eingerichteten Park-and-Ride-Parkplätze. Die Innenstadt ist weitestgehend gesperrt. In Magdeburg ist eine Ampel kaputt, eine defekte Ampelanlage. Im Kreuzungsbereich Große Diesdorfer Straße, Europaring. Die Reparaturen dauern bis morgen an. Und wir haben jetzt gerade, kriege ich in Sachen Autobahn Richtung Magdeburg, hatte ich ja gesagt, A14, ne? Richtung Magdeburg zwischen Halle-Thorn und Halle-Trotha ist ja die Vollsperrung eingerichtet worden Richtung Magdeburg. Und hier haben wir gerade 1 Kilometer Stau nachgemeldet bekommen. Hier dauert es aktuell für Sie etwa 3 bis 5 Minuten länger. Das läuft. Es blitzt auf der A9 Richtung Berlin, in Höhe der Raststätte Köckern, A36 Richtung Braunschweig, kurz hinter Wernigerode Nord im Baustellenbereich. Dann auf der B1, Ortsumfahrt Gentin, B71 zwischen Haldensleben und Wedringen in Halle, Wallendorfer Straße Richtung Büschdorf und in Merseburg Weiße Mauerstraße. Haben Sie mehr gerne her, melden auch Sie Staus und Blitzer wie immer kostenlos unter 08000 52 58 52.
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0: eine schweinegeile Nummer für noch mehr gute Laune. Always the sun. Die Stranglers. Ein Radiobrocken Happy Hit. Wir machen sie sowieso happy. Sonntag für Sonntag hier in dieser Sendung. Hey, also, man weiß ja, was ist denn, achso, wir rufen schon an. Man weiß nämlich nie, was passiert. Ne? Das ist eine Stehgreif-Sendung. Wir machen ja alles aus dem Stehgreif. Hier klingelt gerade das Telefon bei Kerstin. Also, ich weiß nicht, ob Kerstin rangeht. Kerstin? Kerstin!
1: Überraschung!
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0: Welches Kind? Kerstin, haben wir dich aus dem Bett geholt?
3: Nö, wir sitzen schon im Garten beim ersten Glas Sekt.
0: Wer ist denn wir? Wer ist denn wir?
3: Mein Ronald und meine Leni.
0: Helene, ja, die hat uns auch informiert, dass du Geburtstag hast. Die hat gesagt, ich soll dir unbedingt zu deinem heutigen Geburtstag ein Ständchen singen.
3: Das fetzt ja.
0: Das fetzt ja? Ja, also, merk schon, das ist nicht das erste Glas Sekt da bei euch, ne?
3: Na doch, gerade erst frisch eingeschenkt.
0: Ah, wunderbar, ja, dann prostet euch schon mal zu. Ich singe derweil für dich, ja? Ich sag nicht, wie alt du wirst. Ich weiß, wie alt du wirst. Ich sag's aber nicht, ja?
3: Okay.
0: So, ich habe jetzt hier mein Klavier soweit vorbereitet. Bist du soweit? Ja, Achtung, ja, Ständchen, ja. Nur für dich. Achtung, Kerstin.

0: Ich hoffe, die Überraschung ist gelungen.
1: Wunderschön, wunderschön, ja.
0: Helene weiß nicht, was sie tut, aber... Feiert schön in eurem Garten, ne? Ciao!
1: Das machen wir, tschüss.

0: Oh Marc, bist du stark. Dein Klaviereinsatz eben wieder. Ah. Oh, ich bin ja fix und fertig, was du alles kannst.
1: Ja.
0: Toll.
1: Toll, Uta, danke, toll. Ja. Zu viel frontal geguckt, die Frau. Ja. Nein, an dieser Stelle grüßen wir auch alle anderen Geburtstagskinder, die heute Geburtstag feiern. Ne?
2: Ja, genau.

0: Du, Marc, hör mal bitte auf zu singen. Ich überfrühstücke gerade. Mein hart gekochtes Ei ist komplett aufgeweicht hier.
1: Ja.
0: Bitte, Marc, du bist ein netter Kerl, aber nicht singen.
1: Nicht singen. Nee, gut, dann singe ich nicht. Nee. Nee, dann moderieren wir einfach schnell den nächsten ausgelosten Musikwunsch an.
2: Nein? Clowns und Helden singen jetzt.
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1: Ihren Musikwunsch werden Sie los bei Christine aus meinem Team für Sachsen-Anhalt unter
2: 0345 20 44 300.
1: Einfach anrufen 0345 20 44 300. Sie können auch eine WhatsApp schicken.
2: 0345 20 44 300. Gerne als Sprachnachricht.
1: Sie können sonst auch mailen wunschhit@radiobrocken.de oder Sie schreiben mir
2: bei Instagram.
1: Bei Instagram!
2: Genau. Mandy aus Havelse hat uns...
1: Aus woher?
2: Havelse.
1: Havelse. Havelse. Mandy, ja, weiß ich nicht. Havelse. Weiß ich nicht.
2: Ja.
1: Havelse.
2: Ich sag Havelse.
1: Oh, also, wir würden gerne mal wissen, wo Havelse ist. Ja, wenn das jemand weiß, einfach mal melden bei uns. Havelse oder Havelse. Ja. Ja, Havelse. Was weiß ich.
2: Auf jeden Fall hat sie uns bei WhatsApp geschrieben. Liebes Radio Brocken-Team. Mein Mann Marco ist großer Fan von Marc Angerstein. Ist es möglich, dass Marc ihm einen Wunschsong von Clowns und Helden, Ich liebe dich, spielt? Er hört immer Marc. Beste Grüße, Mandy.
1: Er hört immer Marc.
2: Er hört immer Marc.
1: In Havelse.
2: In Havelse.
1: Oder so. Ja, dann mach mal richtig laut da jetzt. Achtung, geht schon los.
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0: sagen Sie mal, ich liebe dich auf Juristendeutsch.
1: Ich erkläre hiermit unaufgefordert und freiwillig gemäß den gesellschaftlich anerkannten Regeln der zwischenmenschlichen Beziehung meine tiefste, unbedingte emotionale Zuneigung und Verbundenheit zu dir.
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0: Radio Brocken ist hier, wir haben auch einen Bildungsauftrag. Havelse schreibt uns gerade, Stefan, Havelse liegt bei Peine West. Und Martin schreibt uns, Havelse liegt bei Gifhorn. Ja, jetzt bin ich auch nicht schlauer. Bitte schreiben Sie mir nichts mehr bei Instagram in Sachen Havelse. Ich gucke selber, ja. Was für Sie. Achtung! Oh. Ja!
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0: Sie müssen nichts tun, aber Sie wandern da, wo sonst nur die Vögel fliegen. Sie wandern in den Baumkronen. Ihr Blick schweift bis nach Berlin und hinüber zum Fläming. Spektakulär ist der Weitblick von der obersten Ebene des Aussichtsturms. Ich bin hier gerade im Baumkronenfahrt. Ne? Ja, da wollen Sie hin, dann jetzt ran ans Telefon. Sie müssen, wie gesagt, nichts für das Familienticket tun, für sich und die ganze Family. Einfach anrufen 0345 20 44 300.

0: Hey. Ich sag's mal so, man muss nichts dafür tun, man muss einfach nur anrufen und vor allen Dingen muss man uns hören. Und Christiane aus Egeln hört uns. Guten Tag.
1: Hallo Marc, ja, ich höre euch.
0: Ja. Du bist schon mal unser Gast im Baumkronenpfad und auch du, liebe Ramona aus Gernrode, hörst uns.
1: Ja, ich höre euch.
0: Und auch du bist mit deiner ganzen

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10: Wir haben im Moment im ganzen Land kaum ein ausgeprägtes Regenecho, ein paar aber noch so um Magdeburg herum. 22 Grad heute, die Tageshöchstwerte. Im Moment haben wir in Karobagentin 18 und in Weißenfels 19.
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11: Es ist 11 Uhr, ich bin Angela Kress. Guten Tag. Frauen und Männer sollen für gleiche Arbeit das gleiche Gehalt bekommen. Dabei sollen neue EU-Regeln helfen. Deutschland hat die noch nicht umgesetzt und verstößt damit ab morgen gegen EU-Recht. Was genau sich ändern soll, weiß Ann-Christine Wenzel.
12: Bewerber sollen früh die Info bekommen, was das Einstiegsgehalt ist. Wer schon einen Job hat, soll erfahren können, was die Kollegen im Durchschnitt verdienen. Gruppiert nach Geschlecht, also nicht nach einzelnen Menschen. So sollen zum Beispiel Frauen erkennen, wenn Männer mit gleichen Aufgaben mehr verdienen. Und größere Arbeitgeber müssen künftig regelmäßig berichten, wie die Entgeltlücke zwischen Frauen und Männern ist.
11: Bundesrat und Bundesregierung sollen sich nach dem Wunsch Thüringens zur Schulpflicht bekennen und diese stärken. Eine entsprechende Initiative will Thüringen am Freitag in den Bundesrat einbringen. Hintergrund ist ein Wahlkampfthema der AfD in Sachsen-Anhalt. Sie will ein Wahlrecht zwischen Schul- und Hausunterricht. Anfang September ist Landtagswahl in Sachsen-Anhalt. Die AfD kommt in aktuellen Umfragen auf um die 40%. Union und SPD kommen bei der geplanten Wahlrechtsreform nicht voran, deshalb macht die CSU jetzt Druck. Die Reform müsse kommen, sie stehe im Koalitionsvertrag, sagte CSU-Landesgruppenchef Hoffmann. 2023 hatte die Ampelkoalition ein neues Wahlrecht eingeführt und bisher ist keine konsensfähige Alternative in Sicht. Die SPD will unter anderem, dass der Bundestag je zur Hälfte mit Frauen und Männern besetzt wird. Morgen startet die UN-Klimakonferenz in Bonn. Zwischenverhandlungen, auf denen die Weltklimakonferenz im November in der Türkei vorbereitet werden soll. Grünen-Politikerin Badum sagte, Deutschland müsse den Ausstieg aus fossilen Energien ernst nehmen und pocht auf deutsches Geld für den globalen Klimaschutz. 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
10: Ja, die A14 ist gesperrt Richtung Magdeburg. Das Ganze bis heute Abend etwa 21 Uhr zwischen Altötrotha und Lübbejün. Da kurz sind Brückenarbeiten für das neue Autobahndreieck, auf das wir uns ja schon alle freuen. Es gibt eine Umleitungsempfehlung ab Halle-Trotha über die U5. Da gibt es im Moment leicht stockenden Verkehr. Immer noch freilaufende Gänse im Kreis Mansfeld-Südharz auf der Landstraße zwischen Rottleberode und Uftdrungen. Da gibt es im Moment freilaufende Gänse. Fahren Sie hier bitte besonders besonders aufmerksam und wir haben in Sachsen-Anhalt natürlich unseren Tag, den Sachsen-Anhalt-Tag in Bernburg. Das Landesfest steigt noch bis heute Abend, 18 Uhr. Auch bei uns auf der Bühne noch Tänzchen-Tee heute, die große Bühne am Karlsplatz. Ne, da können wir uns treffen, also Radio Brocken und Sie. Ich bleibe ja hier. Ne? Nutzen Sie bitte den eingerichteten Park-and-Ride-Service. Die Innenstadt ist weitestgehend gesperrt und wir haben eine defekte Ampelanlage in Magdeburg, Große Diesdorfer Straße, im Kreuzungsbereich zum Europaring. Die Reparaturarbeiten dauern bis morgen an. Wir haben einen Falschfahrer. Achtung, Autofahrer, ich kriege gerade einen Falschfahrer. A14 Magdeburg-Halle zwischen dem Kreuz Magdeburg und Magdeburg-Stadtfeld. Vorsicht bitte, ein Falschfahrer. Fahren Sie bitte in beiden Richtungen besonders aufmerksam. Ein Falschfahrer A14, beide Richtungen zwischen dem Kreuz Magdeburg und Magdeburg-Stadtfeld. Hier kommt Ihnen ein Falschfahrer entgegen. Bitte fahren Sie ganz rechts, überholen Sie nicht. Wir informieren Sie, sobald die Gefahr vorbei ist. Es blitzt auf der A36 Richtung Braunschweig, kurz hinter Wernigerode Nord. Das ist die Zufahrt zur Baustelle. B1, Ortsumfahrt Gentin, B71 zwischen Haldensleben und Wedringen, B183 zwischen Prosig und Kukaköthen in Höhe Friemsdorf, hat uns Luca gerade gemeldet. Luca, du bist der Beste! Ja, Luca, hey! In Halle, Wallendorfer Straße Richtung Büschdorf und in Merseburg, Weiße Mauerstraße. Haben Sie mehr gerne her, wenn auch Sie Staus und Blitzer, wie immer kostenlos, unter 08.052.58.52. Offen gesagt weiß ich nicht, warum mir gerade alle einen Vogel zeigen, aber ich bin auf jeden Fall gut drauf. Gute Fahrt, gute Laune wünsche ich Ihnen. Genau, und hören Sie schön weiter Radio.

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0: Ey.
1: So hieß früher mal mein Schnittenkuchen.
0: Yes. Yes, Torti.
1: Ich weiß gar nicht, ob es das überhaupt noch gibt.

0: Only Heart. Gestern war ja Tag der Bundeswehr, auch bei uns im Land, natürlich in Weißenfels war, glaube ich, am meisten los, meine ich. Andreas schreibt mir gerade, Grüße vom Übungsplatz in Litauen, Brigade 45.
1: Stillgestanden.

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1: Ja, Sie müssen nur anrufen, Sie müssen nichts dafür tun und schon kriegen Sie 2 Tickets für die große Radio Brocken Partynacht beim 60. Grübziger Parkfest. Am nächsten Sonnabend. Ja, ich meine, das

ist ein großes Fest, das geht schon Freitag los. Freitag bis Sonntag, ne? Aber am Samstag ist die große Radio-Bocken-Party-Nacht. 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

0: is a miracle. Ja. Ich sage immer, Wunder gibt es immer wieder. Nein?
1: Ja, genau.
0: 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Und der Uli schreibt mir gerade bei Instagram, die weltberühmte Radio Brockenshow mit dem noch berühmteren Marc Aggerstein gibt sicher bekanntlich am kommenden Wochenende sich die Ehre, in der Weltmetropole Gröbzig in Sachsen-Anhalt zum dortigen Parkfest-Jubiläum aufzulegen. Das weiß ich, weil meine liebste Ehegattin ist ja eine gebürtige Gröbzigerin und ihre Mutter dort in verschiedenen Vereinen aktiv und so weiter und so weiter. Und jetzt haben die da einen Parkfest-Song gebaut. Ein typischer Party-Song zum Mitsingen ab dem 17. Bier. Hat er jetzt auch mitgeschickt. Ich erspare Ihnen das jetzt.
1: Wir haben ja auch keine 17 Bier-Intos.
0: Nee, genau. Aber ich sag Ihnen mal die Nancy. Hallo Nancy!
2: Oh, hallo Marc.
0: Die Nancy aus Teuchern wird es wahrscheinlich dann live und in Farbe vor Ort sich anhören müssen, weil du bist auf...
2: Sehr gerne, und ich wink mit.
0: Ja, genau. Wir sehen uns dann. Ich wink dann von der Bühne. Du musst immer sagen, ich bin Nancy. Ja, so, ne, dann wink ich auch mal. Dann.
3: Gewonnen!
0: Genau. Dir viel Spaß. Wer ist denn da noch am Telefon? Hallo?
4: Hallo, hier ist Jan aus Kartelegen.
0: Dann sehen wir uns auch, oder was?
4: Ja.
0: Du bist ja aus Gardelegen, ne?
4: Ja.
0: Du weißt, wo Gröbzig ist? Das ist im Süden Sachsen-Anhalts. Willst du da wirklich hinfahren oder bist du bekloppt?
4: Nee, ich fahr da hin mit dem Zug oder so.
0: Okay, gut.
4: Und sehen wir uns zum Hansefest in Gardelegen?
0: Du, da muss ich in meinen Kalender gucken, das weiß ich auch so nicht. Weißt du, wie viele Veranstaltungen ich in meinem Kalender habe? Weißt du überhaupt, wo ich gestern war? Trompeten, hör mal hier. Trompeten war ich. Ha?
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0: Ach, es ist alles so live, ne? Es ist alles so unkoordiniert, es ist eine Stehgreifsendung und wir rufen irgendwelche Leute an, nicht? Und plötzlich kriegen die Tickets für eine Veranstaltung in ganz anderen Ecken des Landes. Aber gut, es ist alles live, was wir hier machen.
1: Ja, genau.
0: Und auch Ihr Musikwunsch ist live in dieser Sendung, wenn Christine aus meinem Team für Sachsen-Anhalt Sie auslost.
1: Nö, genau. Sie können auch live anrufen. 0345 20 44 300.
0: 0345 20 44 300. Das ist ja die Universalnummer. Mhm. Die brauchen Sie für alles in dieser Sendung. Aber eben auch für Ihre Wunschhits. Die Radio Brocken Wunschhit-Hotline von Aggerstein. Sagst du mal ja genau?
1: Nö, genau.
0: Achtung!
1: Nö, genau.
0: Ich hab dich hier auch. Guck mal.
1: Nö, genau.
0: Ja. Mensch, ja, ich hab dich hier auch.
1: Ich höre mich im Ohr. Nö, genau.
0: Ja, du hörst dich selber hier, ne?
1: Nö, genau.
0: Ja. So, wen hast du ausgelost und warum?
1: Warum, weil es der Wunschhit ist? Von Pascal aus Gardelegen hat hier bei Instagram geschrieben, er wünscht sich Renegades von X-Ambassadors.
0: Ja, spielen wir dir, ja. Und auch Sie machen das jetzt, ja, mit Christine klar. Mhm. 0345 20 44 300. Sie können da anrufen, eine WhatsApp schicken, eine WhatsApp-Sprachnachricht. Sie können mailen, wunschhit@radiobrocken.de. Oder auch Sie schreiben mir einfach bei Instagram.

0: Es ist 11.30 Uhr, genau halb zwölf. Wir haben im Moment bei uns vereinzelte Regenechos auf dem Rhein-Wacken-Wetterradar, aber die sind alle nicht wirklich ausgeprägt. Die meisten sind so ein bisschen um Magdeburg herum. Ganz oft handelt es sich um so ein bisschen Nissel-Fisselregen. Ne? Lattdorf bei Bernburg gerade 19, Halle an der Saale 20 Grad. Dann haben wir so im Moment hier im Süden den meisten Sonnenschein. Aber in Halle zum Beispiel ist auch gerade so ein bisschen hochnebelig, quellwolkig. In der Altmark kann es heute Nachmittag öfter mal tröppeln bei maximal 22 Grad. Morgen hingegen ist es wieder fast überall sonnig schön, trocken auf jeden Fall, sommerlich warm. 27 Grad. Dieser Mittwoch wieder ein paar mehr Wolken. Das ist wieder eher so Wetter wie heute. Nicht? Also es ist tatsächlich alles nicht so einfach, wenn ich das mal sagen darf. Und ich darf das sagen, weil ich bin hier sowas Ähnliches wie ein Moderator.
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0: Achtung Autofahrer, Falschfahrer unverändert. Auf der A14 bitte Vorsicht in beiden Richtungen ist ein Falschfahrer unterwegs. Zwischen Kreuz Magdeburg und Magdeburg-Sudenburg. Wir haben noch keine Entwarnung. Bitte fahren Sie in beiden Richtungen ganz rechts und überholen Sie nicht. Wir informieren Sie, sobald die Gefahr vorbei ist. Ich wiederhole es nochmal. A14, Vorsicht bitte, unverändert in beiden Richtungen. Ein Falschfahrer zwischen dem Kreuz Magdeburg und Magdeburg-Sudenburg. Bitte fahren Sie in beiden Richtungen ganz rechts und überholen Sie nicht. A14 Richtung Magdeburg, zwischen Halle Trotha und Löwe-Jünen, Sperrung bis 21 Uhr heute Abend. Der Grund sind Brückenarbeiten für das neue Autobahndreieck. Es ist für Sie eine Umleitung eingerichtet ab Halle Trotha über die U5. In Bernburg, das wissen Sie, ist Sachsen-Anhalt-Tag. Gestern Abend Max Giesinger, große Party, geiler Abend, eine Minute Regen, aber es ging heiß her. Und auch heute wird noch bis 18 Uhr groß gefeiert, Tänzchen-Tee auf der Radio-Bocken-Bühne am Karlsplatz. Wenn Sie dahin wollen, generell zum Sachsen-Anhalt-Tag, dann tun Sie das, aber nutzen Sie die eingerichteten Park-and-Ride-Parkplätze, denn die Innenstadt ist auch in großen Teilen gesperrt. Und wir haben eine defekte Ampelanlage in Magdeburg. Große Diesdorfer Straße im Kreuzungsbereich zum Europaring und die Reparaturarbeiten da dauern noch bis morgen an. Es blitzt im Moment auf der A36 Richtung Braunschweig, kurz nach Wernigerode Nord im Baustellenbereich. Vorhin hatten wir noch einen Blitzer auf der A9 in Höhe der Raststätte-Köckern. Offenbar ist der abgebaut worden. Wenn der da aber noch steht, rufen Sie durch, ne? Diese Aktion hier lebt vom Mitmachen. Sie lebt von Ihnen. Es blitzt B1, Ortsumfahrt Gentin. B71 zwischen Haldensleben und Wedringen. B183 zwischen Prosig und Köthen in Höhe Friemsdorf. Dann in Halle Wallendorfer Straße. Hier blitzt es beidseitig. Und in Merseburg Weiße Mauerstraße. Haben Sie mehr gerne her, melden auch Sie Staus und Blitzer wie immer kostenlos unter 08.052.58.52.
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0: Ja, Mensch. Leon, hör mal. Ich habe hier die Mutti.
1: Hallo, Radio Brocken. Ich wünsche auf diesem Weg meinem Sohn, der heute 14 ist, alles, alles Liebe zum Geburtstag und ganz viel Gesundheit. Mama hat dich lieb.

Lennart Fiedler, ich möchte nur, dass Sie es mal gehört haben. Lennart Fiedler aus Jena ist der beste Kniffelspieler Deutschlands. Mhm. Der hat sich gerade, der ist 25. Mhm. Der hat sich gerade bei der deutschen Kniffelmeisterschaft in Berlin gegen rund 160 Spieler durchgesetzt und ist jetzt Kniffelmeister. Also, man könnte auch sagen, die Würfel sind gefallen, ne? Um 11.42 Uhr gute Nachrichten für Sie auf der A14. Der Falschfahrer hat sein Irrtum bemerkt und die Autobahn verlassen oder er wurde weggefahren. Auf jeden Fall haben Sie da wieder freie Fahrt.

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1: Eine der beliebtesten Rubriken überhaupt bei uns hier in dieser
2: genau.
1: heiteren und durchaus beliebten Stehgreif-Sendung. Sie können sich Ihre Lieblingsmusik wünschen und zwar bei Christine aus meinem Team für Sachsen-Anhalt.
3: 0345 20 44 300.
2: Ne genau.
1: 0345 20 44 300.
2: Ne genau.
1: Das bist du, ja. Martin Meyer sagt uns ja, macht den Spaß raus. Ja, ne, ja. 0345 20 44 300 können Sie einfach anrufen oder WhatsAppen.
3: Mhm, am allerliebsten als Sprachnachricht.
1: Sie können mailen.
3: An wunschhit@radiobrocken.de.
1: Oder Sie schreiben mir bei Instagram. Ausgelost hast du jetzt wen?
3: André aus Magdeburg.
1: André aus Magdeburg, der telefonisch nicht erreichbar ist. Der Dödel.
3: Aber er wünscht sich Brian Adams, Summer of 69.
1: Ach ja.

jetzt anrufen. 0345 20 44 300 Zucchero in Leipzig. 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

0: Ich habe auch ein gutes Herz für unsere Hörer. Heute gibt es ja den ganzen Tag hier eine Radebacken-Ticket-Attacke. Ich habe heute Morgen gesagt, wir haben freie Auswahl, Menschenskinder, was wir auch alles im Angebot haben. Nachher noch Gibbischbrot, nachher auch noch die Spider-Murphy-Gang. Ja. Jetzt allerdings erst einmal zu Gero. Ann-Kathrin!
1: Ja!
0: Ja! Du kennst das Motto dieser heiteren und durchaus beliebten Stegreif-Sendung?
2: Man muss schon sehr genau hinhören.
0: Weil irgendwann, ne, kommt hier die Ticketdrohne reingeflogen.
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0: Und du hast es wahrgenommen. Du hast schnell angerufen, ne? Für Socero. Dienstag in Leipzig. Jawohl. Hast du da Zeit?
1: Ja.
0: Dann bist du dabei. Ja.
4: Gewonnen!
0: Wen nimmst du mit?
1: Mein Mann, der hat an dem Tag Geburtstag.
0: Nein!
1: Doch.
0: Ja, dann ist es ja eine tolle Überraschung. Grüß ihn. Ja. Viel Spaß wünsche ich euch. Ciao.
1: Vielen Dank. Tschüss.

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18: Hallo, hier spricht Rudi Carell, ja. Scheißwetter heute, wa?
19: Ja, kann man so eigentlich nicht sagen. Ne? Das große Regengebiet ist ja schon am frühen Morgen rausgezogen. Es gibt jetzt nur noch vereinzelt ein paar Regenschauer so ja, in und um Magdeburg.
20: Spielt das Wetter bei dir auch verrückt? Heute Sonne, dann wieder Regen, dann wieder Sonne. Ich komme mir vor wie beim schlechten Theaterstück. Naja, am Ende habe ich mir gedacht, egal was kommt, Hauptsache ich habe meinen Schirm dabei.
19: Genau, kann also auch heute noch vereinzelt immer mal wieder Tröpfchen geben. Tageshöchstwerte 22 Grad, morgen hingegen durchweg sonnig und warm, 27 Grad.
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21: Es ist 12 Uhr, ich bin Angela Kress. Guten Tag. Wie sichern wir die Rente für künftige Generationen? Darüber wird aktuell wieder intensiv diskutiert. Die Chefin des Deutschen Gewerkschaftsbundes, Fahimi, schlägt im Redaktionsnetzwerk Deutschland eine verpflichtende Betriebsrente für alle Beschäftigten vor. Soita Sowali berichtet.
22: Nach Angaben des DGB haben rund 20 Millionen Menschen keine Betriebsrente. Die Gewerkschaften wollen das ändern und schlagen eine verpflichtende betriebliche Altersvorsorge für alle vor. Unterstützung kommt auch aus dem Arbeitnehmerflügel der Union. CDA-Chef Rathke sagte der Funke Mediengruppe, um die Rente langfristig zu sichern, müsse man künftig stärker auf mehrere Standbeine setzen.
21: Deutschland hat 55 Welterbestätten. Sie stehen heute im Mittelpunkt. Die Präsidentin der deutschen UNESCO-Kommission Böhmer ruft zum Schutz und Erhalt bedeutender Kulturstätten auf. Weltweit würden sie immer stärker unter Druck geraten, etwa durch den Klimawandel, sagte sie anlässlich des UNESCO-Welterbetags. Zum Welterbe gehören zum Beispiel das Wattenmeer und das Augsburger Wassermanagementsystem. Die Verhandlungen über ein Ende des Ukraine-Kriegs liegen auf Eis. Kanzler Merz, Frankreichs Präsident Macron und Großbritanniens Premierminister Starmer treffen sich am Abend mit dem ukrainischen Präsidenten Selenskyj. Der russische Präsident Putin hatte zuletzt ein Treffen mit Selenskyj abgelehnt. Die Europäer wollen neue Chancen ausloten. Sie gehen davon aus, dass Putin langfristig nichts anderes übrig bleibt, als zu verhandeln. EU-weit verdienen Frauen im Schnitt gut 11% weniger als Männer. Eine neue Richtlinie soll dabei helfen, das zu ändern. Zum Beispiel durch mehr Auskunftsrechte. Heute läuft die Frist ab, in der die Richtlinie in nationales Recht hätte umgesetzt werden müssen. Die EU-Kommission muss jetzt entscheiden, ob sie ein Strafverfahren gegen Deutschland einleitet. 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
19: A9 Richtung Nürnberg, hier haben wir eine Baustelle zwischen Naumburg und Reußig und deshalb staut es sich hier gerade leicht. Gibt auch einen leichten Stau auf der A14 Richtung Magdeburg. Da gibt es eine Sperrung bis heute Abend zwischen Altötting und Lübbejün, wohlgemerkt Richtung Magdeburg. Der Grund sind Brückenarbeiten für das neue Autobahndreieck, auf das wir uns alle so freuen. Umleitungsempfehlung ab Altötting über die U5. A38 Richtung Göttingen, hier ist eine Baustelle zwischen dem Rastplatz Fuchsaue West und Lützen. Und wir haben Sachsen-Altach in Bernburg. Wissen Sie, Tänzchentee ist auf unserer Radiobrocken-Bühne heute noch. Bis 18 Uhr wird er noch groß gefeiert. Nutzen Sie bitte die eingerichteten Park-and-Ride-Verkehre. Und denken Sie daran, große Teile der Innenstadt sind gesperrt. Eine defekte Ampelanlage, große Düsseldorfer Straße, Kreuzung Europaring in Magdeburg. Die Reparatur dauert an. Und jetzt kriege ich hier gerade noch die A2 frisch angezeigt. A2 Richtung Berlin zwischen Allerengersleben und Eisleben. Im Moment 3 Kilometer stockender Verkehr. Hier dauert es gut und gern 10 Minuten länger. Es blitzt auf der A36 Richtung Braunschweig, kurz hinter Wernigerode Nord, in der Einfahrt in die Baustelle. Es könnte nach wie vor A9 ein Blitzer stehen, Höhe der Raststätte Köckern, weil das soll ein Blitzanhänger gewesen sein, aber offenbar hat ihn vorhin jemand freigemeldet. Wenn der da noch steht, rufen Sie ruhig durch. Dafür sind wir ja da, nicht? Wir warnen gern alle anderen. B1, Ortsumfahrt Gentin. B71 zwischen Haldensleben und Wedringen. B183 zwischen Prosig und Köthen in Höhe Friemsdorf. Es blitzt auch in Halle, beidseitig, in der Wallendorfer Straße und in Merseburg auch Weiße Mauerstraße. Haben Sie mehr gerne her. Wenn auch Sie Staus und Blitzer, wie immer kostenlos, unter 08000 52 58 52.
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1: Was war das für eine Party gestern, ja? Boah, Max Giesinger live. Der Junge ist ja so normal geblieben, so bodenständig. Der hat im Backstage-Bereich seine Klamotten selbst gebügelt, ja? Wollte nichts Extravagantes haben, da auf dem Buffet Kakao, ne? Aber ich glaube, der war für seinen Manager sogar. Also, das war schon eine geile Party gestern Abend. Tausende Menschen lagen sich in den Armen. Den ganzen Abend ging es heiß her. Es gab nur eine Minute lang Regen. Und dann ganz zum Schluss nochmal ein paar Sekunden. So ein bisschen Nissel-Fissel-Kram. Also, der Regen war erfrischend. Den brauchte man auch, ne? Ja, also, Sachsen-Alltag. Und wir Radiobrocken mittendrin. 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
1: Ja, wir machen Sie happy. Nicht nur zum Sachsen-Anhalt-Tag, sondern mit uns. Ne? Da haben Sie immer gute Laune. Bei uns gibt es die Radio Brocken Happy Hits, weil wir senden in die Sonne, in die Ohren. Und natürlich

0: 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Ein Radio Rotten Happy Hit. Und jetzt kommt sozusagen das komplette Gegenteil.
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2: Hallo Marc, liege gerade in Siede in Künkel am Strand, höre eure Musik und dachte mir, ich grüße mal meine Freunde und Verwandten in Deutschland sowie unseren Sohn, der gerade in Litauen seine Übung stationiert ist. Und ich wünsche mir von Falco Genie.

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Steh auf, bitte. Du wirst ganz nass. Schon spät, komm. Wir müssen weg hier, raus aus dem Wald, verstehst du nicht? Wo ist dein Schuh? Du hast ihn verloren, als ich dir den Weg zeigen musste. Wer hat verloren? Du dich? Ich mich? Oder?

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Dein Lippenstift ist verwischt. Du hast ihn gekauft und ich habe es gesehen. Zu viel Rot auf deinen Lippen und du hast gesagt, mach mich nicht an. Aber du warst durchschaut. Augen sagen mehr als Worte. Du brauchst mich doch, hm? Alle wissen, dass wir zusammen sind ab heute. Jetzt höre ich sie. Sie kommen. Sie kommen, dich zu holen. Sie werden dich nicht finden. Niemand!

0: Newsflash!
1: In den letzten Monaten ist die Zahl der vermissten Personen dramatisch angestiegen. Die jüngste Veröffentlichung der lokalen Polizeibehörde berichtet von einem weiteren tragischen Fall. Es handelt sich um ein 19-jähriges Mädchen, das zuletzt vor 14 Tagen gesehen wurde. Die Polizei schließt die Möglichkeit nicht aus, dass es sich hier um ein Verbrechen handelt.

Ach, schon eine schweinegeile Nummer, oder? Genie und Falco. Sie können sich auch jederzeit was Schönes bei uns wünschen. Die Radiobocken Wunsch-Hit-Hotline von Angerstein 0345 20 44 300. Jetzt können Sie anrufen bei Christine aus meinem Team für Sachsen-Anhalt. Ich sage ja immer Christine. Ja. 0345 20 44 300. Sie können eine WhatsApp schicken, eine WhatsApp-Sprachnachricht. Mailen Sie einfach an wunschhit@radiobocken.de oder schreiben Sie mir bei Instagram.

0: werden Sie gleich machen, wenn es ums Wetter geht. Die offizielle Sachsen-Anhalt-Temperatur gerade 20 Grad. Fast alle unsere Wetterstationen melden einheitliche 20 Grad. Unter anderem Bad Schmiedeberg, Stendal. Wir haben 20 Grad in Zeitz, wir haben 20 Grad in Jessen, wir haben, nee, hier nicht, in Welpsleben sehe ich gerade, bei Aschersleben haben wir nur 19 Grad. Es gibt vereinzelte Regenechos bei uns im Land, aber das sind wirklich ganz, ganz kleine, kaum nennenswerte Regenaktivitäten. Es ist öfter nur so ein bisschen Nissel, Fissel, Krom. Tageshöchstwerte heute bis zu 22 Grad. Die meisten kriegen vom Regen nichts mit und auch nichts ab. Und morgen ist es durchweg trocken, sommerlich warm, viel Sonne wieder. Dienstag, Mittwoch wieder ein bisschen unbeständiger. Dann kann es wieder hier und da und dort ein Schäuerchen geben. Aber es bleibt junihaft warm bei aprilligem Wetter.
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0: A14 Richtung Magdeburg, Sperrung bis heute Abend 21 Uhr zwischen Halle Trotha und Lübbejün. Hier finden Brückenarbeiten für das neue Autobahndreieck statt. Es gibt eine Umleitungsempfehlung ab Halle Trotha über die U5. Bauarbeiten auch auf der A38 Richtung Göttingen zwischen Rastplatz Fuchsaue West und Lützen. Deshalb gibt es hier im Moment Behinderungen. Eine defekte Ampel habe ich in Magdeburg, Kreuzungsbereich, Große Diesdorfer Straße, Europaring. Die Reparaturen dauern bis morgen. Fahren Sie bitte ganz, ganz vorsichtig in diesen Kreuzungsbereich ein. Eine Empfehlung von Herrn Langerstein, denn wir brauchen jeden Hörer. In Bernburg ist Sachsen-Anhalt-Tag. Bis heute Abend 18 Uhr wird da noch groß gefeiert. Nutzen Sie Park-and-Ride-Angebote. Denken Sie daran, die Innenstadt ist weitestgehend gesperrt. Und es gibt in Jahrstedt einen Umzug. Deshalb gibt es auch im Moment in Jahrstedt Behinderungen wegen einer Veranstaltung. Es blitzt aktuell auf der A9 Richtung Berlin in Höhe der Raststätte Köckern. Auf der A36 in Höhe Wernigerode Nord. Da steht ein Blitzanhänger zum Beginn der Baustelle in der 60er-Zone. B1 Ortsumfahrt Gentin. B71 zwischen Haldensleben und Wedringen. B183 zwischen Prosig und Köthen in Höhe Pfriemsdorf. In Halle Wallendorfer Straße. Da blitzt es beidseitig. Und in Merseburg Weiße Mauer. Haben Sie mehr? Gerne her. Melden Sie Staus und Blitzer wie immer kostenlos unter 08 52 58 52.
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0: Also wir grüßen auch mal alle unsere Livestream-Hörerinnen und Hörer. Doris, die sich vor einer guten halben Stunde etwas gewünscht hat, hat uns ja in der Türkei gehört. Und ich sag's mal so, ja, der Immo ist auch gerade da.
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0: Vor 20, 30, 40 Jahren undenkbar, ja, dass man es irgendwo in der Türkei am Strand hören könnte.
2: Ja.
0: Heute das Normalste der Welt mit der Radio Brocken App. Ne?
2: Sie nehmen einfach Radio Brocken mit in Urlaub.
0: Genau.
2: Sehr schön.
0: Ne? Egal, nicht. Also man kann es ja überall hören. Ne? Sagen Sie mal Ihrem Homespeaker zu Hause. Also Alexa. Oder Siri. Ja, Sie wollen. Also Alexa. Oder Siri. Man darf das ja nicht laut sagen, sonst hören die, sonst machen die gleich irgendwann. Sagen Sie denen einfach, ne? Alexa, mach Radiobock an. Oder Siri, mach Radiobock an. Und schon läuft der Radiobock gute Laune Sonntag über Ihren Homespeaker. Ich flüster hier nicht grundlos, ja? Ich habe Ihnen das jetzt erspart, ja?
2: Dass wir Sie abschalten.
0: Terrestrisch-digitalen Radio plötzlich auch noch der Homespeaker angeht, ne? So, also wir gehen zurück in die Türkei. Auch da kann man uns via Livestream hören. Und der Immo hat uns geschrieben: Hallöchen, hier ist der Immo. Liege in der Türkei am Strand und höre euch fleißig zu. Liebe Grüße an Marc. An mich?
2: Mhm. Ja, an dich.
0: Ja, was wünscht er sich denn überhaupt?
2: Madonna, Like a Prayer.
0: Genau. Und wenn Sie sich was wünschen wollen, Christine aus meinem Team für Sachsen-Anhalt, nimmt auch Grüße aus der Türkei entgegen. Telefonisch.
2: Oder sonst wo? 0345 20 44 300.
0: Das ist aber eine 49 vorweg hin. Plus 49.
2: Plus 49.
0: Dann 345.
2: Ne? Genau, dann lassen Sie die 0 dazwischen.
0: Genau, ne? Das gilt auch für Kai aus Paraguay und wie unsere ganzen Hörer so heißen. Also, inländisch wählen Sie tatsächlich die 0345 20 44 300. Sie können unter der gleichen Nummer auch WhatsAppen.
2: Lassen Sie sich nicht irritieren, weil da eine 0345 vorher kommt. Ist schon alles richtig. 0345 20 44 300.
0: Genau. Sie können eine Sprachnachricht schicken, ist die gleiche Nummer. Sie können mailen wunschhit@radiobocken.de oder Sie schreiben mir einfach bei Instagram. Immo geht los!

0: genau hinhören.
1: Oh, ja, hier kommen die nächsten Tickets reingeflogen.
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1: Oh ja, in Thale ist richtig was los. Lederhosen Inferno. Außerdem kommt die Spider-Murphy-Gang und Typisch Mode können Sie auch erleben. Dann alles am kommenden Wochenende in Thale. Tickets jetzt hier bei mir 0345 20 44 300.

0: Sabine.
1: Ja, grüß dich, Marc. Hallo, schönen Sonntag.
0: Es gibt die Sommerfestspiele im Harzer Bergtheater am kommenden Wochenende. Mit ja. X-Club am Freitag, mit der Spider-Murphy-Gang am Samstag und mit der Deepish Mode Coverband Remote, die ist richtig geil, am Sonntag. Wo willst du hin?
1: Oh, zu Spider-Murphy-Gang, das wäre schön.
0: Hast du dir hiermit gerade klar gemacht, ne?
1: Ja. Oh, cool.

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12: Wir haben gerade 18 Grad in Bresen bei Köthen und 19 in Magdeburg. Es kann vereinzelt regnen, vereinzelt. Die meisten bleiben trocken. 22 Grad heute Tageshöchstwerte.
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14: Es ist 13 Uhr. Ich bin Angela Kress. Guten Tag. Die geplante Gesundheitsreform und damit verbundene Einsparungen werden gerade heftig diskutiert. Der Chef der Industriegewerkschaft BCE hat die Bundesregierung aufgefordert, die Reform erstmal zu stoppen und ganz neu zu planen. Erst brauche es Reserven im System, dann Einschnitte, sagte er der Rheinischen Post. Für Mittwoch ist ein Treffen der Koalitionsspitzen mit Wirtschaftsverbänden und Sozialpartnern geplant. Beim Ironman in Hamburg ist es zu einem Zwischenfall gekommen. Auf einem Teilabschnitt der Radstrecke lagen mehrere Metallsplitter auf dem Asphalt. Nach Angaben der Polizei handelte es sich um millimetergroße Kleinstteile. Etwa 50 Teilnehmer seien durch Raddefekte gestoppt worden. Das Profifeld war nicht betroffen. Mutmaßungen, es handele sich um einen Anschlag, nannte die Polizei Spekulation. Schwere Verkehrsunfälle unter Cannabis-Einfluss sollen in Zukunft genauer erfasst werden. Das sieht ein Gesetzentwurf des Bundesverkehrsministeriums vor, Soita Sowali berichtet.
15: Bislang lässt sich nur schwer nachvollziehen, welche Rolle Cannabis bei schweren Unfällen tatsächlich spielt. Künftig sollen deshalb THC-Werte aus Polizeikontrollen systematisch in die Unfallstatistik einfließen. So wollen Forscher und Behörden besser verstehen, wer unter Cannabis-Einfluss verunglückt und wo Aufklärung nötig ist.
14: Rund 1,2 Millionen Menschen haben nach offiziellen Angaben in Madrid an einer Messe mit Papst Leo teilgenommen. Die bisher größte Menschenmenge bei einer Messe des US-Amerikaners, seit er im Mai vergangenen Jahres zum Papst gewählt wurde. Spanische Medien berichteten, dass die Polizei schließlich die Zugänge sperren musste. 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
12: gar nicht ankommen, wenn Sie nicht die Umleitung fahren. A14 Richtung Magdeburg, da ist eine Sperrung eingerichtet zwischen Altötrotha und Löbejün. Das Ganze noch bis 21 Uhr. Brückenarbeiten für das neue Autobahndreieck. Ja, Umleitung ab Altötrotha über die U5. Wenn Sie da lang fahren, kommen Sie auch an. Ne? Sachsen-Anhalt in Baerbock, wissen Sie, bis 18 Uhr wird da noch groß gefeiert. Bei uns auf der Radio Rockenbühne Karlsplatz ist ja Tänzchentee. Ja, und da können Sie auch hin. Eintritt ist frei, wie überall im Sachsen-Anhalt. Klar, ganze Stadt ist aber auch gesperrt und deswegen nutzen Sie bitte den eingerichteten Park-and-Ride-Service. 480 Uhr zum Gehung Eisleben. Zwischen Lutherstadt Eisleben und Volksstadt im Moment stockender Verkehr, 10 Minuten Zeitverlust und eine defekte Ampelanlage in Magdeburg, Große Duisdorfer Straße, Kreuzungsbereich zum Europaring. Die Reparaturarbeiten dauern bis morgen an. Fahren Sie hier bitte vorsichtig in den Kreuzungsbereich hinein. Es blitzt auf der A9 Richtung Berlin in Höhe der Raststätte Köckern. A36 Richtung Braunschweig in Höhe Wernigerode Nord. B71 zwischen Heidensleben und Wedringen. B183 zwischen Prosig und Köthen in Höhe Pfriemsdorf. In Halle, Wallendorfer Straße, beidseitig. Und in Merseburg, Weiße Mauer. Haben Sie mehr? Gerne her. Melden Sie Staus und Blitzer wie immer kostenlos unter 08000. 52, 58, 52. Hey. Gute Fahrt und gute Laune. Mit der besten Musik für Sachsen-Anhalt. Wir haben jetzt Halbzeit hier, ne? Die halbe Show ist schon rum, Mensch, ist gedacht. Hier ist sie.
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3: Hallo, guten Tag.
4: Ja, hallo, guten Tag. Was kann ich für Sie tun?
3: Ich hätte gern einen Baumstamm.
4: Einen Baumstamm? Mhm. Ja, da müssten Sie in unser Stammhaus gehen. Das hier ist ja nur eine Zweigstelle.

0: außerordentlich witzig.
1: Soll das etwa ein Witz sein?
2: Ja, also ich fand den ganz gut.
3: Oh. Ah ja.

0: Die Pet Shop Boys und West End Girls. Ein Girl aus dem West End von Halle, wenn man so will, ist ja Christine aus meinem Team für Sachsen-Anhalt. Ich sage, die kommt gerade erst hier reingelandet. Ja, ja. Erst, ja, die muss ja noch was auslosen. Ich,
1: ja,
0: ich sage,
1: deswegen, ja.
0: Ich sag dir gerade, du bist eines der Mädels vom West End. Ne? Und du hast den nächsten Musikwunsch mitgebracht.
1: Ja.
0: Ja. Ja.
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0: Rufen Sie mal an, da im Westend von Halle.
1: Mhm.
0: 034. Es wird immer witziger, ja, nachdem wir gerade hier schon in der Holzhandlung waren. Ne?
1: Mhm.
0: Ja. 0345 20 44 300, da klingelt es im Westend von Halle in der Radio Brocken Hörer Service Redaktion.
1: Ja, genau.
0: Und da werden Sie Ihren Musikwunsch los.
1: Richtig, 0345 20 44 300 können Sie entweder anrufen oder mir gerne WhatsAppen.
0: Am allerliebsten hast du natürlich Sprachnachrichten.
1: Ja.
0: Frank hat auch eine geschickt. Frank ist wieder so ein Livestream-Hörer.
1: Ja.
0: Ja, muss man mal sagen an der Stelle.
3: Hallo liebe Christine, hallo lieber Marc, hier ist Frank aus Zürich. Ja, auch ich bin heute arbeiten, bevor es morgen in den Urlaub geht nach Brasilien.
0: Ach, okay.
3: Ich wünsche mir dann von Max Giesinger, wenn sie tanzt.
0: Oh, Max Giesinger war ja gestern bei uns auf der Bühne. Ich kann nur sagen, wer nicht da war beim Sachsen-Anhalt-Tag in Bernburg, wer keiner dieser Tausenden und Abertausenden Menschen war, die da auf dem Karlsplatz standen, vor der Radiobockenbühne und Max Giesinger erlebt haben, die haben eine ganze Menge verpasst. Es waren ja 80 Millionen Leute da.

0: der Radiobockbühne Max Giesinger.
1: Können Sie sich aber nachgucken. Können Sie nachgucken auf Radio Brocken. Auf dem Insta-Account von Radio Brocken. Oder bei Facebook. Wenn Sie da schon mal sind, bei Instagram meine ich, können Sie auch Max. Können Sie gleich einen Musikwunsch loswerden? Bei Marc.
0: Also, wenn die Frau keine Musikwünsche annimmt, ne? Ich glaube, er ist am Tanzen oder ich weiß auch nicht, was die macht.
1: Bei Insta sein.

0: Das Allerschönste, was Füße tun können, ist tanzen.
1: Oh, hier die nächsten Tickets kommen, Menschenskinder!
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3: Sie müssen nichts machen, nur schnell anrufen, dann sehen wir uns in Grübzig zum 60er Grübziger Parkfest am kommenden Sonnabend. 0345 20 44 300. 0345 20 44 300.

0: Andreas Koklin, ich freue mich schon, dich zu sehen. Ja, auch du bist natürlich dabei. 60er, Grüpsiger Parkfest, große Radiowochenpartynacht am nächsten Sonnabend im Volkspark in Grüpzig. Und da bin ich nicht allein, sondern Biber und die Butzemänner tanzen auf der Bühne rum und machen Musik live. 13.31 Uhr inzwischen. Und ich gucke gerade hier nochmal die ganzen Wetterstationen durch. Gerade die offizielle Sachsen-Temperatur 20 Grad. Fast alle unsere Wetterstationen melden einheitliche 20 Grad. Aber es gibt ein paar Abweichler. Wittenberg zum Beispiel meldet 21. Eisleben auch. Bergzoo bei Gentin meldet 19. Ne, so haben wir es mal. Also, ich sag mal so, im Süden des Landes ist es tendenziell etwas freundlicher noch als im Norden. Es kann allerdings überall mal ein kurzes Scheuerchen geben. In der Altmark etwas wahrscheinlicher als im Burgenlandkreis. Aber es ist so, dass man im Moment so diese Quellwolkenbewegungen mit immer nur ganz, ganz wenig Regenmengen nicht genau geografisch verorten kann. Also wir wissen, wo sie sind, aber wir wissen nicht, wo sie dann Regen fallen lassen. Und wenn, dann ist es ja immer nur ein Bereich von wenigen Kilometern im Durchmesser. Morgen ist es überall schön, das kann ich Ihnen jetzt schon sagen. Morgen haben wir 27 Grad, Dienstag und Mittwoch dann allerdings wieder ein paar mehr Wolken und dann kann es wieder unbeständiger sein, ähnlich wie heute, aber es bleibt dabei warm.
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0: Hallo liebe Autofahrer, A14 Sperrung Richtung Magdeburg bis heute Abend 21 Uhr zwischen Halle Trotha und Löbe-Jünen. Eine Umleitung ist für Sie eingerichtet ab Halle Trotha über die U5. Und dann haben wir Sachsen-Alltag in Bernburg, haben wir ja gerade schon drüber gesprochen. Max Giesinger war ja gestern Abend auch da. Heute Nachmittag auf unserer Bühne noch Tänzchen-Tee. Bis 18 Uhr wird noch groß gefeiert. Nutzen Sie, wenn Sie dann noch anreisen wollen, die Park-and-Ride-Parkplätze. Weite Teile der Innenstadt Bernburg sind natürlich gesperrt. Und wir haben eine defekte Ampelanlage in Magdeburg, Große Duisdorfer Straße. Im Kreuzungsbereich zum Europaring fahren Sie hier bitte vorsichtig. Es blitzt im Moment A2 Richtung Berlin, zwischen Allerengersleben und dem Rastplatz Lorkberg. A9 Richtung Berlin, in Höhe der Raststätte Köckern. A36 Richtung Braunschweig, in Höhe Wernigerode Nord. B1, B107, Ortsumgehung Gentin, beidseitig. Allerdings an zwei verschiedenen Stellen. Vorsicht bitte. In Halle Gimritzerdamm und in der Lutherstadt Wittenberg Dr. Beringstraße. Haben Sie mehr gerne her? Staus und Blitzer melden auch Sie, wie immer kostenlos, unter 08000. 52 58 52.
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0: Ja. Wir haben ja ganz viele Überraschungen für Sie heute. Das haben Sie schon mitgekriegt. Es ist heute unheimlich viel abzusahnen. Wir machen heute die Ticketattacke. Ja, die Radiobocken gute Laune, so das Ticketattacke. Mal viel zu selten, ne? Sagen zumindest viele unserer Hörer. Aber ja, Sie haben ja gerade mitgekriegt, der Andreas Koklin ist auch Gast bei uns zum 60. Grüpziger Parkfest. Also am nächsten Sonntag sehe ich den. Und auch Sie können heute Nachmittag noch Tickets klar machen für die Radiobocken Partynacht zum Parkfest. Grüpzig. Ja. 3 Tage volles Programm. Freitag, Samstag und auch Sonntag. Und am Samstag, wie gesagt, könnten wir uns sehen. Wir haben Zuckerro in Leipzig am kommenden Dienstag in der Quarterwerk Immobilienarena. Da gibt es auch noch Tickets hier bei mir. Und mit Radio Bocken, das wissen Sie, so ohnehin das meiste los. Und deswegen haben wir auch noch Tickets für die Sommerfestspiele im Harzer Bergtheater Thale am kommenden Wochenende. 3 Tage volles Programm, Fox Club, die Spider-Murphy-Gang, Schickeria, Schickeria. Man kann sagen, da wird Thale zum Sperrbezirk und den Skandal haben wir, weil wir am Sonntag noch die Depeche Mode Coverband Remote auf der Bühne haben. Und für alle 3 Veranstaltungen gibt es auch noch Tickets hier bei mir. Sie merken also, es lohnt sich weiterhin dran zu bleiben und Sie kennen ja das Motto dieser heiteren und durchaus beliebten Stegreif-Sendung.
2: Man muss schon sehr genau hinhören.
0: Ich wollte es an dieser Stelle noch einmal gesagt haben.
3: Ich könnte mich wegwerfen.
0: Nice

0: schon wieder siehst du dich da in Zuckero in Leipzig am Dienstag.
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2: Oh, 0345 20 44 300. Aber ich flüstere dazu hier zwischen, weil das dürfen Sie ja nicht wissen.
3: Man muss schon sehr genau hinhören.
2: 0345 20 44 300.
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5: Ja, Christine aus meinem Team für Sachsen-Anhalt. Christine hat mir erzählt, und das spielte dann total, der Michael Novak sagte immer, ich bin viel zu großzügig. Ne?
2: Eigentlich sollte nur das Geräusch reichen. So,
6: sollte reichen.
2: Ja, nee. Aber nein, ich sage auch immer noch,
5: was sage ich immer noch? Die Nummer.
2: Und das ist ja die gleiche Nummer für die Wunschhits.
6: Ach was. 0345
2: 20 44 300. Du hast recht. Die ultimative Individualnummer für alles in dieser alten und durchaus beliebten Stegreif-Sendung. Eben auch die Radiobocken Wunsch-Hotline von Angerstein. Christine aus meinem Team für Sachsen-Anhalt sagt sie nochmal.
6: 0345 20 44 300.
2: Sie können unter dieser Nummer auch WhatsAppen. Am liebsten hat Christine
6: Sprachnachrichten.
2: Sie können mailen wunsch@radiobocken.de.
6: Oder Sie schreiben Marc bei Instagram.
2: Genau, das geht auch.
6: Jonas und André aus Zeitz haben dir geschrieben. Viele Grüße an Stefan aus Ragun mit The Beloved Sweet Harmony.

0: Sweet Harmony. Ganz harmonisch geht es jetzt zu zwischen Nadine aus Magdeburg und mir. Hallo Nadine.
1: Hallo.
0: Hallo. Du hast gerade zwei Tickets für Zucchero in Leipzig klargemacht.
2: Gewonnen.
0: Also so schnell geht das und man weiß ja nicht, es kann ja jederzeit passieren. Ne? Da kommen hier die Tickets reingeflogen, du. Soll ich auszuhalten, was wir hier machen? Wer nimmst denn mit überhaupt?
1: Meine Mama.
0: Deine Mama! Ist sie Zucchero-Fan, oder was?
1: Auf, also sowas von, ja.
0: Mein Love.
1: Ich glaube, im Größeren gefallen und Freude kann ich ihr heute gar nicht machen.
0: Das glaube ich sogar. Grüß sie schön, ja, und noch einen schönen Sonntag.
1: Das mache ich.
0: Alles Gute.
1: Danke.
0: Ciao und tschüss. Jetzt Fleetwood Mac. Everywhere bei Radio Brocken.

0: Ich mache sie glücklich heute hier mit der Radiobocken-Ticket-Attacke und das gilt auch für Sie. Es kann jederzeit passieren, dann gibt es die nächsten Tickets hier bei mir.
1: Ein Mann kann dich glücklich machen.
0: Ja.
1: Er kann dich Sorgen vergessen lassen und die ganze Welt in schönes Licht tauchen. Nee, warte, das war Grauburgunder. Ah, genau, Grauburgunder.

Cindy. Cindy aus Halle wünscht ihrer Mama Manu alles Liebe zum Geburtstag, hat sie hier gerade bei Insta, hat sie mir geschrieben. Wir sehen uns nachher im Garten und ich liebe dich. Mensch, das geht. Ja. Ganzen Tag schummeln sich hier schon Geburtstagsgrüße in die Sendung. Wenn Sie auch Geburtstag haben, nehmen, dann gratulieren wir Ihnen natürlich ganz, ganz herzlich.

0: Die Maja aus Österreich, die hört uns. Und die hat Grüße an ihre Family. Livestream-Hörerin Maja.
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0: 20 Grad ist die offizielle Sachsen-Anhalt-Temperatur. Fast alle Wetterstationen melden das, auch Querfurt oder Polensko bei Zerbst. Morgen 27 und deutlich sonniger.
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8: Es ist 14 Uhr. Ich bin Helen Martin. Guten Tag. Wie sichern wir die Rente für künftige Generationen? Darüber wird aktuell wieder viel diskutiert. Die Chefin des Deutschen Gewerkschaftsbundes, Fahimi, schlägt im Redaktionsnetzwerk Deutschland eine verpflichtende Betriebsrente für alle Beschäftigten vor. Soita Sowali berichtet.
9: Nach Angaben des DGB haben rund 20 Millionen Menschen keine Betriebsrente. Die Gewerkschaften wollen das ändern und schlagen eine verpflichtende betriebliche Altersvorsorge für alle vor. Unterstützung kommt auch aus dem Arbeitnehmerflügel der Union. CDA-Chef Rathke sagte der Funke Mediengruppe, um die Rente langfristig zu sichern, müsse man künftig stärker auf mehrere Standbeine setzen.
8: Deutschland hat 55 Welterbestätten und die stehen heute im Mittelpunkt. Die Präsidentin der deutschen UNESCO-Kommission Böhmer ruft zum Schutz und Erhalt bedeutender Kulturstätten auf. Weltweit würden sie immer stärker unter Druck geraten, zum Beispiel durch den Klimawandel, sagte sie anlässlich des UNESCO-Welterbetags. Zum Welterbe gehören zum Beispiel das Wattenmeer und das Augsburger Wassermanagementsystem. Die Bereitschaft zur Kooperation mit Fremden, auch zum eigenen Nachteil, ist laut einer Studie weltweit stark ausgeprägt. Dabei unterschätzen die meisten aber den Kooperationswillen ihrer Mitmenschen. In der Studie im Fachmagazin Science steht auch, Menschen in Deutschland waren besonders kooperativ. Einer der Studienautoren sagte, viele würden ihre Mitmenschen zu negativ einschätzen, dadurch würden wir uns selbst schwächen. Der deutsche Tennisspieler Alexander Zverev will sich im Finale der French Open seinen Traum vom ersten Grand-Slam-Titel erfüllen. Der 29-Jährige tritt gegen den Italiener Flavio Cobolli an und ist in dem Finalduell der Favorit. Los geht's um 15 Uhr. 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
0: Die A14 ist noch gesperrt bis heute Abend etwa 21 Uhr in Richtung Magdeburg. Und zwar zwischen Altötrotha und Lübbejün. Grund sind die Brückenarbeiten für das neue Autobahndreieck, auf das wir uns ja alle schon freuen. Es gibt eine offizielle Radiobrocken-Umleitungsempfehlung ab Altötrotha über die U5. In Bernburg ist Sachsen-Anhalt-Tag. Bis heute Abend 18 Uhr wird da noch groß gefeiert. Gibt Behinderungen. Innenstadtbereich ist weitestgehend abgesperrt. Nutzen Sie den eingerichteten Park-and-Ride-Service. Und auch in Bad Kösen gibt es eine Veranstaltung. Im Innenstadtbereich gibt es noch so bis 15 Uhr. auch zahlreiche Sperrungen. Und in Magdeburg gibt es eine defekte Ampelanlage, große Düsterfer Straße, Ecke Europaring. Die Reparaturen dauern bis morgen an. Fahren Sie bitte vorsichtig in den Kreuzungsbereich hinein. Es blitzt A2 Richtung Berlin zwischen Allerengersleben und dem Rastplatz Lorkberg. A9 Richtung Berlin in Höhe Dachstätte-Köckern und A36 Richtung Braunschweig in Höhe Wernigerode-Nord zum Beginn der Baustelle. B1, B107, Ortsumgehung Gentin, beidseitig, aber da stehen die Blitzer an zwei verschiedenen Stellen. Also Vorsicht, in Halle, Gimritzer Damm und Lutherstadt-Wittenberg, Dr. Behringstraße. Haben Sie mehr? Gerne her. Melden auch Sie, Staus und Blitzer wie immer kostenlos unter 08000 52 58 52. Gute Fahrt und gute Laune und hören Sie schön weiter Radio. Danke.

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4: Ich habe heute Morgen beim Aufwachen, da habe ich schon gedacht, ach du Scheiße.

0: Ja, Grüße, Radio Brocken, hier ist Kagerbeck am Grünweg 11. Wir feiern hier eine schöne Runde. Liebe Gäste, wir grüßen heute Radio Brocken nochmal. Zicke, zacke, zicke, zacke.
1: Hoi, hoi, hoi. Mal einen kleinen Stimmungstest. Wie ist die Stimmung hier? Zicke, zacke, zicke, zacke.
2: Schlecht.
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0: Achtung Autofahrer. Wir haben ein defektes Fahrzeug auf der A38 Richtung Magdeburg. Die Meldung baut sich hier eben gerade erst auf. Achtung Autofahrer, A38 Richtung Magdeburg. Hier steht ein kaputtes Auto in Höhe Leipzig Südwest. Fahren Sie hier bitte besonders aufmerksam. Und in Magdeburg haben wir ja diese defekte Ampelanlage, das wissen Sie ja. Große Diesdorfer Straße, Kreuzung Europaring. Und da hat es gerade eben, ich habe immer gesagt, fahren Sie vorsichtig in diesen Kreuzungsbereich rein, aber es ist gerade eben ein Unfall gegeben. Jetzt ist diese Kreuzung komplett gesperrt. Also Europaring, Große Diesdorfer Straße, Westring. Da geht's jetzt nicht weiter. Die Kreuzung wurde soeben von der Polizei nach einem Unfall komplett gesperrt. 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
2: Hallo, lieber Marc. Also du bist wirklich eine Granate. Vielen lieben Dank dafür. Und ganz liebe Grüße auch an dein Team. Ihr macht das schon ganz, ganz, ganz toll. Und also jeden Sonntag ist es tatsächlich was cool, halt euch zuzuhören. Da freue ich mich schon. Halt, mach bitte weiter so. Und ich würde mir wünschen den Bacardi-Song.

0: Sie alle können sich jederzeit was Schönes bei uns wünschen. Ja, wissen Sie ja, ne? Einfach anrufen. Die Radiobocken Wunsch-Hotline von Langerstein. 0345 20 44 300. 0345 20 44 300.
1: Ich könnte mich wegwerfen.
0: Nee, nicht wegwerfen. Nur mal aufschreiben und an die Pinnwand hängen am besten, weil die brauchen Sie ja für alles in dieser Sendung. Sie können da auch WhatsAppen übrigens. Ne? Wir freuen uns über Ihre WhatsApp-Sprachnachricht. Christine aus meinem Team für Sachsen-Anhalt liebt Sprachnachrichten. Sie können mailen an wunschhit@radiobocken.de oder Sie schreiben mir einfach bei Instagram. So, was wollen Sie?
2: Ich würde mein Kind gerne in der Sendung kriegen.

0: Ich bringe Sie nochmal auf den aktuellen Stand der Dinge, weil wir verlosen ja schon den ganzen Tag Tickets. Ne? Tickets für alle möglichen Konzerte. Sie wissen, mit uns, mit Radio Brocken, ist immer am meisten los in Sachsen-Anhalt. Und wir haben unter anderem Konzerttickets für die Sommerfestspiele noch im Harzer Bergtheater in Thale am kommenden Wochenende. Am Freitag Rocks Club, am Samstag die Spider-Murphy-Gang und am Sonntag Deepish Mode. Remote, um genau zu sein. Am kommenden Sonnabend können wir uns sehen, wenn Sie denn wollen. Da ist dann Grübziger Parkfest, das 60. schon. Also ein kleines Jubiläum und ich bin dabei. Ich und das Radio Brocken Show Ballett. Und außerdem auf der Bühne noch die Band Biber und die Butzemänner. Der Abend wird garantiert heiß. Und dann haben wir natürlich noch am Lisach Zuckero in Leipzig in der Quaderbeck Immobilienarena. Und auch dafür gibt es hier bei mir im Verlauf dieser heiteren und durchaus beliebten Stegreif-Sendung noch Tickets. Ich erzähle das nur, ich weiß, die schon länger hören, wissen das. Ich erzähle das nur, weil es ja Leute gibt, die haben mir das zugeschaltet. Ne? Und wenn Sie hören, wie die Tickets hier reinfliegen, ja, dann rufen Sie uns einfach an.
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0: Ja, das ist relativ easy für Sie. Sie müssen heute nichts machen. Sie müssen sich nicht zum Horst machen und kriegen die Tickets dann trotzdem hier von mir. Ja. Die Nummer, die Sie brauchen, ist die gleiche, wie ich sie gerade eben auch schon verkündet hatte in Sachen der Wunsch jetzt. 0345 20 44 300. Aber erst anrufen, wenn Sie hören, dass die nächsten, genau, wenn Sie das hier hören, dass die nächsten Tickets hier in die Sendung fliegen.
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12: 14.32 Uhr, 2 Minuten nach 2:30. Wir haben 19 Grad gerade in Amesdorf bei Wernlock. In Freiburg melden unsere Wetterstationen gerade 21 Grad. In der Altmark kann es hier oder da nochmal ein Regenschauerchen geben. Ansonsten ist es weitestgehend trocken. Morgen wird es sonnig sein und deutlich wärmer. 27 Grad, Dienstag, Mittwoch wieder etwas unbeständiger. Vereinzelte Regenschauer. Es bleibt warm. Also man kann sagen, wir haben so ein bisschen Aprilwetter. Dienstag und Mittwoch bei Juni-Temperaturen.
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12: A14 Richtung Magdeburg, Sperrung bis heute Abend etwa 21 Uhr zwischen Halle Trotha und Lübbejün. Es gibt eine Umleitung ab Halle Trotha über die U5. Und wir haben ein defektes Fahrzeug auf der A38 Richtung Magdeburg in Höhe Leipzig Südwest. Dort in Höhe der Anschlussstelle Leipzig Südwest, wohlgemerkt A38 Richtung Magdeburg, ein defektes Fahrzeug. In Bad Kösen gibt es Behinderungen wegen einer Veranstaltung in der gesamten Innenstadt. Das Ganze noch bis 15 Uhr. Das Gleiche gilt für den Sachsen-Anhalt-Austragungsort Bernburg. Auch hier ist ein weiter Teil der Innenstadt gesperrt. Und Sie sollten, wenn Sie noch anreisen wollen, bis 18 Uhr ist ja noch Programm, den Park-and-Ride-Service nutzen. In Magdeburg ist die Kreuzung Europaring, Große Düsseldorfer Straße, Westring im Moment nach einem Unfall gesperrt. Da ist ja auch die Ampelanlage außer Betrieb. Das ist der Grund des Unfalls übrigens. Die Reparaturen dauern an. Das heißt, wenn die Kreuzung nachher freigegeben wird, bleibt die Ampel trotzdem defekt. Fahren Sie bitte weiterhin vorsichtig in den Kreuzungsbereich hinein, empfiehlt Ihnen Ihr Moderator Angerstein. Und auch nicht so schnell sein. Schüttelrei muss auch mal sein. Auf der A2 Richtung Berlin. Irgendwann fliege ich hier raus. Auf der A2 Richtung Berlin zwischen Allerengersleben und dem Rastplatz Lorkberg. Es blitzt auf der A9 Richtung Berlin in Höhe der Raststätte Köckern. Da war ich übrigens schon mal kackern. Dann A36 Richtung Braunschweig bei Wernigerode Nord. Dann haben wir einen Blitzer B1, B107, Ortsumgehung Gentin, beidseitig. Aber Vorsicht, die stehen an zwei völlig verschiedenen Stellen. In Halle, Gimritzer Damm und in Hütten steht auch noch einer. Hütten kennen Sie, ne, bei Einsleben. Haben Sie mehr gerne her. Stausenblitzer melden Sie wie immer kostenlos unter 08000 52 58 52. Gute Fahrt und gute Laune. Jetzt mit einem Happy Hit.
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Achtung, Autofahrer! Ich unterbreche sogar den Radiobock Gute Laune, so das Happy Hit. Für eine wichtige Sofortmeldung aus der Radiobogen-Verkehrszentrale A38 Richtung Göttingen. Hier sind Personen auf der Autobahn. Fahren Sie bitte vorsichtig, und zwar in Höhe Heringen. Ich wiederhole das. Achtung, A38 Richtung Göttingen. In Höhe Heringen sind Personen auf der Fahrbahn. Hier hat sich gerade auch ein Unfall ereignet. Auf dem rechten Fahrstreifen fahren Sie hier bitte besonders aufmerksam. 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
1: 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Jetzt kommt ein Musikwunsch hier bei uns. Ein Musikwunsch.
2: Schön, dass wir die Musikwünsche nicht selber singen.
3: Besser so.
2: Ich glaube, wir hätten eine ganz beschissene Quote. Sie werden Ihre Musikwünsche los bei Christine aus meinem Team für Sachsen-Anhalt.
3: 0345 20 44 300.
2: Anrufen 0345 20 44 300.
3: Oder WhatsAppen. Am allerliebsten als Sprachnachricht.
2: Melden an.
3: An wunschit@radiobrocken.de.
2: Oder Instagrammen an mich. Ne? Schreiben Sie mir einfach bei Instagram.
3: Da scrolle ich auch gern mal rum.
2: Das stimmt, da wird sie immer rot. Wenn Christine bei mir im Instagram-Account rumscrollt, da wird sie immer rot.
3: Ach je, da weiß Marc gleich Bescheid, wenn ich ins Studio komme und ganz rot bin, wo ich wieder war. Rosi aus Quedlinburg hat hier bei Instagram geschrieben, ich grüße meine Schwester in Benzingerode mit Queen, Heaven for Everyone.
2: Oh, das ist eine schöne Nummer.

Achtung Autofahrer, zwei kaputte Autos auf der A38 Richtung Göttingen zwischen Querfurt und Eisleben auf dem linken Fahrstreifen. Vorsicht bitte, A38 Richtung Göttingen. Hier sind zwei kaputte Autos auf dem linken Fahrstreifen zwischen Querfurt und Eisleben. 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

0: Harzerberg Theater in Thale, eine Show, die nicht einfach so ein Konzert ist, sondern eigentlich das Lederhosen-Inferno. Und passend dazu am Samstag dann die Spider-Murphy-Gang live. Oh, Schickeria! Die ganze Schickeria Sachsenhals ist eingeladen ins Harzerberg Theater. Und am Sonntag gibt es dann hier noch Deepish Mode, ja. Also, ich sag nur, das lohnt sich auf jeden Fall. Ach so, ich erzähl viel zu viel, ne? Ich sollte eigentlich nur hier die Tickets reinfliegen lassen, ne? Ja, das ist genau. Ach, ey, du.
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0: ja wunderbar.
1: Du hast alles richtig gemacht, du hast angerufen, ne? Als hier die Tickets reingeflogen.
0: Ja, wir haben etliche angerufen. Haben.
1: Ja, das stimmt, aber du bist durchgekommen.
0: Super.
1: Oh Mensch, da wünsche ich dir ganz viel Spaß bei den Sommerfestspielen im Harzer Bergtheater in Thale am kommenden Wochenende. Ja. Was willst du denn sehen? Spider Murphy Gang, Depeche Mode oder Fox Club?
0: Depeche Mode.
1: Na dann, ganz viel Spaß wünschen wir dir.

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9: Hallo, hier spricht Rudi Carell, ja. Scheiß Wetter heute, wa?
10: Ja, wobei es geht ja, ne? Das große Regengebiet ist ja schon längst rausgezogen, nicht?
11: Spielt das Wetter bei dir auch verrückt? Heute Sonne, dann wieder Regen, dann wieder Sonne. Ich komme mir vor wie beim schlechten Theaterstück. Naja, ja. Am Ende habe ich mir gedacht, egal was kommt, Hauptsache ich habe meinen Schirm dabei.
10: Ja, den kann man auch gebrauchen. Es kann immer mal wieder hier oder da ein Scheuerchen geben. Die meisten bleiben aber trocken. Tageshöchstwetter heute 22 Grad. In Havelberg sind es gerade 17. In Kuckulau bei Naumburg sind es 20. Morgen sommerlicher und wärmer und trockener, sonniger, 27 Grad, Dienstag und Mittwoch dann wieder unbeständiger. Dann brauchen Sie den Regenschirm schon wieder.
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12: Es ist 15 Uhr, ich bin Helen Martin. Wie wirkt sich die Cannabis-Legalisierung auf die Verkehrssicherheit aus? Um das künftig besser beurteilen zu können, sollen schwere Verkehrsunfälle unter Cannabis-Einfluss genauer erfasst werden. Das plant das Bundesverkehrsministerium. Soita Sowali mit den Einzelheiten.
13: Bislang lässt sich nur schwer nachvollziehen, welche Rolle Cannabis bei schweren Unfällen tatsächlich spielt. Künftig sollen deshalb THC-Werte aus Polizeikontrollen systematisch in die Unfallstatistik einfließen. So wollen Forscher und Behörden besser verstehen, wer unter Cannabis-Einfluss verunglückt und wo Aufklärung nötig ist.
12: Deutschland verstößt gegen EU-Recht. Es geht um Lohntransparenz. Heute ist die Frist abgelaufen, bis zu der die EU-Staaten ihr nationales Recht hätten anpassen müssen. Das Bundesfamilienministerium hatte angekündigt, die Anpassung erst in den nächsten Monaten vorzunehmen. Die neuen Regeln sollen dazu beitragen, dass Frauen und Männer für gleiche Arbeit das gleiche Gehalt bekommen. Die Folgen des Iran-Kriegs spürt ja auch die Flugbranche. Kerosin zum Beispiel ist deutlich teurer geworden. Der Weltluftfahrtverband rechnet deshalb damit, dass weitere Fluggesellschaften pleite gehen oder von größeren Konkurrenten übernommen werden könnten. Verbandschef Walsh hat der Nachrichtenagentur Reuters gesagt, dass er glaubt, dass Flugtickets längerfristig teuer bleiben. Wenn in ein paar Tagen die Fußball-WM losgeht, dann schauen die viele Menschen auch in Kneipen oder Biergärten. Doch für die Gastrobetriebe könnten die späten Anstoßzeiten ein Problem sein. Eine Auswertung des Instituts der Deutschen Wirtschaft hat ergeben, wenn alle Spiele um 19 Uhr starten würden, könnte die Gastro ungefähr 103 Millionen Euro zusätzliche Einnahmen machen. So rechnet man mit einem Extraplus von rund 67 Millionen Euro. 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
10: A14, Vollsperrung. Also zumindest einseitig Richtung Magdeburg. Ist ja dann keine Vollsperrung. Sperrung, muss man dann sagen. Ich fange nochmal an. A14, Sperrung Richtung Magdeburg bis heute Abend, 21 Uhr, zwischen Alte Trotha und Löbejün. Ja, da gibt es ja Brückenbearbeiten für das neue Autobahndreieck, auf das wir uns ja alle freuen. Deswegen gibt es eine offizielle Umleitungsempfehlung ab Halle Trotha über die U5. Personen und Unfall auf der A38 Richtung Göttingen. Hier sind Personen auf der Fahrbahnhöhe Heringen auf dem rechten Fahrstreifen. Gestaut es sich im Moment zwischen Heringen und Nordhausen West auf 2 Kilometern Länge. Hier dauert es gut und gern 10 Minuten länger. Wir bleiben auf der A38 Richtung Göttingen. Zwischen Querfurt und Eisleben hat es nämlich auch gerade noch einen Unfall gegeben. Eines auf dem linken Fahrstreifen. Hier sind 2 kaputte Autos auf der Autobahn. Auch das wiederhole ich. A38 Richtung Göttingen, 2 kaputte Autos. Eine Unfallstelle zwischen Querfurt und Eisleben auf dem linken Fahrstreifen. Bis 18 Uhr gibt es in Bernburg wegen des Sachsen-Anhalt-Tages noch Behinderungen. Sollten noch anreisen wollen, ist dann noch bis 18 Uhr Programm. Nutzen Sie bitte den Park-and-Ride-Service. In Magdeburg ist die Kreuzung Europaring, Große Diesdorfer Straße, Westring gesperrt. In alle Richtungen, also eine Vollsperrung der Kreuzung. Da ist ja auch die Ampelanlage defekt. Deswegen hat es da diesen Unfall gegeben. Wenn die Polizei die Kreuzung wieder freigibt, bleibt die Ampel defekt. Also in diesem ganzen Bereich, Große Diesdorfer Straße, Europaring, dann bitte besondere Vorsicht beim Queren dieser Kreuzung. Und jetzt kriege ich hier gerade noch einen Stau auf der A36 nachgemeldet. A36 Richtung Braunschweig. Das ist der Baustellenbereich zwischen Wernigerode Nord und Ilsenburg. Da stockt es im Moment vor der Baustelle. Da können Sie aber schön draufbleiben, weil da haben Sie einen Zeitverlust von in etwa nur knapp 5 Minuten. Nicht so schnell auf der A2 Richtung Berlin zwischen Allerengersleben und dem Rastplatz Lorkberg. Da blitzt es nämlich. Auch auf der A9 blitzt es Richtung Berlin in Höhe der Raststätte Köckern. A36 Richtung Braunschweig, Höhe Wernigerode Nord. Außerdem in Halle, Gimritzer Damm, in Hütten und in Weißenfels, Schlachthofstraße. Haben Sie mehr? Gerne her, melden Sie. Staus und Blitzer wie immer kostenlos unter 08000 52 58 52.

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0: Dieses große, alte Wesen wahrzunehmen und mich da einfach willkommen zu fühlen, das ist einfach total schön.

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0: Dolce Vita. Radio Bock ist hier, die beste Musik für Sachsen-Anhalt. Uns gibt's auch live. Wenn Sie wollen, können wir uns sehen. Ja, ich bin da beim 60. Gröpsiger Parkfest am kommenden Sonnabend. Und oh, hier, Tickets gibt's jetzt hier bei mir.
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0: Und Sie müssen nichts dafür tun. Einfach nur anrufen 0345 20 44 300.
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0: Ja, es war schon geil, ne? Und ein paar Stunden haben wir noch. Tänzentee, gerade auf der Bühne, auf der gestern ja noch Max Giesinger war.

0: Ja, war schon geil. Und Max Giesinger ist wirklich ein ganz, ganz großer und so bodenständig geblieben, so normal, ja, so nahbar. Autogramme gab es, Fotos auch, logischerweise. Er hat hinter der Bühne sein Bühnenoutfit selbst gebügelt. Und auch sonst war er völlig locker drauf. 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Wir freuen uns schon auf den nächsten Sachsen-Anhalt-Tag mit Ihnen. Vielen Dank für alles.
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0: Wer ist denn da am Telefon?
2: Ja, hier ist der Reinhard.
0: Hallo Reinhard, du willst mich treffen?
2: Ja, warum nicht?
0: Ich bin auch völlig unkompliziert. Ich bügel meine Sachen auch selber, weißt du? Ja. Dann sehen wir uns, mein Lieber, zum 60. Grübziger Parkfest am nächsten Sonnabend in Grübzig.
2: Danke.
0: Ja, gerne. Du hast alles richtig gemacht, du hast einfach angerufen. Ja, welches Killer. Das ist ja so ein Radio-Thriller. Man weiß ja nie, ne, wann es losgeht, ne, wann die nächsten Tickets eingeflogen kommen. Ne?

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1: Sie können sich jederzeit was Schönes bei uns wünschen. Das wissen Sie ja, ne? Einfach anrufen 0345 20 44 300. Und wir rufen auch gerade irgendwo an. Wo rufen wir denn überhaupt an, Mensch? Ach, hier in Deuben. Ja, in Deuben, da wohnt die Diana. Ja, und die hat sich was Schönes bei uns gewünscht. Und Sie machen das wie Diana, einfach bei uns sich was wünschen, anrufen.
2: Hallo?
1: Hallo, Diana, Menschenskinder, ich grüße dich herzlich. Hattest du einen schönen Sonntag bis jetzt?
2: Nee.
1: Wieso nicht?
2: Weiß ich nicht, erzähle.
1: Jetzt wird er schön, auf jeden Fall jetzt wird er schön, das sage ich dir, weil wir haben dich ausgelost mit einem Musikwunsch von den Ärzten.
2: Ja.
1: Ja, hast du dir gewünscht, ne?
2: Ja, geil, geil.
1: Die Jungs, ne, also Junge. Ja.
2: Wie du wieder aussiehst.
1: Genau, ne? Gut, dass wir Radio machen, da weiß keiner, wie ich aussehe, ne?
2: Ja.
1: Ja, genau.
2: Genau.
1: Du machst jetzt schön laut in Däuben, ne? Und dann wird dein Tag auch noch schön, okay?
2: Okay, mach ich.
1: So.
2: Ab sofort.
1: Alles Gute, ciao.
2: Danke.
1: Sie können auch unter dieser Nummer eine WhatsApp schicken. Ja, wir rufen überraschend auch mal an, das kann vorkommen. Sie können auch eine Sprachnachricht schicken, dann bleibt Ihnen unser Anruf auch erspart. Definitiv, dann bleibt er Ihnen erspart. Sie können mailen wunsch@radiobrocken.de oder Sie schreiben mir einfach bei Instagram. Und jetzt sorgen wir dafür, dass Doris in Däuben einen geilen Tag hat. Hier sind die Ärzte mit Junge.

0: Es ist 15.32 Uhr. Wir haben kein ausgeprägtes Regenecho auf dem Radiobocken Wetterradar. Das heißt, das Wetter ist eigentlich schön.
1: Ich brauche mehr Details.
0: Ja, es ist eigentlich schön, weil wir haben viele Wolken, viele Quellwolken und wir können tatsächlich auch ein Scheuerchen final nicht ganz ausschließen. Aber wie gesagt, im Moment haben wir kein Regenecho auf dem Radiobocken-Wetterradar. Wir haben in Zerbst 21, in Welfesholz bei Hettstedt 20 Grad. Morgen wird es dann wieder schöner.
1: Ich brauche mehr Details.
0: Oh ja, also morgen scheint mehr Sonne als heute. Weniger Wolken, mehr Sonne, verstehst du? Und wärmer wird es dadurch, wo die Sonne ist. Die Temperaturen hoch, 27 Grad. Dienstag und Mittwoch ist dann wieder schlecht.
1: Ich brauche mehr Details.
0: Oh Mann! Dienstag und Mittwoch ist wieder stark bewölkt, dann kann es vereinzelt regnen. Es bleibt aber warm oder ich sag dir das mal so. Hier, detailreich. Dienstag und Mittwoch, Aprilwetter mit Juni-Temperaturen.
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0: Jetzt alle Details für die Autofahrer. A14 Richtung Magdeburg. Sperrung bis heute Abend etwa 21 Uhr zwischen Halle, Trotha und Löbejün. Da finden ja, das wissen Sie, die Brückenarbeiten für unser neues Autobahndreieck statt. Deswegen verzeihen wir denen diese ja, gut 1 Kilometer Staubildung, die es da immer mal wieder gibt. Es gibt eine Umleitung ab Halle, Trotha über die U5. Bleiben Sie auf der Autobahn. Es macht keinen Sinn, vorher runterzufahren. 2 kaputte Autos. A38 Richtung Göttingen. Auf dem linken Fahrstreifen zwischen Querfurt und Eisleben. Ich wiederhole das gleich nochmal. Achtung, A38 Richtung Göttingen. 2 defekte Fahrzeuge zwischen Querfurt und Eisleben auf dem linken Fahrstreifen. In Magdeburg ist der Kreuzungsbereich Europaring, Große Diesdorfer Straße, Westring nach wie vor unverändert gesperrt. Da hat es vorhin geknallt, weil nämlich die Ampelanlage da defekt ist. Ja, richtig. Also Große Diesdorfer Straße, Europaring, Westring. Und da ist man einfach so über die Kreuzung geschossen, deswegen hat es geknallt. Ja, sobald die Vollsperrung durch die Polizei aufgehoben wurde, bleibt die Ampel defekt. Die wird nämlich erst morgen repariert, weil die Ersatzteile erst morgen in Magdeburg eintreffen. Und deswegen bleiben Sie bitte vorsichtig bei der Einfahrt in diesen Kreuzungsbereich. 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Und es blitzt im Moment. Auf der A2 Richtung Hauptstadt, also Richtung Berlin, zwischen Allerengersleben und dem Rastplatz Lorkberg. A9 Richtung Berlin, in Höhe der Raststätte-Köckern. A36 Richtung Braunschweig, in Höhe Wernigerode-Nord. Der Blitzanhänger steht zu Beginn der Baustelle. Halle, Gimritzer Damm, in Hütten und in Weißenfels, Schlachthofstraße. Haben Sie mehr? Gerne her. Melden Sie Staus und Blitzer wie immer kostenlos unter 08 52 58 52.
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0: Mahlzeit.
1: Mahlzeit.
2: Mahlzeit.
3: Mahlzeit.
0: Mahlzeit.
4: Mahlzeit.
5: Mahlzeit. Ja, so Martin aus Köthen. Wisst ihr, was das Schöne ist am Sonntag? Wenn es 18 Uhr ist. Weil dann jetzt nämlich ist Erholungsbier. Die Erholung von unserem Mann. Nein, Gott. Fantastische Sendung. Weiter so. Liebe Grüße aus Köthen. Bis dann.
6: Prost!
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8: 20 Musikwünsche Sonntag für Sonntag hier in dieser heiteren und durchaus beliebten Schicker-Sendung. Mhm. Jetzt gibt's einen ohne Instrumente. Ja, das weiß kein Mensch, aber es ist tatsächlich so, du hast da gerade Bobby McFerrin ausgelost.
4: Ja.
8: Und zwar mit Don't Worry, Be Happy. Und ich sag mal so, ne? Das hat er alles mit dem Mund gemacht. Alles.
4: Alles.
8: Da ist nicht ein Instrument zu hören gleich, ne? Und pfeifen tut er auch noch.
4: Ist ja auch eine Sendung mit Pfiff.
8: Ich bin kein Kunstpfeifer, ich bin hier sowas wie der Moderator. Und Sie können bei Christine aus meinem Team für Sachsen-Anhalt Ihren ganz persönlichen Musikwunsch loswerden.
4: Unter 0345 2044 300 bin ich für Sie erreichbar.
8: Einfach anrufen, ne?
4: Oder WhatsAppen, am allerliebsten habe ich da Sprachnachrichten.
8: Sie können mailen.
4: An wunschit@radiobrocken.de.
8: Oder Sie schreiben mir bei Instagram. Mhm.
4: Hat Peggy aus Wandsleben, hat sich bei Instagram angeschrieben, macht bei dem Wetter voll Laune. Damit meint sie Bobby McFerrin, Don't Worry, Be Happy.

Wie es gerade gesagt hat, ne? Kein einziges Instrument. Der ganze Song wurde ausschließlich mit dem Mund produziert und das zu einer Zeit, als es noch keine Computerprogramme für so etwas gab. Phänomenal, wenn Sie mich fragen. Fragen Sie mich ruhig. Ich bin hier sowas ähnliches wie der Moderator. Es ist 15.47 Uhr. Ich habe jetzt hier Grüße von der Hundebesitzerin. Und zwar von der Hundebesitzerin 2025. Ja, die hat mir gerade bei Instagram geschrieben. Sie wollte mal einen lieben, netten Menschen und auch ihren guten, besten Freund durchs Radio grüßen. Ja, habe ich hiermit gemacht, liebe Hundebesitzerin. Ne? So schnell kann das gehen. Das ist Radio Brocken.

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11: Um kurz vor vier die offizielle Sachsen-Anhalt-Temperatur, 20 Grad. Fast alle unsere Wetterstationen melden einheitlich 20 Grad, aber es gibt Abweichler. Reppichau bei Dessau hat die Tageshöchstwerte schon erreicht. 22 Grad oder Wansleben meldet nur 19. Ja, weitestgehend trocken und es bleibt es wohl auch kommende Nacht. Morgen schön sommerlich warm, 27 Grad, Dienstag und Mittwoch wieder etwas unbeständiger. Aber es bleibt mild.
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12: Es ist 16 Uhr. Ich bin Helen Martin. Guten Tag. Eigentlich war Bundespräsident Steinmeier kein Fan von möglichen Olympischen Spielen in Deutschland im Jahr 2036. Denn genau 100 Jahre davor, also 1936, hatte Nazi-Deutschland Olympia ausgerichtet. Jetzt hat das Staatsoberhaupt seine Haltung aber geändert, wie die ARD berichtet. Steinmeier ist demnach überzeugt, dass alle Beteiligten mit diesem Datum verantwortungsvoll umgehen würden. Der Deutsche Gewerkschaftsbund will die Betriebsrente vorantreiben. Etwa 20 Millionen Menschen in Deutschland hätten keine betriebliche Altersvorsorge, so DGB-Chefin Fahimi im Redaktionsnetzwerk Deutschland, weil sie in Unternehmen ohne Tarifbindung arbeiten würden. Sorita Sowali berichtet.
13: Die Gewerkschaften wollen das gemeinsam mit den Arbeitgebern für alle Beschäftigten regeln. Konkrete Vorschläge will DGB-Chefin Fahimi Ende des Monats vorlegen. Eins ist für sie aber sicher, die Kosten dürften nicht allein die Arbeitnehmer tragen. In vielen anderen europäischen Ländern zahlen Arbeitgeber laut Fahimi sogar mehr in die Altersvorsorge ein als ihre Beschäftigten.
12: Dialog und Toleranz statt Waffen und Mauern. Das war eine der Botschaften von Papst Leo bei seiner riesigen Messe in Madrid. 1,2 Millionen Menschen waren dabei, als sich der Pontifex klar gegen Rechtspopulismus und Ausgrenzung positioniert hat. Leo macht auf seiner einwöchigen Spanienreise noch Station in Barcelona und auf den Kanarischen Inseln. Heute ist UNESCO-Welterbetag und zu diesem Anlass hat die deutsche UNESCO-Kommission dazu aufgerufen, bedeutende Kulturstätten zu schützen. Auf der ganzen Welt würden Welterbestätten immer stärker unter Druck stehen, zum Beispiel wegen des Klimawandels oder wegen Kriegen, heißt es. In Deutschland gibt es insgesamt 55 Welterbestätten. 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
11: Noch bis 21 Uhr heute Abend ist die A14 Richtung Magdeburg gesperrt. Zwischen Halle Trotha und Löbejün. Der Grund sind Bauarbeiten, Brückenarbeiten, um genau zu sein, für unser neues Autobahndreieck, auf das wir uns ja alle schon so freuen. Es gibt eine Umleitung ab Halle Trotha über die U5. Und es gibt defekte Fahrzeuge unverändert auf der A38 Richtung Göttingen. Vorsicht bitte zwischen Querfurt und Eisleben. Beide kaputten Autos stehen auf dem linken Fahrstreifen. Und in Magdeburg ist unverändert die Kreuzung Europaring, Große Diesdorfer Straße, Westring gesperrt, und zwar komplett. Da ist auch die Ampelanlage defekt. Das heißt, wenn die Polizei die Vollsperrung wieder aufhebt, fahren Sie bitte vorsichtig in den Kreuzungsbereich hinein, denn die Ampel wird erst morgen repariert. Es blitzt. A2 Richtung Berlin zwischen Allerhängersleben und dem Rastplatz Lorkberg. A9 Richtung Berlin in Höhe der Raststätte Köckern. A36 Richtung Braunschweig, Höhe Wernigerode Nord, Baustelleneinfahrt. B180 bei Freiburg Richtung Querfurt in Halle, Gimritzer Damm und in Weißenfels, Schlachthofstraße. Haben Sie mehr? Gerne her. Melden auch Sie, Staus und Blitzer, wie immer, kostenlos unter 08000 52 58 52. Gute Fahrt und gute Laune und hören Sie schön weiter Radio. Ja, hören Sie schön weiter Radio. Ja, bei Angerstein.
8: Wir wünschen guten Empfang.
11: Ja, wir wünschen guten Empfang.

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3: Yep.
4: Na, du faules Stück Scheiße, wo steckst du?
3: Hier hinten, am Klavier, am Klavier!

0: Michael Novak, unser Spielleiter und Notar, hat mich gerade gelobt, weil ich habe dieses Spiel gerade das erste Mal heute so gespielt, wie es sein soll. Ohne viele Worte zu verlieren, lasse ich hier die Tickets einfliegen sozusagen. Und die Ina aus Bitterfeld hat das mitgekriegt und hat gleich angerufen, ne Ina?
1: Ja, guten Tag, Marc.
0: Tag auch. Wir müssen dir einen kleinen Tusch spielen, bitteschön.

0: Also Ina, nicht nur ich werde gelobt, auch du wirst gelobt und zwar von mir, weil du ordentlich hingehört hast. Ne? Das kann ja jederzeit passieren, dass wir irgendwelche Tickets in die Sendung fliegen. Und du fährst jetzt nach Leipzig von Bitterfeld, ne?
1: Ja, genau so mache ich das.
0: Dienstagabend ist das schon.
1: Ja.
0: Quarterback Immobilienarena. Wen nimmst du denn da mit überhaupt?
1: Ja, da mein Mann muss leider arbeiten, also werde ich eine Freundin mitnehmen.
0: Ja, wie heißt denn die?
1: Katrin.
0: Katrin, Mensch, ist genau. Also wenn Sie Ina und Katrin treffen in Leipzig, dann wollen die zu Zucchero, ja, und trinken vorher noch einen Espresso. Ja, alles Liebe, alles Gute, viel Spaß wünsche ich euch. Ciao.
1: Vielen Dank.

0: ist es 16:30.
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2: Cliff. So hieß früher mal mein Duschgel. Ja. Ich weiß nicht, ob es das überhaupt noch gibt. Cliff. Für Axe und so. Gibt ja hier, weiß ich gar nicht. Gibt ja 8x4 auch. Ne? Mhm. Ja. Nicht 8x4, sondern 20 glatt. Mhm. 4x5. Musikwünsche.
3: Oder 2x10.
2: Ja, gibt's hier. Sonntag für Sonntag, 20 ausgeloste Musikwünsche. Und jetzt gibt's gleich Jimmy Cliff. I can see clearly now. Ich kann auch klar sehen und ich weiß genau, wie man an seinen Musikwunsch kommt.
3: Indem Sie anrufen 0345 20 44 300.
2: Sie können auch eine WhatsApp schicken, ist die gleiche Nummer, 0345 20 44 300. Christine aus meinem Team wünscht sich und freut sich über Sprachnachrichten. Ja, sie liest E-Mails wunsch@radiobocken.de oder sie schreiben mir bei Instagram, so wie das...
3: Joni und Swantje aus Wandsleben am See haben das so gemacht.
2: Genau, sie grüßen Günther und Ingrid in Helmstedt. Hier ist er, Jimmy Cliff.

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11: Die offizielle Sachsen-Anhalt-Temperatur 19 Grad. Fast alle Wetterstationen melden das gerade einheitlich. Wolmerstedt zum Beispiel oder Redderbach bei Wernigerode oder auch Zerbst gerade. Zeitz auch übrigens, sehe ich hier gerade. Ja, heute Abend kommende Nacht bleibt das Wetter, wie es ist. Also in der Nacht wird es dunkel, aber es bleibt weitestgehend trocken. Auch morgen sommerliche 27 Grad, viel Sonne. Dienstag und Mittwoch dann wieder Wolkenfelder. Dann kann es wieder vereinzelte Regenschauer geben, aber es bleibt relativ warm.
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11: Auch für mich ist das blöd, weil ich muss da ja nachher eigentlich auch lang, aber ich weiß schon, wie ich fahre. Ja, 14 ist gesperrt bis 21 Uhr Richtung Magdeburg zwischen Halle Trotha und Löbejün. Da finden Brückenbauarbeiten statt für das neue Autobahndreieck und es gibt eine Umleitung über Halle Trotha U5. Dann haben wir A38 Richtung Göttingen, immer noch Behinderungen wegen zwei kaputten Autos auf dem linken Fahrstreifen A38 Richtung Göttingen. Die stehen zwischen Querfurt und Eisleben. In Magdeburg ist der Kreuzungsbereich Europaring, Große Diesdorfer Straße, Westring gesperrt nach dem Unfall. Da ist auch die Ampelanlage defekt, deswegen krachte es auch. Wenn die Polizei die Vollsperrung aufhebt, bleibt die Ampelanlage defekt. Die Ersatzteile kommen erst morgen. Das heißt, Sie müssen dann bis morgen sehr, sehr vorsichtig in diesen Kreuzungsbereich hineinfahren. Apropos vorsichtig, nicht zu schnell zumindest sollten Sie sein, empfiehlt Angerstein auf der A2 Richtung Berlin zwischen Allerengersleben und dem Rastplatz Lorkberg, A9 Richtung Berlin, Höhe Raststätte Köckern und A36 Richtung Braunschweig in Höhe Wernigerode Nord. Da ist der Blitzeranhänger direkt im Baustellenbeginn. B180 bei Freiburg, ein Blitzer Richtung Querfurt und in Halle Gimritzer Damm. Haben Sie mehr gerne her, melden Sie Staus und Blitzer wie immer kostenlos unter 08052 58 52.
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12: Sag mal, wo liegst denn du da? Du gehst doch daneben. Da
13: ja, ich bin umgezogen.
12: Ja, was heißt, du bist umgezogen?
13: Ja, aber es ist sehr schön hier. Elegant und sehr bequem.
12: Du kannst ihn doch nicht einfach auf dieses Sofa da legen. 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
11: Doch, sonntags liegt man auf dem Sofa, hört Radio Brocken und trinkt Kaffee. Ich weiß gar nicht, ist er schon fertig überhaupt?

Wollen Sie mit uns gemeinsam Kaffee trinken? Auf dem Sofa oder im Garten, ist eigentlich egal. Hauptsache, Sie rufen jetzt an und gewinnen einen Radiobrocken Gute Laune Sonntags Kaffeepaket unter 0345 20 44 300. Und soll ich was sagen? Die blaue Radiobrocken Tasse ist auch mit drin. 0345 20 44 300. Jetzt versprochen ist versprochen, wird auch nicht gebrochen. Men Without Hats und The Safety Dance. Und dann

0: Michaela in Wolfsburg, Sofa oder Garten?
1: Garten.
0: Du machst alles richtig, ne? Mhm. Hast du schon
1: das Wetter.
0: Ja. Hast du schon Kaffee getrunken?
1: Mach ich jetzt mit dir.
0: Oh, wunderbar. Wir haben hier Eiskaffee vorbereitet. Hast du auch Eiskaffee im Garten? Nee, kriegst du nicht hin, ne? Nee.
1: Hast du so einen Cappuccino?
0: Cappuccino? Pulver-Cappuccino oder hast du in deiner Gartenlaube so eine richtige Aufschäumermaschine?
1: Nein, ich bin zu Hause.
0: Ach so.
1: Wir haben hier ein riesengroßes Grundstück.
0: Ach.
1: Da habe ich dann zu Hause in der Küche eine schöne Küchenmaschine.
0: Reich und schön. Kaffee. Sitzt Kaffee zu Hause. Genau. Ja. Im großen Garten.
1: Genau.
0: So stelle ich mir das vor. So stelle ich mir das vor. Michaela, Menschenskinder, ich zähle mal auf, was wir hier haben. Also wir haben auf jeden Fall Eiskaffee. Die Christine aus meinem Team für Sachsen-Anhalt ist ja so eine Herzensfrau. Die besorgt ja hier alles. Das ist irre, was wir hier haben. Ist irre. Ich zähle mal auf, was wir haben, wenn dir aufhört, was uns zu einem guten Kaffee trinken fehlt. Michaela, du bist ja Stammhörerin. Du kennst dich aus.
1: Ich kenne mich aus.
0: Genau. Wenn dir aufhört, was uns fehlt, kriegst du das Radio Brocken Gute Laune Sonntags Kaffeepaket und die blaue Radio Brockentasse, die fehlt ja noch in deinem Haushalt. Die ist auch mit drin.
1: Siehste.
0: Ne? Also, konzentrier dich.
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0: Wir haben Vanilleeis. Wir haben Sahne. Christine aus meinem Team für Sachsen-Anhalt hat heute Morgen eine große Glaskaraffe Kaffee kalt gestellt. Wir haben Kakaopulver. Langstiellöffel. Gläser. Und ein Strohhalm. Also jeder kriegt einen. Wir haben Strohhalme, Mehrzahl. Ja? Das ist ja sonst hoch. Wir haben heute eine Platte Mandelbutterkuchen. Wir haben Joghurttörtchen und wir haben 6 Quarkbällchen. Aber irgendwas fehlt hier, du.
1: Ja, Erdbeerkuchen.
0: Oh, das wäre ja jetzt auch. Also jetzt läuft mir tatsächlich ein bisschen das Wasser im Munde zusammen. Erdbeerkuchen hätte ich auch gern. Also.
3: Gewonnen!
0: Hast du den Erdbeerkuchen da in deinem Riesengarten?
1: Nein.
0: Gut.
1: Leider nicht.
0: Gott sei Dank. Ja, ich habe mir schon gedacht, ich müsste zu dir kommen. Das Kaffeepaket gleich mitgebracht. Viel Spaß und genieß die Sonne.
1: Alles klar. Ich danke dir, Marc.
0: Tschüss.
1: Schönen Sonntag euch noch. Danke.
0: Tschüss.
1: Ciao.
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0: Wie willst du deinen Kaffee, Marc? Schwarz?
1: Hast du den auch in anderen Farben?
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3: Ich bin der König. Ich bin der König.
0: Dann bin ich wohl die Königin.
1: Gibt's da Schach auch Königin? Weiß ich gar nicht. Das sind ja dann so Bauern eher, ne? Gut, dann bist du der König und ich bin der Bauer. Ja? Egal. Wir erfüllen Musikwünsche und grüßen mal das Schachdorf Ströbeck. Schöne Grüße an Claudia im schönen Dach Schachdorf Ströbeck. Und zwar von ihren Bauern und Königin. Daher haben wir es nämlich. Jawohl. Wir wissen nicht, wer die Bauern und die Könige sind, aber wir wissen, was die beiden sich für Claudi im Schachdorf Ströbeck wünschen. Nämlich Schummenlik mit Schummen.

Schweinegeile Nummer, wenn Sie mich fragen. Human League und Human. Ich soll nochmal die Nummer sagen, wo auch Sie sich was Schönes wünschen können. Bitte Schreibbereitschaft herstellen. I'm only human, a flesh and blood, a man. Martin Meyer, der Tontechniker, sagt mir gerade auf dem Kopfhörer, da merkt man, dass ich gedient habe, ja. Schreibbereitschaft herstellen. Also, wünschen Sie sich was? Noch schnell unter 0345 20 44 300. 0345 20 44 300. Jetzt einfach anrufen oder WhatsApp, eine WhatsApp-Sprachnachricht schicken. Sie können auch mailen wunschhit@radiobocken.de oder Sie schreiben mir einfach bei Instagram.

Karl-Heinz will sich auch noch hier in die Sendung reinschummeln. Karl-Heinz aus Tangermünde. Er grüßt ganz, ganz lieb seine Nichte Annette aus Tangermünde. Die hat heute Geburtstag und er wünscht ihr alles Liebe. Grüße vom Henki Penki. Den ganzen Tag haben wir hier schon Geburtstagsgrüße zwischengeschummelt. Wenn auch Sie heute noch Geburtstag haben, alles Liebe, alles Gute von uns, von Radio Brocken.

Na, was zum Tanzen? Die Weihe, tanzen die jetzt da oder was da zum Geburtstag in Tangermünde? Wahrscheinlich nicht. Ist das jetzt zum Tanzen? Ich glaube, dazu kann man tanzen. Hier ist Desireless.

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12: Heute Abend, kommende Nacht, weitestgehend trocken. Die Temperaturen sinken auf im Schnitt 12 bis 14 Grad. Im Moment haben wir noch 20 in Staßfurt und 20 in Heinrichsberg bei Wolmirstedt. Morgen wird es sommerlich warm, bis zu 27 Grad. Dienstag und Mittwoch wieder mehr Quellwolken, vereinzelt Regen. Aber es bleibt sommerlich.
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13: Es ist 17 Uhr. Ich bin Helen Martin. Guten Tag. Frauen und Männer sollen für gleiche Arbeit das gleiche Gehalt bekommen. Damit das Realität wird, sollen neue EU-Regeln helfen. Doch die hat Deutschland noch nicht umgesetzt und verstößt damit ab morgen gegen EU-Recht. Heute endet die Frist zur Umsetzung der Regeln. Ann-Christine Wenzel berichtet aus Brüssel.
14: Deutschland hat auch schon angekündigt, dass die Regeln in den nächsten Monaten angepasst werden sollen. Was sich dann ändern soll? Bewerber sollen früh die Info bekommen, was das Einstiegsgehalt ist. Wer schon einen Job hat, soll erfahren können, was die Kollegen im Durchschnitt verdienen. Und größere Arbeitgeber müssen künftig regelmäßig berichten, wie die Entgeltlücke zwischen Frauen und Männern ist.
13: Schwere Verkehrsunfälle, bei denen Cannabis im Spiel war, sollen künftig in der Verkehrsstatistik auftauchen. Das sieht ein Gesetzentwurf des Bundesverkehrsministeriums vor. Damit sollen die Auswirkungen der Cannabis-Legalisierung auf die Verkehrssicherheit besser bewertet werden können. Bei Cannabis am Steuer gibt es schon einen Grenzwert, der liegt bei 3,5 Nanogramm THC je Milliliter Blutserum. Im September entscheidet sich, welche Stadt oder Region der deutsche Olympiabewerber wird. Da geht es dann auch um Olympische Spiele 2036. Bundespräsident Steinmeier war ursprünglich gegen Sommerspiele in diesem Jahr. Denn 100 Jahre davor, also 1936, hatte Nazi-Deutschland Olympia ausgerichtet. Laut der ARD hat Steinmeier seine Meinung aber geändert und gesagt, dass er überzeugt sei, dass alle Beteiligten mit diesem Datum verantwortungsbewusst umgehen würden. Menschen sind kooperativer, als sie denken. Das ist bei einer neuen Studie rausgekommen. Da heißt es, dass die Bereitschaft zur Zusammenarbeit mit Fremden weltweit stark ausgeprägt ist, auch wenn ein eigener Nachteil im Spiel ist. Besonders in Deutschland unterschätzen die Menschen den Kooperationswillen ihrer Mitmenschen. 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
12: Der Michael hat sich bei uns gemeldet und hat gesagt, die A14 Richtung Magdeburg ist wieder frei. Also die Sperrung zwischen Halle-Trotha und Lübbe-Jün soll aufgehoben sein. Glaubt das der Angerstein? Er lädt sie zur Kontrolle ein. Also rufen Sie ruhig mal durch, ob Sie da schon wieder langkommen. Michael, vielen, vielen Dank für diesen Hinweis. Wir tun jetzt so, als wäre da wieder freie Fahrt. Ich meine, das sind ja da haben die 4 Stunden schneller gebaut als geplant. Ne? Bis 21 Uhr war die Sperrung wegen der Brückenarbeiten für das neue Autobahnkreuz heute angesetzt. Aber wir freuen uns, Micha, wenn du da jetzt schon wieder durchgekommen bist. Und wenn Sie das bestätigen können, dann tun Sie es bitte gerne anrufen. Nummer gibt es gleich im Anschluss an die letzte und einzige Meldung, die ich dann noch habe. Nämlich der Sperrung des Kreuzes in Magdeburg. Sie wissen, die Kreuzung Europaring, Große Diesdorfer Straße und Westring ist nach wie vor unverändert gesperrt. Dazu einen schweren Unfall gegeben, weil nämlich die Ampelanlage dort in diesem Kreuzungsbereich außer Betrieb ist. Und wenn die Polizei diese Vollsperrung wieder freigibt, dann bleiben die Ampeln trotzdem kaputt, weil die Ersatzteile sind erst für morgen angekündigt und lieferbar. Das heißt, bitte fahren Sie auch dann heute Abend, kommende Nacht, morgen früh sehr, sehr vorsichtig in diesen Kreuzungsbereich hinein. Und nicht so schnell. A2 Richtung Berlin zwischen Allerengersleben und dem Rastplatz Lorkberg. A9 Richtung Berlin in Höhe Dachstätte Köckern. Es blitzt A36 Richtung Braunschweig in Höhe Wernigerode Nord. Das ist der Beginn der Baustelle. B87 bei Gernstedt Richtung Bad Kösen. B188 zwischen Wust und Kabelitz Richtung Tangermünde und den Kelbra Ortsausgang Richtung Roßlar. Haben Sie mehr? Gerne her. Und vielleicht auch noch eine Bestätigung, ja, der Freigabe A14 Richtung Magdeburg. Immer anrufen, kostenlos unter 08000 52 58 52.

0: Nein, nein. Oh. Warte, lass mich das Radio anmachen.
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0: Ich habe heute Morgen beim Aufwachen, da habe ich schon gedacht, ach du Scheiße.
2: Hey, die sind alle happy da. Auf der A14 ist wirklich freie Fahrt. Wir wünschen eine gute... Micha ist der Beste. Das war der Erste, der es gemeldet hat. Danke, Micha.

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1: Die Ätzel kommt hier ziemlich ätzend. Tönt mich nicht an, kommt gar nicht fetzend. Ich stehe mir auf coolen Topf und hier kommt's ehrlich super doof. Du glaubst ja nicht, dass ich hier bleibe. Oder hast du auch eine Scheibe?
2: Ja, die hier von Michael Patrick Kelly.

0: Der Micha, ne, ist ein ganz großer. Und die Leute verstehen gar nicht, dass ich ihm misstrauen konnte. Ja, wir vertrauen unseren Hörern schon. Aber immer erst, wenn so zwei, drei anrufen mit der gleichen Frei- oder Störungsmeldung, schafft es diese Meldung auch ins Radio. Das ist anders als bei Blitzern. Ne? Ja. Und der Micha ist ein ganz großer. Weil der Micha, können Sie mir glauben, der Micha, der hat die Vollsperrung selber aufgehoben. Ja, der ist da beim Rückbau gewesen, als er anrief. Ne? Micha, nochmal ein ganz, ganz großes Dankeschön. Du bist wirklich der Beste. Und nach Micha komm schon ich. Also nicht wegen der Autobahn, da habe ich keine Ahnung. Nee, ich mach Party. Ja, es ist ja Partynacht. Nee, Radio Brocken, Partynacht beim 60. Grübziger Parkfest. Am kommenden Sonnabend, da können wir uns live in Farbe sehen. Wir und das Radio Brocken Showballett. Auf der Bühne auch die Band Biber und die Butzemänner. Und ich hab's versprochen. Versprochen ist versprochen, wird euch gebrochen. Hier kommen nochmal die letzten Tickets dafür reingeflogen. Ja, müssen Sie jetzt einfach nur schnell anrufen. 0345 20 44 300.
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0: 14.19 Uhr in 11 Minuten ist es 5:30. Am Telefon ist der Ralf. Ralf aus Aschersleben. Hallo Ralf, ich grüße dich.
1: Hallo Marc, ich grüße dich, du alte Socke.
0: Du willst dich ins Auto setzen am Samstag und fährst mal schnell nach Gröpzig, ne?
1: Ja.
0: Ja, das 60. Geburtstag, wenn man so will, eine Jubiläumsveranstaltung, das 60. Grübziger Parkfest, oder können wir uns sehen? Ralf, wenn du vor der Bühne stehst, musst du unbedingt winken, ja, dann winke ich zurück, okay?
1: Na, das machen wir doch gleich.
0: So machen wir das, die Tickets gehören dir, jawohl!
2: Gewonnen!
0: Und jetzt, weißt du was, Ralf, jetzt gibt es Musik aus goldenen Zeiten.
1: Na, dann mal hin.
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0: Ich nehme mal diese Stelle hier, wo Stevie Wonder bei diesem Wahnsinns-Hit von den Eurythmics There Must Be an Angel in die Mundharmonika bläst. Aber ich habe eine wichtige Sofortmeldung aus der Radebrocken-Verkehrszentrale. Achtung Autofahrer, A9 Richtung Berlin, zwischen Wiedemar und dem Rastplatz Kapellenberg Ost liegen Reifenteile auf der Fahrbahn. Fahren Sie hier bitte vorsichtig. A9 Richtung Berlin, zwischen Wiedemar und dem Rastplatz Kapellenberg Ost, hier liegen Reifenteile. 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
0: Ich weiß nicht warum. Aber bei Sturm Ballas denke ich immer an Strumpfhosen. Ich weiß nicht, ich kann es ja noch nicht mehr erklären, aber es ist tatsächlich. Ausgelost hat Christine aus meinem Team jetzt...
2: Wille aus Köthen.
0: Wille aus Köthen und die Sturm Ballas mit Spirits. Ja? Und Wille schreibt dazu, wegen der spirituellen Sonntage. Ich glaube, der hat noch nie so eine Sendung gehört. Spirituell ist ja gar nichts.
2: Nein,
0: vielleicht,
2: ja.
0: Vielleicht wegen der Spiritosen, ja?
2: Ja, also, ja. Ne, die man dazu braucht.
0: Die man als Hörer braucht, um die Sendung zu verstehen. Oder weil man meinen könnte, der Moderator hat einen über den Durst getrunken. Man weiß es immer nicht. Wenn Sie sich auch wie Bille was Schönes wünschen wollen, tun Sie es einfach. Christine aus meinem Team für Sachsen-Anhalt ist noch bis 18 Uhr für Sie am Telefon.
2: 0345 20 44 300.
0: 0345 20 44 300. Einfach anrufen oder WhatsAppen.
2: Gleiche Nummer. 0345 20 44 300.
0: Am allerliebsten.
2: Ach, als Sprachnachricht doch bitte.
0: Sie können mailen, wunsch@radrocken.de oder Sie schreiben mir einfach bei Instagram. Und jetzt die Strumpf... Die
2: Strumbellas.

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19: 19 Grad gerade in Schönfeld bei Stendal, 22 in Weißenfels. Heute Abend, kommende Nacht, weitestgehend trocken. Morgen sommerlich warm, Temperaturen bis zu 27 Grad. Dienstag und Mittwoch wieder etwas unbeständig, aber sommerlich.
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19: A14 Richtung Magdeburg, zwischen Marktplatz Petersberg Ost und Halle Trotha liegen Gegenstände auf der Fahrbahn. Vorsicht bitte in diesem Bereich. Ich wiederhole das: A14 Richtung Magdeburg, zwischen Marktplatz Petersberg Ost und Halle Trotha. Hier liegen Gegenstände. Reifenteile auch auf der A9 Richtung Berlin. Unverändert zwischen Wiedemar und dem Marktplatz Kapellenberg. In Magdeburg ist der Kreuzungsbereich Europaring, Große Düsseldorfer Straße, Westring derzeit gesperrt. Da hat es einen Unfall gegeben und da ist die Ampelanlage defekt. Die wird erst morgen repariert. Bitte Vorsicht, wenn die Vollsperrung aufgehoben wird beim Überqueren dieser Kreuzung. Es blitzt auf der A2 Richtung Berlin zwischen Allerengersleben und dem Rastplatz Lorkberg. A9 Richtung Berlin in Höhe der Raststätte Köckern. A36 Richtung Braunschweig in Höhe Wernigerode Nord. 60er-Zone, Baustellenanfang. B87 bei Gernstedt in Richtung Bad Kösen ein Blitzer. Dann zwischen Wust und Kabelitz Richtung Tangermünde auf der 188. Und in Kelbra, Ortsausgang Richtung Roßlau. 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
22: Marc, ich glaube, es ist jetzt Zeit, Schluss zu machen.
19: Nee, wir haben noch eine halbe Stunde, hör mal. Eine halbe haben wir noch.
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0: Gleich gibt es wieder schlechte Gags vor sechs. Aber vorher gibt es noch den letzten ausgelosten Musikwunsch.
1: Na genau.
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0: Auch Sie können sich Sonntag für Sonntag hier in dieser heiteren und durchaus beliebten Stegreif-Sendung etwas wünschen. Dafür sind wir da. Nee, dafür ist Christine da, so muss man das sagen. Christine aus meinem Team für Sachsen-Anhalt, ich sage immer kurz Christine, ja, nimmt gerne am Telefon Ihre Musikwünsche entgegen.
1: Rufen Sie gern durch. 0345 20 44 300.
0: 0345 20 44 300. Da können Sie anrufen, da können Sie WhatsAppen.
1: Am allerliebsten als Sprachnachricht.
0: Am allerliebsten als Sprachnachricht. Sie können mailen an wunschhit@radiobocken.de oder aber Sie schreiben mir bei Instagram.
1: Hi aus Merseburg hat dir bei Instagram geschrieben, Sonntag für ganz viel gute Laune. Viele Grüße an alle, die mit dir arbeiten müssen. Er wünscht sich Chicago, You're the Inspiration.
0: Oha, du, Kai ist auch mal wieder dabei.

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1: Hallo, guten Tag.
2: Ja, hallo, guten Tag. Was kann ich für Sie tun?
1: Ich hätte gern einen Baumstamm.
2: Einen Baumstamm? Mhm. Ja, da müssten Sie in unser Stammhaus gehen. Das hier ist ja nur eine Zweigstelle.

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12: Es ist 18 Uhr. Ich bin Helen Martin. Guten Abend. Die Bundesregierung weckt Erwartungen, die nicht erfüllt werden können. So sieht es zumindest Bundesratspräsident Bovenschulte. Steuerreform, Gesundheitsreform, Pflege, Rente, Arbeit und Energie, das seien zu viele Themen bis zur politischen Sommerpause, so der Bremer Bürgermeister im Spiegel. Laut Bovenschulte sollte die Bundesregierung sich auf Dinge konzentrieren, die zum Beispiel Arbeitsplätze sichern. Auch eine Rentenreform plant die Bundesregierung ja. Der Deutsche Gewerkschaftsbund findet, dass es zusätzlich zur gesetzlichen Rente auch noch eine verpflichtende Betriebsrente für alle Arbeitnehmer geben sollte. DGB-Chefin Fahimi hat im Redaktionsnetzwerk Deutschland betont, die betriebliche Altersvorsorge dürfe nicht einseitig zulasten der Arbeitnehmer gehen. Die Verhandlungen über ein Ende des Ukraine-Kriegs liegen auf Eis. Um das weitere Vorgehen zu besprechen, kommen am Abend Bundeskanzler Merz, Frankreichs Präsident Macron und der britische Regierungschef Starmer mit dem ukrainischen Präsidenten Zelensky in London zusammen. Patricia Bartos berichtet aus London.
13: Russlands Präsident Putin soll sich Verhandlungen mit der Ukraine langfristig nicht entziehen können. Darauf setzt man nicht nur im Berliner Kanzleramt, sondern auch in anderen europäischen Regierungszentralen. Einen Vorstoß Zelenskys für Gespräche mit Russland hatte Putin zunächst abgelehnt. Und eins ist für die Europäer klar, wenn es dazu kommt, wollen sie mit am Tisch sitzen.
12: Kimi Antonelli hat den großen Preis von Monaco gewonnen. Es war sein 5. Formel-1-Sieg in Serie. Der 19-jährige Mercedes-Fahrer ist damit der jüngste Monaco-Sieger aller Zeiten. In der WM-Wertung hat der Italiener schon 66 Punkte Vorsprung auf Lewis Hamilton, der Zweiter wurde. Max Verstappen ist mit Motorproblemen heute schon früh ausgeschieden. 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
8: Es ist 19 Uhr. Ich bin Helen Martin. Guten Abend. Sollten Landtagswahlen einheitlich an einem Datum stattfinden? Nein, haben jetzt mehrere Ministerpräsidenten betont. Thüringens Regierungschef Vogt hat in der Frankfurter Allgemeinen Zeitung gewarnt. Das wäre wie ein bundesweites Zwischenzeugnis für die Bundesregierung und das würde den Föderalismus schwächen. Der Vorschlag zu einem einheitlichen Termin für Landtagswahlen kam von Bundestagsvizepräsident Nuripur. Die Betriebsrente sollte für alle Beschäftigten Pflicht werden. Das hat die Chefin des Deutschen Gewerkschaftsbunds, Fahimi, im Redaktionsnetzwerk Deutschland gefordert. Ronny Thorau mit den Details.
9: Als wahrscheinlich gilt, dass die künftige Rente auf drei Säulen beruht. Auf der gesetzlichen Rente, einer zusätzlichen privaten Vorsorge und auf der betrieblichen Altersvorsorge. Laut DGB-Chefin Fahimi haben 20 Millionen Beschäftigte die aber nicht, meistens weil sie nicht nach Tarif bezahlt werden. Fahimi will nun ein Modell für alle und bekommt Unterstützung aus der SPD und auch vom Arbeitnehmerflügel der CDU.
8: Über 1 Million Gläubige waren heute dabei, als Papst Leo in Madrid eine Freiluftmesse gefeiert hat. Wegen des Andrangs musste die Polizei laut spanischen Medien irgendwann den Zugang sperren. Der Glaube dürfe nicht privat bleiben, sondern müsse auch im Alltag und in der Gesellschaft sichtbar werden, so der Pontifex in seiner Predigt. Sportliche Großereignisse, wie jetzt die Fußball-WM, sorgen eigentlich immer für volle Kneipen und Biergärten. Dieses Jahr ist aber etwas anders. Die Anstoßzeiten sind teils erst spät in der Nacht. Und das könnte den Zusatzgewinn der Gastro etwas schmälern. Das Institut der Deutschen Wirtschaft rechnet mit einem Plus von gut 67 Millionen Euro. Wenn alle Spiele um 19 Uhr wären, läge dieser Wert bei etwa 103 Millionen Euro. 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
5: Es ist 21 Uhr. Ich bin Helen Martin. Guten Abend. Welche Auswirkungen hat das geplante Gebäudemodernisierungsgesetz auf den Klimaschutz? Das weiß die Bundesregierung laut den Funke-Zeitungen offenbar gar nicht. In einer Regierungsantwort auf eine Anfrage der Grünen heißt es, eine Bewertung der Klimawirkung des Gesetzes sei erst möglich, wenn es in Kraft getreten sei. Die Grünen sagen, das Gesetz sei verfassungswidrig, weil dadurch bereits erreichte Standards beim Klimaschutz wieder abgesenkt werden würden. Der Deutsche Gewerkschaftsbund fordert, dass die Betriebsrente für alle Beschäftigten Pflicht wird. Aus der Union kommt dafür Unterstützung. Der Vorsitzende des CDU-Arbeitnehmerflügels Radke hat in den Funke-Zeitungen von einem richtigen Schritt gesprochen. Die Betriebsrente funktioniere zum Beispiel in der Chemieindustrie schon hervorragend. Laut dem DGB haben rund 20 Millionen Beschäftigte in Deutschland keine Betriebsrente. Der britische Popstar Harry Styles hat mit einer Zeitungsanzeige einen Hype ausgelöst. In einer niederländischen Tageszeitung hat er eine handgeschriebene Nachricht abdrucken lassen. Ronny Thorau mit den Einzelheiten.
6: Die fragliche Tageszeitung ist inzwischen fast überall in den Niederlanden vergriffen. Im Internet werden bis zu 200 Euro pro Exemplar angeboten. Der Grund: Nach 10 Konzerten in Amsterdam wollte sich Harry Styles bedanken für die Gastfreundschaft. Er meldete sich deshalb in der Tageszeitung mit warmen Worten über Amsterdam. Danke, ich liebe dich. Danke, dass ihr uns aufgenommen habt.
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1: Christa Lehmann scheint von Schicksalsschlägen umgeben. Erst stirbt ihr Mann nach heftigen Magenkrämpfen, bald darauf ihr Schwiegervater, mitten auf der Straße. Doch dann trifft es auch ihre Freundin und man findet Gift in einer Praline. Dies ist nur ein Fall, mit dem sich die Kölner Apothekerin Erika Alkermann in ihrer Dissertation über Giftmörderinnen befasst hat. Mein Name ist Nicolas Büchsel, ich bin Reporter beim Stern und spreche mit ihr in dieser Folge über vergifteten Blaubeerpudding, Arsen im Essen von Ehemännern und die oftmals schwierige Spurensuche der Gerichtsmedizin. Frau Dr. Alkermann, schön, dass wir Sie sprechen können und schön, dass Sie heute extra für dieses Interview eine giftgrüne Jacke angezogen haben. Heute soll es um Giftmorde gehen. Frau Dr. Alkermann, wie kamen Sie darauf, Ihre Doktorarbeit über Giftmorde zu schreiben?
2: Das hat mein Beruf als Apothekerin mit sich gebracht. Da war ich im täglichen Umgang mit Arzneimitteln, aber auch mit Giften. Das war alltägliche Routine. Dann habe ich gerne als Schülerin Agatha Christie gelesen und Edgar Wallace. Und da ging es ja auch häufig um Giftmorde, gerade bei Agatha Christie. Und da interessierte mich, wie das Gift denn genau wirkt und wie man es beschaffen konnte. Also alles das, was ich dann in meiner Arbeit berücksichtigt habe. Also die Liebe zum Krimi.
1: Und Sie selbst in der Apotheke, Sie haben dann wahrscheinlich auch überall diese Giftstoffe um sich herum gehabt, ne?
2: Ja, die hatten wir griffbereit.
1: Jetzt ist ja so ein Giftmord oft als Mord von zarter Hand beschrieben worden oder die elegante weibliche Art, so kann man das lesen oder auch dann früher hören. Ist Giftmord eigentlich wirklich eher Frauensache? Was haben Ihre Forschungen ergeben? Oder ist das mal wieder so eine von Männern etablierte Klischeevorstellung?
2: Ich habe ja nur speziell Giftmorde von Frauen verübt, untersucht. Weil mein Schwerpunkt nicht auf der geschlechterspezifische Ausrichtung war, sondern auf die toxikologische, forensische. Ob jetzt Männer und Frauen da sich gleich tun, denn auch Männer morden mit Gift. Man kann also nicht sagen, dass es nur die Frauen sind, die immer zum Gift greifen. Aber Frauen, warum greifen Frauen zu Gift? Weil das eine Mordanwendung ist oder eine Mordausführung ohne körperliche Gewalt. Männer können ja eher schießen, erschlagen, erstechen, mit Körperkraft das Opfer überwinden. Das schafft eine Frau nicht. Deshalb ist das Gift eben angemessen. Man kann es ohne Gewalt sanft und problemlos verabreichen.
1: Und bei Ihrer kritischen Analyse dieser historischen Giftmorde, hat sich da ein bevorzugtes Opfer der Frauen herauskristallisiert?
2: Ja, das hat sich stark herauskristallisiert. Es war als Vorprobe war es meist der Hund der Familie. Und nachdem die Vorproben abgeschlossen waren, was Dosisfindung und Reaktion des Giftes war, dann war es meistens der Ehemann, das erste Opfer. Den hat es vorzüglich getroffen.
1: Und Giftmorde begannen wahrscheinlich, seit es Menschen gibt, findet man wahrscheinlich Hinweise auf Giftmorde, oder?
2: Das begleitet die Menschheit von Anfang an bis heute. Da hat sich nichts geändert im Laufe der Jahrhunderte. Nur die Giftauswahl hat sich geändert im Laufe der Jahrhunderte. Aber das Vorgehen, das ist gleich geblieben.
1: Ich würde mit Ihnen jetzt hier am Anfang gerne über einen spektakulären Fall sprechen, den Sie auch analysiert haben. Diesen Fall hat damals die Boulevardpresse als die Gifthexe von Worms betitelt. Und dieser Fall, der markiert den ersten bekannten Mord mit einer Substanz, die später dann Schwiegermuttergift in der Bundesrepublik genannt wurde. Und es begann am 27. September 1952. Da stellt ein Arzt in Worms einen Totenschein aus und der lautet auf Durchbruch eines Magengeschwürs. Und dieser Tote, der ist gerade mal 40 Jahre alt. Was können Sie über ihn erzählen?
2: Über ihn selbst steht in der Akte relativ wenig. Da kann ich nicht viel erzählen. Es war ein rechtschaffender Bürger, sage ich mal, der aber durch hohen Alkoholkonsum sich den Magen auch verdorben hatte. Und deshalb war das die Diagnose Magendurchbruch war durchaus plausibel für den behandelnden Arzt. Er kannte ihn ja und kannte auch seinen Alkoholkonsum. Also da war der Gedanke an Vergiftung, der kam da gar nicht auf. Die Magenprobleme hatte er häufiger und das war nichts Besonderes.
1: Ja, jetzt war er allerdings verheiratet mit Christa Lehmann. Was war das für eine Frau?
2: Ja, Christa Lehmann war eine lebenslustige Frau. Die wollte nach dem Krieg bessere Zeiten erleben. Es waren ja sonst amerikanische Besatzungssoldaten in dieser Region und die feierten häufig Feste und luden dann deutsche Frauen dazu ein. Und da war sie meist dabei, zusammen mit ihrer Freundin. Die pflegten also einen etwas abenteuerlichen Lebenswandel, vergnügungssüchtig. Und sie wollten eben alles, dass die Entbehrung des Krieges wollten sie vergessen, indem sie eben ordentlich zum Feiern gingen. Sie hatten allerdings beide Kinder. Christa Lehmann hatte zwei Kinder und ihre Freundin ein Kind. Die wurden dann jeweils von den Großeltern betreut, wenn sie auf Tour waren.
1: Und die Ehe zwischen den Lehmanns, die war wahrscheinlich dann nicht so glücklich.
2: Nee, die war besonders durch Alkohol belastet.
1: Jetzt ist der Ehemann gestorben. Der Arzt stellt diesen Totenschein aus. Durchbruch eines Magengeschwürs. Aber ein Jahr später, da stürzt der Schwiegervater von Christa Lehmann, Valentin Lehmann, vom Rad. Und der Arzt stellt Herzversagen fest.
2: Ja, das war nicht erstaunlich, denn der ist ja unterwegs auf der Straße umgefallen und da wurde ein Notarzt berufen, der den Patienten natürlich nicht kannte. Und die Symptome, die dann die umstehenden Leute beschildert haben, die deuteten für den Notarzt hin auf ein Herzversagen oder einen Schlaganfall. Also einen plötzlich eingetretenen Tod.
1: Das heißt, man hat diese beiden Todesfälle im Umfeld von Christa Lehmann, aber niemand war erstmal skeptisch.
2: Nein. Beide Opfer hatten ja Vorerkrankungen und da war es also durchaus nicht ungewöhnlich, dass dann auch entsprechende Diagnose vom Arzt gestellt wurde.
1: Und es war der Schwiegervater, der hatte sie unwissentlich wahrscheinlich dazu gebracht, zur Giftmörderin zu werden. Denn der Schwiegervater, der war Gärtner und der hatte E605 im Haus. Was ist denn E605?
2: Ich wollte erst mal sagen, dass der Vater Gärtner war, das spielte keine Rolle bei der Giftfindung. Und ob er E605 im Haus hatte, das ist nicht belegt. Das wurde angenommen. Sie selbst hat mal bei der Chemie, bei Höchst, sie machten ja Insektizide, da hat sie mal vorübergehend gearbeitet, kam aber damit E605 nicht in Berührung. Also sie kannte die Substanz E605 nicht.
1: Also wie ist sie denn an E605 gekommen?
2: Sie hat überlegt, ihren Mann zu beseitigen, aber es sollte auf sanfte Tour sein. Sie wollte ihm nicht wehtun, sie wollte ihn schonend um die Ecke bringen. Und da hat sie erzählt, dass sie ziellos durch die Stadt Worms gegangen ist und hat in dem Fenster einer Drogerie ein Päckchen gesehen, darauf stand groß Gift. Und da ist sie hineingegangen und hat dieses Gift erworben. Das konnte sie problemlos kaufen, weil sie sagte, sie müsse in ihrem Garten Insektizide versprühen. Ungeziefer vernichten. Und dann konnte sie erwerben eine Packung mit 5 Ampullen E605, die hat sie mit nach Hause genommen. Also es war ein absoluter Zufall, dass sie auf dieses Gift gestoßen ist.
1: Was ist E605 für ein Gift?
2: Es ist im weitesten Sinne ein Nervengift. Es beeinflusst die Überträgerfunktion, sagen wir, der Nervenreiz. Also es entsteht irgendwo ein Reiz und die Nerven werden weitergeleitet bis zum Gehirn und dann ergibt es eine Reaktion. Und damit diese Reaktion zustande kommt, gibt es ein sogenanntes Enzym, was dafür sorgt, dass dieser Reiz wieder unterbrochen wird, damit der Normalzustand wiederhergestellt wird. Wenn aber dieser Reizzustand nicht unterbrochen wird durch ein entsprechendes Enzym, dann wird ein Dauerreiz ausgeübt mit den entsprechenden Folgen. Und das passiert bei E605. Das blockiert ein sogenanntes Überträgerenzym. Acetylcholinesterase wird das genannt. Und das wird von dem E605 geblockt, sodass ein Dauerreiz am Muskulatur entsteht oder am Gehirn. Und deshalb die krampfartigen Symptome, die die Giftopfer gezeigt haben. Also im weitesten Sinne ein Gift, was die Reizübertragung im Nervensystem blockiert.
1: Ist das dann für Menschen ein qualvoller Tod an diesem Gift?
2: Ziemlich grässlich, ja. Den wünscht man keinem.
1: Wie kann man sich das vorstellen?
2: In Art eines...
1: Ist das dann für Menschen ein qualvoller Tod an diesem Gift?
2: Ziemlich grässlich, ja. Den wünscht man keinem.
1: Wie kann man sich das vorstellen?
2: In Art eines epileptischen Anfalls vielleicht, wo alle möglichen motorischen Bewegungen unkontrolliert stattfinden.
1: Und dieses Gift, das wurde ja damals zur Schädlingsbekämpfung vermarktet.
2: Ja, so war es auch erforscht worden sowohl von den Amerikanern als auch

0: Kriegszeiten. Deutschland war noch nicht so gut versorgt mit allen möglichen Lebensmitteln. Und wenn dann Schädlinge auftraten und die Ernte kaputt machten, dann war das ein großer Verlust. Also war man daran interessiert, ein wirksames Schädlingsvernichtungsmittel zu erfinden, was für die Schädlinge schädlich war, aber nicht für den Menschen schädlich.
1: Und sollte sich ja herausstellen, dass es für Menschen durchaus auch sehr schädlich sein konnte, wenn es so falsch angewendet wird.
0: Das hatte Christa Lehmann unter Beweis gestellt.
1: Wie sieht denn E605 aus? Und wie riecht es, oder?
0: Ja, es riecht nach Knoblauch. Es ist eine kognakfarbige, ölige Flüssigkeit. Und es riecht nach Knoblauchgeruch und es schmeckt ganz scheußlich bitter.
1: Dann hatte sie dieses Gift gekauft im Laden. Und wenn man das so, wenn es so scheußlich bitter schmeckt und auch sichtbar ist, was hat sie damit gemacht, dass sie es ihrem Mann untergemischt hat? Wie hat sie das getan?
0: Ihr Mann hatte ja ein chronisches Magenleiden, alkoholbedingt, und hatte ab und zu Magenattacken. Und da musste sie ihm eine Haferschleimsuppe kochen. Und in diesen Haferschleimsuppe hat sie eine Ampulle E605 hineingegeben. Der Haferschleim hat die Cognac-Farbe aufgesogen und der Geschmack war dem Ehemann auch nicht aufgefallen. Vielmehr, es war ihm aufgefallen, aber er hat sich nicht daran geschert, denn er wusste, wenn man Magenbeschwerden hat, dann gibt es bittere Medizin und dann hat er die klaglos geschluckt. Sie hatte allerdings vorher am Hund ausprobiert, welche Dosis geeignet war. Dem Hund hatte sie eine halbe Ampulle gegeben und der Hund verendete elendiglich. Und dann hat sie gedacht, für den Menschen nehme ich eine ganze Ampulle. Das reicht dann wahrscheinlich. Und es hat ja auch gereicht.
1: Weiß man, wie lange der Todeskampf ihres Mannes gedauert hat?
0: Das ging relativ schnell. Also sie hat herausgezögert, nachdem die ersten Symptome aufgetreten waren, hat sie keinen Arzt gerufen, sondern erst, als er schon quasi in der Agonie lag. Ja, wie beschrieben, Krämpfe, Muskelkrämpfe, Übelkeit, Erbrechen, Ohnmachtsanfälle. Und als dann alles vorüber war, hat sie dann den Hausarzt gerufen. Der kannte das Magenleiden ihres Mannes und hat dann eben entsprechendes Diagnose gestellt. Magendurchbruch hatte angenommen.
1: Ja, und sie spielte dann wahrscheinlich die trauernde Witwe in dieser Zeit.
0: Das können alle Giftmörder, die können unheimlich gut die trauernde Witwe markieren, sodass alle Mitleid mit ihr haben und sie bemitleiden sein. Ach, die Arme, so ein Schicksalsschlag, was, das hat sie doch nicht verdient. Und das beherrschen die Giftmörder perfekt.
1: Ja, das ist ja interessant. Das heißt, in den Fällen, die Sie untersucht haben, ist Reue eher selten aufgetaucht?
0: Selten, ja.
1: Also bei Christa Lehmann war es dann ja so, dass sie sogar weitergemacht hat. Wieso musste denn ihr Schwiegervater ein Jahr später dran glauben?
0: Das war eine konsequente Folge der Ermordung ihres Mannes. Sie hatte, wie gesagt, zwei kleine Kinder und ging dauernd auf Juchai, sagt man in Köln. Und der Ehemann hat das natürlich nicht gefallen und der hat ihr Vorwürfe gemacht. Wollte sie ans Haus binden und besser auf die Kinder aufpassen. Das wollte sie sich nicht gefallen lassen. Sie wollte mit ihrer Freundin einen Zug durch die Gemeinde, sagt man hier schon mal, machen. Und dann war ihr dieses ewige Gemeckere von ihrem Mann, war ihr lästig und sie hat ihn vergiftet, damit sie diese Plage los hatte. Aber dann hat der Schwiegervater angefangen, sie mit Vorwürfen zu überhäufen. Denn der blieb hier dann mit den Enkelkindern übrig. Und das hat ihr auch nicht gepasst. Also hat sie beschlossen, dann muss der Schwiegervater auch weg, damit ich Ruhe habe. Und so tat sie es dann auch.
1: Was hat sie beim Schwiegervater gemacht? Wie hat sie das Gift ihm verabreicht?
0: Eine Tasse Joghurt oder einen Joghurt, also einfach eine milchige Flüssigkeit, weil die Cognacfarbe dann gut untergerührt werden konnte. Der Geruch und der Geschmack hat beiden Opfern interessanterweise nicht gestört.
1: Das heißt, eigentlich würde der Geschmack ja deutlich auffallen, oder?
0: Der Geschmack müsste auffallen, aber tja, sie hat es geschafft, dass sie mehr sind. Viel Zucker dazu gesetzt, dass sie das geschluckt haben, ohne Bedenken.
1: Und wahrscheinlich wäre Christa Lehmann für immer unentdeckt geblieben, wenn dann nicht die Mutter einer Freundin gewesen wäre, oder?
0: Ja, nachdem der Schwiegervater, der Meckerer, auch weg war, hat die Mutter ihrer Freundin angefangen zu meckern und ihr ins Gewissen zu reden und Moralpredigten zu halten. Und da hat sie beschlossen, jetzt hast du die zwei gut untergebracht, weggebracht. Jetzt muss die Mutter der Freunde dran glauben, damit dieses ewige Gemeckere endlich aufhört. Und da hat sie ja den Trick mit den Pralinen angewendet. Der war ja raffiniert, zeugte von einem Erfindungsreichtum, den man ja nur bestaunen kann.
1: Oh, können Sie den Trick mit den Pralinen beschreiben?
0: Ja, sie hat in einem Kaufhaus mehrere Pralinen erstanden, Schokoladenpilze. Und die hat sie dann umgekehrt. Und unten war ja die Schweißnaht der Schokoladenhälften, die aneinander bei der Konfiserie zusammengesteckt waren. Die hat sie mit einer heißglühenden Stricknadel, hat sie ein Loch hineingebohrt, hat dann die Cognac-Füllung der

0: Adrenaline rauslaufen lassen und hat stattdessen eine Ampulle E605, das waren 3 oder 4 Milliliter, da hineingeschüttet. Dann mit einem heiß gemachten Küchenmesser das wieder zugestrichen, die Applikationsstelle, und damit war es präpariert. Und dann hat sie genau berechnet, 5 Pralinen gekauft, denn sie musste auch davon essen, damit es harmlos aussah. Beim nächsten Besuch bei der Freundin hat sie dann eine Tüte vorbereitet. Sie bot der Mutter eine an, ihrer Freundin, dann war noch der Bruder der Freundin und das kleine Kind der Freundin. Die bekamen alle eine Praline und sie aß auch eine. Und die letzte Praline, die hatte sie ganz unten in die Tüte appliziert, die war dann für die Mutter gedacht. Die hat sich aber geweigert, ach Kind, ich habe im Moment keinen Appetit. Lass mal, ich esse sie später, und hat sie in den Küchenschrank gelegt. Und dann sind die beiden Frauen weg wieder auf Abenteuertour. Die Mutter hat aber die Pralinen vergessen. Und am nächsten Tag fand die Tochter, also ihre Freundin, die Praline im Küchenschrank, ja, und hat sie gegessen.
1: Oh nein.
0: Ja, und da, die hatte abgebissen den Schokoladenpilz und hat direkt den komischen Geschmack bemerkt und hat die Schokoladenpraline die Hälfte wieder ausgespuckt. Und die andere Hälfte hat der Hund aufgeleckt vom Boden. Und dann nahm das Schicksal seinen Lauf. Sie kam mit den entsprechenden Vergiftungssymptomen. Die setzten relativ schnell ein und man brachte sie noch gerade in die obere Etage ins Bett. Und dann wurde der Notarzt gerufen und der wunderte sich und stellte eine Diagnose aus, dass man das untersuchen müsse. Also unnatürliche Todesursache. Und dann fing man an zu suchen, wo die Quelle war. Und dann hat man überlegt, was haben die denn zusammen gegessen? Da kam man erst auf ein Nudelgericht. Die hatten Spaghetti Bolognese, hatte die Mutter gekocht. Von der hatten alle gegessen. Das zeigte aber nur einer Vergiftungssymptome, nämlich die Freundin. Dann ging ein Aufruf an die Bevölkerung, dass diese bestimmte Spaghetti-Marke rückgerufen werden sollte vom Markt, weil man fürchtete, dass da irgendwelche Giftstoffe drin waren. Das hat aber nichts gebracht. Und dann kam man auf den Schokoladenpilz. Da erinnerte sich die Mutter, dass die Tochter das gegessen hatte, und der Hund. Dann hat man nach dem Hund gesucht und den fand man verendet in irgendeiner Ecke des Hauses. Mhm. Und da kam die Sache ins Rollen und man schöpfte Verdacht, dass da mit dem Schokoladenpilz was irgendwas sein musste. Ja, und Rückverfolgung der Tat, mit dem, wie es vorgegangen war, hat man sich dann festgenommen. Sie hat dann auch gestanden, dass sie das gemacht hatte.
1: Ach so, aber wurde dann schon E605 nachgewiesen oder wusste man gar nicht, wonach man suchen sollte?
0: Man wusste überhaupt nicht, was für ein Gift. Und sie wusste es ja auch nicht. Sie hatte die restlichen Ampullen, hatte sie vernichtet. Sie hatte keine Ahnung, was das für ein Gift war. Sie hatte ja nur gelesen Gift und mehr wusste sie nicht. Und das war eben die Schwierigkeit für die forensischen Toxikologen herauszufinden, was war es denn nun für ein Gift. E605 war ja nicht so in aller Munde, weil das nur speziell für Gärtnereibetriebe wichtig war, aber nicht für die normale Bevölkerung. Im Laufe der Gerichtsverhandlung für den letzten Mord, da hat sie von sich aus gestanden und im Übrigen, ich habe auch meinen Mann und meinen Schwiegervater vergiftet.
1: Ach so, ja, ja.
0: Also das, dann wurde die Verhandlung erweitert auf dreifachen Mord.
1: Sie haben ja in Ihrer Doktorarbeit mehrere Fälle von Giftmörderinnen gefunden, die Serientäterinnen wurden, ne? Wo es dann mit einer Vergiftung nicht geblieben ist. Kurz darauf gab es dann ja auch einen weiteren Fall mit E605 und das war dann so, machte eine gewisse Konjunktur, eine gewisse Mode durch in diesen Jahren. Das ist der Fall von Maria Felten. Die schlug auch mehrfach zu, ne? Die hieß dann Blaubeermariechen.
0: Ja, oder Blaubeer-Urgroßmutter.
1: Was war das denn für ein Fall?
0: Ja, das war skurril, um es so zu sagen. So tragisch wie es war, so skurril war es auch. Sie hat 5 Personen umgebracht, davon waren 2 ihre Ehemänner und 3 andere waren befreundete Männer. Und den hat sie jeweils im Blaubeerpudding, das E605, untergemischt. Denn nach den Morden von Christa Lehmann hat die Firma vorgenommen, dass das E605 eine Warnfarbe hatte. Und die Warnfarbe war blau. Und deshalb hat sie Blaubeerpudding genommen, weil da die blaue Farbe gut untergemischt werden konnte. Den Geruch hat sie durch starken Zuckerbeigabe verdeckt und auch den Geschmack. Also die betagten Ehemänner und Freunde des Hauses haben das klaglos geschluckt. Die hatten auch jeweils Alkoholprobleme, sodass ein Magenbeschwerden, also dem Arzt durchaus plausibel waren. Sie wollte die beerben, die waren vermögend. Sie hatte immer Annoncen aufgegeben, dass sie ältere Herren suchte, die sie betreuen konnte, also Pflege zu Hause. Und die hat sie dann zu Tode gepflegt.
1: Ach so, ja. Da gab es dann immer einen Blaubeerpudding für die.
0: Da gab es meistens Blaubeerpudding, ja. Und Verdacht hat keiner geschöpft.
1: Wie ist denn sie aufgeflogen?
0: Sie ist aufgeflogen durch Bemerkung einer ihrer Schwiegertöchter. Sie hatte 4 oder 5 Kinder und sie hat das Geld, was sie von ihren verstorbenen oder ermordeten Partnern geerbt hatte, hat sie immer für ihre Kinder ausgegeben. Dem wollte sie ein schöneres Leben bieten. Rausgekommen ist es nach 15 Jahren, so lange konnte sie morden unentdeckt. Wie gesagt,
1: 15
0: durch die
1: Jahre.
0: Schwiegertochter, die Ärger mit ihr hatte. Und dann hat sie gedroht und hat gesagt, wenn du hier mir nicht gehorchst, dann mache ich es wie mit meinen Ehemännern. Hast sie ja gesehen, wohin das führt. Und das kam der Schwiegertochter komisch vor und sie hat sie angezeigt. Ist also im Nachhinein erst rausgekommen durch diese Bemerkung, den häuslichen Streit.
1: Und da konnten dann im toxikologischen Gutachten E605 nachgewiesen werden oder wie ist man da vorgegangen?
0: Da kannte man schon, das war ja schon, da hatte man mittlerweile eine forensische Möglichkeit gefunden, E605 nachzuweisen. Aber es war ein schwieriger Analysengang und es musste neu erfunden werden, denn die Substanz war ja nicht bekannt. Und es gab kein Antidot und gab keine Analysemethode. Und es ist ja ein Unterschied, ob ich eine toxikologische Analyse mache, einfach um das Gift festzustellen, oder ob ich einen Mord damit nachweisen will. Ein toxikologisches Gutachten muss vor Gericht Bestand haben. Da gehört die Dosis dazu, welche verabreicht wurde, wie wurde sie verabreicht und war das Gift alleinige Todesursache in der entsprechenden Menge, die beigebracht wurde. Das war also eine doppelte Schwierigkeit für die Toxikologen.
1: Ist denn E605 einfach oder schwer nachzuweisen?
0: Nachdem man wusste, wonach man suchen sollte, war es dann relativ einfach. Die Analysemethoden wurden dann verfeinert und allmählich hatte man eine sichere Nachweismethode.
1: Also dieses E605, das ist ja, glaube ich, habe mal nachgeguckt, seit 2001 in der EU verboten. Aber 2019 wurde noch ein Mann verurteilt in Lübeck, weil er seinem Vermieter E605 in eine Flasche Portwein gemischt hatte. Also dieses Gift tritt immer noch in Erscheinung bei Morden. Ich weiß nicht, ob Sie den Fall kennen.
0: Nee, aber interessant ist der Fall den Mokka erklärst, die eine Apothekerin in Berlin mit E605 versetzt hat. Das sind zwei Gebäckteile, wo in der Mitte eine cremige, orange-konjakfarbige Cremefüllung gesteckt wird. Und deshalb war das Mokka-Eclair. Und in dieses Mokka-Eclair, in diese Teichmasse, hatte die Apothekerin E605 appliziert. Das hatte sie noch übrig, um ihren Garten damit zu besprühen. Und das in diesem Teigresten quasi nachzuweisen, dass E605 gespritzt wurde, in welcher Menge und welcher Dosierung, das war eine Meisterleistung der Berliner Toxikologen.
1: Und zu welcher Zeit war dieser Fall?
0: Das war kurz nach der Christa Lehmann, 1958, soweit ich in Erinnerung habe.
1: Haben Sie wahrscheinlich auch bestimmte Moden immer wieder festgestellt? Also E605 hatte auch so eine Hochzeit, ne, in den 50er, 60er Jahren?
0: Nach den bekannt gewordenen Vergiftungsfällen war das komischerweise, stieg das zum Mord, Selbstmordmittel Nummer 1 auf, obwohl der Tod ja grässlich war. Es war ja kein sanfter Tod, den man sich da vielleicht erhoffte, wie von Tabletten.
1: Dieses E605, das war ja dann ein neues Gift in dieser Zeit. Ein Gift, Sie haben ja auch von Agatha Christie, von den Krimis geredet. Ein Gift, was ja sehr bekannt ist, ist ja Arsen. Das gilt ja bis heute als König der Gifte. Warum? Wie ist so dieser Mythos Arsen entstanden?
0: Arsen gibt es von der Antike bis zur Neuzeit. Das begleitet die Menschheit auch durch alle Epochen, durch alle Jahrzeiten hinweg. Arsen ist deshalb König der Gifte, weil es so schwer nachzuweisen ist und es so leicht zu applizieren ist. Arsen ist eine weiße, pulverige Substanz, die ähnlich aussieht wie Puderzucker. So konnte man das Arsen besonders gut auf alle möglichen Lebensmittel einstreuen, als Salat. Auf eine Pizza, das sah dann aus, als wenn es geriebener Parmesankäse war.
1: Ach so, ja. Yeah.
0: Also es war ein Universalmittel, was überall erhältlich war zur Ungezieferbekämpfung. Es gab jahrhundertelang keine Restriktionen beim Erwerb. Und es war ein Rodentizid, ein Mittel, um Schädlinge zu beseitigen, Ratten, Mäuse, die ja überall zu finden waren. Und das Arsen war eben leicht erreichbar und jeder hatte das zu Hause als Rattenvernichtungsmittel. Und deshalb hatte das Arsen einen solchen Ruf als potentes und unauffälliges Gift. Von der Antike, der Kaiserzeit über die Renaissance bis zur Neuzeit war Arsen immer präsent.
1: Und Sie hatten es ja eben schon gesagt, man konnte das lange Zeit auch gar nicht nachweisen. Und man konnte sich nur auf Indizien und Zeugenaussagen stützen oder man wurde einfach misstrauisch, wenn sich Todesfälle häuften. Da gibt es ja auch einen ganz, ganz bekannten Fall, das ist der von Charlotte Ursinus, ne? Die Gattin eines Geheimrats und eine ehrenwerte Dame, dachte man, der Berliner Gesellschaft. Und die wurde ja um 1800 wegen mehrfachen Giftmordes verurteilt. Das war ja so ein Präzedenzfall, ne?
0: Ja, das war, also sie wurde mit 19 Jahren an einen sehr viel älteren Ehemann, diesen Geheimrat Ursinus, Theodor Ursinus, verheiratet auf Wunsch ihrer Eltern, der war sehr vermögend. Und sie hatten ihre Tochter damit in gesellschaftliche Kreise gebracht, die erstrebenswert waren. Der Geheimrat Ursinus hatte Zugang zum Kaiser, zum Königshaus. Königin Luise war damals beliebt beim Volk und ihr Mann. Und da gehörte der Ursinus zu Hofkreisen. Wenn man den heiratete, dann war man eine Dame der ersten Gesellschaft. Aber im Laufe der Zeit war die Ursinus auch ja, feierlustig und ihr Ehemann kränkelte immer. Und er sagte ihm, oh nö, wie man das, geh man alleine, mir geht's nicht gut. Und das war ja irgendwann lästig und dann hat sie ihn mit Arsen umgebracht, als er gerade mal wieder eine Magenattacke hatte und es ihm nicht gut ging.
1: Wie hat sie ihm das Arsen verabreicht?
0: Verschiedene Speisen hat sie ihm verabreicht, das wurde nicht genau analysiert, das hat sie natürlich auch nicht zugegeben. Da war also der sehr lästige Ehemann weg. Sie hatte sich aber mittlerweile einen Untermieter zugelegt, mit dem sie ein Verhältnis angefangen hatte. Das wusste auch der Ehemann, aber dem war das egal. Der grübelte immer über seine juristischen Büchern. Er war nicht so sehr am harmonischen Eheleben interessiert. Und dieser Geliebte wollte nur nach dem Tod des Ehemanns, hat er gedacht, dass er sie heiratet. Der hat aber stattdessen die Flucht ergriffen und hat sich abgesetzt ins Ausland. Da hatte sie ihm aber vorher schon in verschiedenen Speisen auch ein bisschen Arsen reingeträufelt, die aber nur Magenbeschwerden verursachten, aber keine weiteren Symptome bei ihm verursachten. Also der war weg. Also die Rechnung war nicht aufgegangen. Und dann hatte sie noch eine Erbtante, eine ledige, reich vermögende Tante, eine Cousine ihres Mannes. Da hat sie gedacht, an die mache ich mich ran. Hat sich bei ihr einquartiert und sie mit Arsen vergiftet und hat dann das reiche Vermögen der Erbtante, hat sie dann auf sich überschreiben können. Nun war sie eine superreiche Witwe und war attraktiv für manche Junggesellen im Königreich. Aber die Männer nahmen doch gewaltig Abstand von ihr. Das war den potenziellen Heiratskandidaten, war das zu riskant. Todesfall vom Geliebten und von der Erbtante und vom Ehemann. Also die Männer blieben aus und ihr blieb nichts anderes übrig, als ein Dasein zu fristen, ohne Ehemann. Ihr Vermögen nutzte ihr nichts. Sie hatte allerdings einen Diener, Benjamin Klein hat der geheißen. Der wunderte sich, dass immer wenn er frei hatte und die Ursinus die Pflege ihres Ehemanns selbst übernommen hatte, dass dem Ehemann am nächsten Tag immer so schlecht ging. Das machte den Diener misstrauisch. Und die Ursinus, und er machte entsprechende Bemerkungen. Da hatte gedacht, die Ursinus, der muss weg, der verrät mich. Und hat ihm eines Tages gebackene Pflaumen angereicht. So geschrumpelige Frauen, getrocknete Känse, die haben so weißlichen Belag.
1: Ja.
0: Und da hat sie dann den weißlichen Belag mit Arsen etwas aufgehüpft. Aber der Diener war schlau, der hat die Backpflaumen nicht gegessen, hat sie stattdessen zur Analyse in die nächstgelegene bekannte Apotheke gebracht. Und da hat der Apotheker dann den weißen Belag als Arsen identifizieren können. Und daraufhin hat der Diener sie bei Gericht angezeigt und sie wurde verhaftet. Und dann später im Prozess wegen Tod, Ermordung ihrer Erbtante und versuchten Tod, Ermordung des Dieners zu lebenslanger Festungshaft verurteilt. Dass sie ihren Mann auch vergiftet hatte, das hat sie ja alles abgestritten. Und das wurde auch nicht weiter untersucht. Er war ja magenkrank. Da ging man davon aus, dass er nicht vergiftet worden war von ihr.
1: Ja.
0: Und dann wurde sie zu lebenslanger Festungshaft verurteilt und musste ihre Strafe absitzen in Glatz. Das ist ein Ort in Schlesien. Und da war eine berühmte Festung. Und da musste sie in dieser Festung, im Turm dieser Festung, musste sie ihr Gefängnis betreten. Aber man ließ ihr aufgrund der hohen Ansehens der Familie Ursinus beim Königshof, hat man ihr Vermögen nicht eingezogen. Man hat ihr auch gestattet, die Räume, die ihr zur Verfügung gestellt wurden, mit eigenen Möbeln zu beleben, sodass sie ein ganz komfortables Leben in dieser Kasematte führen konnte. Nach 23 Jahren Haft hat der König Wilhelm, der Mann von Königin Luise, ihr erlaubt, dass sie im Städtchen Glatz ihre Strafe verbüßen konnte. Und sie konnte ein Haus kaufen in Glatz, das sie auch wieder mit eigenem Geld ausstatten konnte und führte da ein richtiges Hofleben. Einladungen zum Kaffee bei der Giftmörderin waren beliebt im Ort. Und jeder wollte mal mit ihr zusammen Kaffee getrunken haben.
1: Ein Nervenkitzel für die Besucher?
0: Ja. Und sie musste als Strafe, musste sie dem Diener Klein noch eine lebenslange Rente ausbezahlen, als Wiedergutmachung.
1: Ach so.
0: Und immer wenn der sein Geld bei der Behörde abholen wollte, sagten die Leute, guck mal, da kommt der Mann, der vom Gift lebt. Noch so als kleine Anekdote neben. Jedenfalls, sie führte ein gesellschaftlich hoch angesehenes Leben in Glatz in ihrem Haus, empfing die Leute, machte Gitarrenmusik zum Kaffee. Und wie gesagt, jeder wollte mal bei ihr zum Kaffee eingeladen werden. Dann betätigte sie sich, sie hatte ihr hohes Vermögen als Wohltäterin. Sie unterstützte soziale Organisationen und vor allem unterstützte sie das Waisenhaus am Ort. Und als sie dann starb, mit 76 Jahren, dann hat der Chor der Waisenkinder an ihrem Grab ein rührendes Konzert gegeben. Also sie starb quasi verehrt wie eine Heilige, wie eine Wohltäterin.
1: Das ist ja interessant. Das, was für eine Wende in ihrem Leben. Das hätte man jetzt gar nicht glauben können, ne? Also es gab ja auch andere Zeitgenossen. Ich hatte nur den Schriftsteller Theodor Fontane gelesen. Der hat kommentiert, die Ursinus war ein garstiges Weib. Warum hat sie nicht allerpersönlichst eine Unze Gift genommen? Damit war er relativ allein mit dieser Kritik am Ende.
0: Nee, es gab mehrere. Adalbert von Chamisso oder ein Mitgefangener aus der Festung Glatz hat gesagt, sie war das Idealbild der weiblichen Schlechtigkeit, hat er über sie geurteilt. Das Idealbild der weiblichen Schlechtigkeit.
1: Interessant, wie diese Frau dann zu, die war sozusagen ein erstes Medien- und Öffentlichkeitsphänomen, ne? Mit ihr als Mörderin, kann man ja so sagen.
0: Es war Stadtgespräch über Jahre in Berlin. Die hat sich ja bis heute gehalten. Der Gesche Gottfried aus Bremen, die wurde auch als eine Heilige später verehrt, nachdem sie dann hingerichtet wurde. Die hatte ja nun, das war ja der klassische Fall einer Massenmörderin.
1: Da können wir eigentlich drauf gleich zurückkommen, auf den Fall Gesche Gottfried, wenn Sie mögen. Ich wollte nur eine Frage noch stellen zum Arsen. Sie haben ja gesagt, lange Zeit hat man es nicht hinbekommen, es nachzuweisen. Wann gelang denn dieser Durchbruch?
0: Das war der englische Chemiker James Marsh, der im Jahr 1836 eine Nachweismethode für Arsen erfunden hatte, die nicht nur im Labor wichtig war, sondern die vor dem Gericht Bestand hatte. Das war der Unterschied zu den Nachweismethoden, die beispielsweise auch Samuel Hahnemann erfunden hatte oder der berühmte Apotheker aus Berlin, Valentin Rose. Es gab also verschiedene Kapazitäten der Naturwissenschaftlicher, meistens waren es Apotheker, die einen Nachweis sich ausgedacht hatten und der auch einigermaßen greifbar war, aber nicht vor Gericht Bestand hatte. Das war der Unterschied. Und James Marsh hatte eben eine Nachweismethode, die bis heute in natürlich modernisierter Form abgewandelt immer noch gilt. Der Nachweis von Giften, die forensische Valen, forensisch bestanden vor Gericht. Das war James Marsh.
1: Wie war er vorgegangen vor Gericht, der James Marsh? Er muss ja Geschworene überzeugen, ne? Da muss man ja dann irgendwie was Greifbares vorzeigen.
0: Und hatte eine Methode nach Hahnemann erstmal angewendet. Da gibt es einen gelblichen Niederschlag, Arsensulfit ist das. Und das konnte das Gericht, das war ein Mordprozess, das konnte das Gericht nicht als verwertbar vor Gericht gebrauchen. Und das hat James Marsh geärgert. Und er hat sich dran gegeben, das zu verbessern, die Methode. Und hat dann, wie gesagt, diese Analysemethode gefunden, wie man qualitativ und quantitativ vor allem das Arsen nachweisen konnte. Und da gab es ja dann als erste Beweisführung, wo das als Gericht anerkannt wurde, die Analysemethode, die Marie Lafarge aus Frankreich. Bei deren Mordprozess wurde die Marsh-Probe erstmals als mit Nachweismethode anerkannt, aufgrund dessen die Marie Lafarge dann verurteilt wurde.
1: Da gab es dann einen besonderen Apparat, um das nachzuweisen?
0: War ein technischer Aufbau, der im Endergebnis das Arsen als gasförmiges Arsen hervorbrachte durch Verbrennen und Verdampfen. Und dann wurde das kondensiert und schlug sich an einem vor hinten angehaltenen Spiegel als sogenannter Arsenspiegel fest. Da entstand ein schwarzer Niederschlag denn, und das war dann reines Arsen. Und da konnte man das dann, qualitativ hatte man das dann, aber es musste quantitativ auch gemessen werden, ob die Arsendosis gereicht hatte zum Tod oder nur zur Vergiftung. Also ich habe einen groben Darstellung dieses Apparates, der ist natürlich sehr viel feiner.
1: Ja, Sie hatten ja eben schon auf Gesche Gottfried hingewiesen. Das ist ja ein sehr, sehr bekannter und auch wirklich immer noch verstörender Fall, ne? Die Gesche Gottfried, Sie hatten es ja schon gesagt, die wurde Engel von Bremen genannt, hat aber serienweise Menschen umgebracht.
0: Ja, der Ehemann war auch mal wieder das erste Opfer. Dann hat sie ihre gesamte Familie umgebracht, Vater, Mutter und ihre drei Kinder. auch einem Geliebten, den sie hatte, Gottfried hieß der, hat sie gedacht, da wäre sie attraktiver, aber der hat auch die Flucht ergriffen und ist davon geeilt, wollte nichts mehr mit ihr zu tun haben. Und dann artete diese Mordserie quasi in Lustmord aus. Und Adelbert von Chamisso hat ja so ein berühmtes Gedicht geschrieben über sie, die Giftmörder. Ich teilte Gift wie wilde Schweinen aus und lauerte dann, bis der Tod erntete. Ich krieg's jetzt nicht mehr zusammen, genau. Aber der hat dann auf die Gesche Gottfried dieses berühmte Gedicht, die Giftmischerin, verfasst.
1: Ihre ganzen Morde spielten ja Anfang des 19. Jahrhunderts. Können Sie vielleicht erzählen, was weiß man denn über Gesche Gottfried?
0: Ja, vergleichbar mit der Ursinus wurde sie auch als junges Mädchen an einen sehr viel älteren, alkoholsüchtigen Ehemann verheiratet, der aber sehr vermögend war. Und die Ehe war natürlich unglücklich, auch durch Alkoholkonsum geprägt. Deshalb wollte sie sich befreien von ihm. Scheidung, das gab es ja damals in dem Maße nicht. Und sie hat dann als erstes Opfer wieder den Ehemann genommen, mit Arsen vergiftet. Dann kam erst ihre Mutter und dann schließlich ihr Vater und dann schließlich ihre drei Kinder. Und die Bevölkerung, die bemitleidete sie und sagte, auch so viele Schicksalsschläge, die arme Frau, was die alles erdulden muss. Und man unterstützte sie und bemitleidete sie und litt mit ihr. Und dann gingen die Morde in ihrem Umkreis aber immer weiter. Und sie betätigte sich, je mehr sie mordete, betätigte sie sich karitativ, auch am Waisenhaus oder an irgendwelchen Obdachlosen oder was auch immer man da unterstützen konnte. Ähnlich wie die Ursinus. Sie hat dann ihr Geld dazu eingesetzt, um anderen zu helfen und wurde deshalb der Engel von Bremen genannt.
1: Weshalb hat sie denn ihre Kinder umgebracht?
0: Die waren ja lästig, weil sie für ihren Geliebten Gottfried frei sein wollte. Da störte sie alles, wollte alles aus dem Weg räumen, was ihn... Er hätte eventuell sagen können, ich kann dich nicht heiraten, ich bin die drei Kinder von deinem verstorbenen Mann, die stören mich. Also hat sie sie umgebracht.
1: Und wie ist sie immer vorgegangen? Gab es da immer ein gleiches Tatmuster?
0: Die Kinder hat sie umgebracht. Makaber nach der Beerdigung der Großmutter gab es Streuselkuchen. Das war das typische Beerdigungsgebäck. Und Streuselkuchen kann man wunderbar wie Puderzucker belegen. Das war dann aber kein Puderzucker, sondern war Arsen.
1: Oh, ja. Und ihre Ehemänner?
0: Ja, je nachdem, was die... Ihr Ehemann war ja Alkoholiker und hatte Magenleiden, also hat sie ihn in irgendein Magenelixier gegeben. Also da war sie nicht wählerisch. Was sich gerade anbot, meistens waren es irgendwelche Lebensmittel. Arsen ist ja geschmacklos und geruchlos und konnte ja nicht errochen und erschnüffelt und geschmeckt werden.
1: Das ist ja dann in den Fällen, die Sie bisher beschrieben haben, kommt immer wieder das Motiv oder der Typus des alkoholkranken Ehemannes kommt auf. Da war wahrscheinlich auch viel Gewalt in der Ehe im Spiel. Also das ist dann, sehen Sie häufiger bei oder haben Sie häufiger gesehen bei den Giftmorden, die Sie analysiert haben.
0: Dann war das Morde so eine Art Befreiungsschlag von diesem lästigen Ehemann.
1: Und die Gesche Gottfried, das war dann... Stimmt das, dass es die letzte Verurteilte war, die zum Tod durch Schwert verurteilt wurde in Deutschland?
0: Nein, sie war nicht die letzte, sondern sie war die letzte, die eine öffentliche Hinrichtung möglich machte. Das wurde ihr ausgehangen in der Bevölkerung. Kommt morgen um 10 Uhr da und dorthin, da wird die Gesche Gottfried hingerichtet. Und deshalb war sie die letzte, die mit dem Schwert öffentlich hingerichtet wurde. Aber sie war nicht die letzte, die mit dem Schwert hingerichtet wurde. Und mit der Hinrichtung mit dem Schwert war eine Gnade des Gerichtes. Für Giftmörder stand normalerweise Fürchten, Ertrinken und Rädern und Fürchten. Also eine grausame Strafe. Grausamer als für normale Mörder, in Anführungsstrichen.
1: Oh ja. Es gibt ja in Bremen immer noch, ich weiß nicht, ob Sie den kennen, da gibt es ja noch diesen Spuckstein am Bremer Domplatz.
0: Den haben wir aufgesucht und fotografiert, mein Mann und ich. Der ist allgegenwärtig. Also die Gesche Gottfried wird in Bremen nicht vergessen. Die ist allgegenwärtig bis heute.
1: Und dieser Spuckstein, der soll ja an der Stelle sein, wo sie hingerichtet wurde, ne, stehen. Das ist ja so ein Kreuz ist da, ne, so eine Markierung. Und die Leute spucken da drauf aus Abscheu oder spuckten da drauf aus Abscheu vor den Taten, die sie verübt hat.
0: Zur Erinnerung an die bösen Taten, die hier vorm Domshof geendet sind. Passt auf, dass es euch nicht genauso geht.
1: Ja. Welcher Giftmordfall hat Sie denn auch noch also sehr beschäftigt, den Sie untersucht haben?
0: Das war der Giftmordfall, der in Österreich sich abspielte, genannt die Schwarze Witwe. Eine ältere Frau, also älter, das heißt Mitte 50, die sich auch vermögende Ehemänner aussuchte über Annoncen und diese dann, nachdem sie das Vermögen dieser Ehemänner ein, überschrieben bekommen hat, hat sie sie umgebracht. Und zwar mit einem Medikament, was als Antidiabetikum gebraucht wurde. Also ein Medikament, was zuckerkranke Patienten nehmen mussten, um den Zucker, die Zuckerwerte in den Griff zu bekommen, aus Mangel an zur Verfügung stehendem Insulin. Und dieses Mittel hat sie den Ehemännern verpasst, die nicht Diabetiker waren. Und die verursachten dann eben einen hypoglykämischen Schock, also einen Unterzuckerungsschock. Und daran starben dann die Ehemänner. Das Vergiftungsbild wurde aber auch als Herzinfarkt oder Schlaganfall oder Ähnliches diagnostiziert. Wer kam schon auf die Idee, ein Zuckermittel nachzuweisen in einem Mann, in einem Opfer, der gar nicht zuckerkrank war?
1: Wann war das? In welchen Jahren?
0: Das war relativ neu, sagen wir vor 10 Jahren oder 15 Jahren war das.
1: Mhm. Und wie ist man dann, also die ganze Zeit wird nicht auf diese Ursache untersucht. Wie ist es dann gelungen, ihr die Vergiftung nachzuweisen?
0: Das war ein toxikologisches Meisterstück von den Wiener Toxikologen. Denn sie hatte die meisten ihrer Opfer hat sie verbrennen lassen. Und einem, der ausdrücklich der Verwandtschaft gesagt hatte, dass er niemals verbrannt werden wollte, den hat sie der Anatomie zur Verfügung gestellt als anatomisches Modell.
1: Ja.
0: Da hat sie gesagt, ist die Vernichtung ja komplett, der wird zerstückelt und zersägt. Da bleibt nicht mehr viel von übrig. Also wie soll man da noch nachweisen können? Aber sie hat die Rechnung falsch gemacht. Denn wer seinen Körper der Anatomie vermacht, der wird nicht am selben Tag, wo er verstorben ist oder ein paar Tage später seziert, der wird hier erstmal konserviert und präpariert für die Studenten. Also stand eine anatomische Leiche nach der Aufdeckung der Gifttaten noch zur Verfügung. An der konnte man bestimmte Dinge noch nachweisen.
1: Und wie konnte man nachweisen, dass sie dieses Mittel verabreicht hat?
0: Ja, an der anatomischen Leiche konnte man nicht mehr viel feststellen. Man konnte nur feststellen, dass die Diagnose Todesfall Hirnschlag nicht vorhanden war. Also das Gehirn konnte noch so weit untersucht werden, dass man feststellen konnte, die Schädigung war zwar da, aber nicht bedingt durch einen Schlaganfall. Eine weitere Leiche stand zur Verfügung, die hatte erst wirklich gewünscht, dass sie im Zinksarg beerdigt werden wollte. Der Zinksarg bedeutete, dass der Verwesungsprozess sehr viel langsamer ist und es stand Leichenflüssigkeit. Also es ist ja ziemlich unappetitlich, wie das Ganze vorgegangen ist. Aus dieser Zinksargleiche konnte man aus der Leichenflüssigkeit einen Metabolit dieses Antizuckermittels feststellen, nach mühsamen Recherchen und modernsten Methoden mithilfe von amerikanischen Toxikologen. Also das war eine ganze Toxikologenschar, die daran gearbeitet hat, dieses Medikament die Abbauprodukte dieses Medikamentes nachweisen zu können. Denn gestanden hat die schwarze Witwe natürlich nichts. Und das hat mich besonders beschäftigt, dieser Fall, mit welcher Skrupellosigkeit die schwarze Witwe da ihrem vermögenden Ehemänner alle um die Ecke gebracht hat. Das war schon Meisterleistung.
1: War das ein langsamer Tod dann wahrscheinlich, oder?
0: Sie hat immer erst mal angegiftet, sagt man so, mit einer kleinen Dosis, um die Vergiftungssymptome zu studieren. Auch der Hund musste wieder mal herhalten. Mhm. Nachdem sie dann mit kleineren Dosen gesehen hatte, was sie angerichtet hatte, konnte sie dann die Dosis entsprechend erhöhen. Und sie war auch zwischendurch, waren ihre Opfer zum Teil im Krankenhaus gewesen. Und da wurde dann beginnender Herzinfarkt oder Schlaganfall diagnostiziert. Und als sie dann tatsächlich starben, verwunderte das der Ärzte wieder nicht, denn er war ja vorerkrankt. Also kam der Verdacht auf Vergiftung gar nicht erst auf.
1: Das heißt, würden Sie sagen, dass es heute, ja, es ist ja etwas leichter, Gifte nachzuweisen. Sind Giftmorde also gar nicht mehr dieser perfekte Mord, den wir von Agatha Christie kennen?
0: Nein, als perfekten Mord kann man das Gift als Tötungsmittel nicht bezeichnen. Ein Toxikologe findet heutzutage alles. Es ist nur die Frage, wonach muss er suchen? Die Täterinnen oder Täter geben ja keinen Hinweis auf das Gift, was sie gebraucht haben. Also stochert der Toxikologe quasi im Dunkeln. Wonach soll er denn suchen? Aber wenn er dann Anhaltspunkte hat, wonach gesucht werden muss oder kann, dann findet man auch das Gift. Da gibt es also keine Gnade mehr. Die Toxikologen, die Forensischen, die beherrschen ihr Metier. Die kommen den Giftmördern dann schon auf die Spur.
1: Frau Dr. Eickermann, herzlichen Dank für das spannende Gespräch. Danke Ihnen.
0: Ja, ich bedanke mich. Hat Spaß gemacht.
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0: Eines Morgens, meine Frau und ich saßen gerade beim Frühstück, brachte das Hausmädchen ein Telegramm.
1: Das wurde gerade für Sie abgegeben, Sir. Ach.
0: Danke, Lucy.
1: Gern. Kann ich noch etwas für Sie tun, Madam?
2: Ja. Noch etwas Porridge, bitte.
1: Kommt sofort. Mhm.
2: Von wem ist es, Liebster? Von Mr. Holmes?
0: Allerdings. Er schreibt, wäre es Ihnen wohl möglich, ein paar Tage Ihrer Gattin und der Praxis fernzubleiben? Erhielt aus Westengland ein Telegramm im Zusammenhang mit der Boscombe Valley-Tragödie.
2: Oh.
0: Hätte sie liebend gerne dabei. Luft und Landschaft scheinen sehr einladend. Bei Interesse, Paddington, 11.15 Uhr.
2: Noch etwas Tee für dich?
0: Ja, bitte.
2: Und? Was denkst du? Klingt doch interessant. Wirst du fahren?
0: Ich weiß nicht. Eigentlich kommt dieses zugegebenerweise recht verlockende Angebot zu einem denkbar ungünstigen Zeitpunkt.
2: Zu viel zu tun in der Praxis?
0: Ach, das ist gar kein Ausdruck.
2: Könnte diese Patientin nicht ein paar Tage lang Dr. Anstruther übernehmen?
0: Das wäre eine Möglichkeit, ja.
2: Dann fahr doch. Du bist schon seit einiger Zeit so blass und wirkst abgespannt. Eine Luftveränderung würde dir sicher gut tun.
0: Mhm.
2: Zumal in der Gesellschaft von Mr. Holmes. Anscheinend gilt es ja, einen spannenden Fall zu lösen.
0: Boscombe Valley-Tragödie. Was da wohl dahinter steckt?
2: Tja, ich fürchte, es gibt nur einen Weg, das herauszufinden.
0: Ist es dir auch wirklich recht, Mary?
2: Aber ja, worauf wartest du also?
0: Na schön. Oh, verflixt. Ich habe ja nicht mal mehr eine halbe Stunde Zeit zum Packen.
2: Bist du nicht der Mann, der mir gefühlte 100-mal erzählte, dass ihn das Feldlagerleben in Afghanistan zu einem stets zum Aufbruch bereiten Reisenden gemacht habe?
0: Dem ist ja auch so.
2: Ja, dann scheint jetzt der Moment gekommen zu sein, deinen Worten Taten folgen zu lassen.
0: Ja, du hast recht. Danke, Mary.
2: Ach, ich wusste nicht, wofür. Aber John.
1: Oh. Vorsicht, Sir!
0: Ja, Verzeihung.
1: Ich nehme an, das Telegramm war von Mr. Holmes.
2: Sie nehmen richtig an.
1: Ein neuer Fall?
2: Es scheint so, ja.
1: Dann ist mir alles klar. Ihr Porridge, Madam.
2: Danke, Lucy.
0: Als ich abgehetzt am Gleis am Bahnhof Paddington ankam, sah ich Holmes hagere Gestalt schon von Weitem auf dem Bahnsteig auf- und abgehen.
3: Holmes! Na endlich! Ich dachte schon, Sie würden mich versetzen, Watson.
0: Ach, aber nie im Leben.
3: Es freut mich, Sie an meiner Seite zu wissen. Ich vermag ganz anders, an solch eine Sache ranzugehen, wenn ich jemanden dabei habe, auf den ich mich voll und ganz verlassen kann. Was man vor Ort an Hilfe bekommt, ist oft wertlos oder noch schlimmer, vollkommen voreingenommen.
0: Tja.
3: Halten Sie die beiden Eckplätze in diesem Abteil da frei. Aha. Ich kümmere mich um die Fahrkarten. Vielleicht haben wir sogar das Glück, dass wir das Abteil für uns allein haben werden.
0: Ja. Abgesehen von einem wahren Wust an Zeitungen, die Holmes mitgebracht hatte, hatten wir erfreulicherweise tatsächlich das ganze Abteil für uns auf der Reise. Ohne mich eines weiteren Blickes zu würdigen, vertiefte sich mein Freund sogleich in die Presseerzeugnisse, als der Zug den Bahnhof verlassen hatte, und machte sich zudem eifrig Notizen. Ich wusste nur zu gut, dass man ihn nun keinesfalls ansprechen durfte. Daher beschränkte ich mich darauf, aus dem Fenster zu sehen. Hinter Reading hatte er den letzten, ihn offenbar brennend interessierenden Artikel zu Ende gelesen.
3: Wissen Sie bereits etwas über diesen Fall in Boscombe Valley, Watson?
0: Leider nein. Ich muss zu meiner Schande gestehen, dass ich vor lauter Arbeit in der Praxis schon seit Tagen nicht dazu gekommen bin, die Zeitung zu lesen.
3: Bedauerlicherweise hat die Londoner Presse, wie ich gerade feststellen musste, nicht sonderlich ausführlich über die Vorkommnisse berichtet. Mit ein paar entscheidenden Einzelheiten vermochte ich mich, wie Sie meine Notizen entnehmen können, dennoch vertraut zu machen.
0: Aha.
3: Ja, Es scheint indes angeraten zu sein, dass Sie Ihre übergroße Vorfreude etwas zügeln.
4: Inwiefern?
3: Na ja, ich fürchte eben, was da vor uns liegt, ist bloß wieder einer dieser einfachen Fälle, die oft so besonders schwierig zu lösen sind.
4: Ein einfacher Fall, der schwierig zu lösen ist?
3: Na, Sie haben ganz richtig gehört, lieber Freund.
4: Das klingt ein wenig paradox, wenn ich das sagen darf.
3: Oh, Sie dürfen. Es ist in der Tat paradox, aber trotzdem so wahr wie nur was. Bei einem einzigartigen Verbrechen ist es oft nicht schwer, die richtigen Schlüsse zu ziehen. Aber je gewöhnlicher und simpler ein Verbrechen sich präsentiert, desto schwieriger wird es meist, die Hintergründe zu durchschauen.
4: Schön und gut, aber worum geht es denn überhaupt in...
3: Es gibt in diesem Fall wohl sehr ernstzunehmende Verdachtsmomente gegen den Sohn des Ermordeten.
4: Aha. Es handelt sich also um einen Mordfall.
3: Ja, zumindest hält man es dafür. Ich persönlich gebe erst einmal nichts auf solche Klassifizierungen, ehe ich nicht die Möglichkeit hatte, mir an Ort und Stelle selber ein Bild zu machen.
4: Was ist denn da draußen auf dem Land überhaupt passiert?
3: Gemach, gemach, lieber Watson. Ja. Ich bin ja eben im Begriff, Ihnen zu berichten, wie die Dinge liegen.
4: Ja.
3: Zumindest, soweit ich es mir aus diesen unzulänglichen Artikeln hier bisher zusammenzureimen vermochte.
4: Ich bin ganz Ohr.
3: Boscombe Valley ist ein ländlicher Bezirk in der Nähe von Ross in Herefordshire. Der einflussreichste Großgrundbesitzer ist ein gewisser John Turner. Er hat sein Vermögen offenbar in Australien gemacht, ist aber vor einigen Jahren wieder in seine alte Heimat zurückgekehrt. Heatherly, eine seiner Farmen, ist an einen Mr. Charles McCarthy verpachtet. Interessanterweise ebenfalls ein ehemaliger Australier. Die beiden Männer hatten einander in der Kolonie kennengelernt und verkehrten offenbar freundschaftlich miteinander. Und das, obwohl Turner der deutlich reichere war.
4: Daher wurde dieser McCarthy ja vermutlich auch bloß sein Pächter.
3: Ganz genau. Er hat einen 19-jährigen Sohn, Turner eine Tochter etwa gleichen Alters. Die beiden dazugehörigen Mütter sind bereits verstorben. Den Zeitungsartikeln konnte ich weiter entnehmen, dass beide Männer wohl den Umgang mit ihren englischen Nachbarn gemieden und recht zurückgezogen gelebt haben. Die Herren McCarthy scheinen indes einiges für Sport übrig zu haben und wurden oft bei Pferderennen in der Umgebung gesehen.
4: Aha.
3: Sie beschäftigen lediglich zwei Dienstboten, einen Knecht und ein Mädchen, um genau zu sein. John Turner hingegen führt ein großes Haus und verfügt über mindestens ein Dutzend Domestiken.
4: Ja, aber was ist denn nun eigentlich so Schreckliches passiert?
3: Dazu wollte ich gerade kommen. Am 3. Juni, das war also am...
4: Am vergangenen Montag.
3: Verließ John McCarthy seine Farm gegen kurz vor drei am Nachmittag und schlug den Weg in Richtung Boscombe Pool ein. Das ist ein kleiner See, den der Fluss, der durch das Tal fließt, an einer Stelle im Wald bildet.
4: Ja.
3: Morgens war er mit seinem Knecht in Ross gewesen. Diesem hatte er gesagt, dass Eile geboten sei, da er um 3 Uhr eine sehr wichtige Verabredung einzuhalten hätte.
4: Ach.
3: Tja. Und von dieser ominösen Verabredung kehrte er nicht mehr lebend zurück.
4: Ja, aber wie...
3: Vom Farmhaus in Heatherly, das die McCarthys bewohnen, bis zum Boscombe Pool ist es lediglich eine Viertelmeile. Zwei Zeugen haben den Pächter auf seinem Weg dorthin gesehen. Eine alte Frau, deren Namen uns in dem Artikel leider verschwiegen wurde, und ein William Crowder, seines Zeichens Wildhüter, in Diensten von Mr. Turner. Beide Zeugen versicherten übereinstimmend, dass McCarthy allein war, als er ihnen begegnet sei. Allerdings fügte der Wildhüter hinzu, dass er wenige Minuten, nachdem er Charles McCarthy hätte vorbeigehen sehen, auch dessen Sohn James McCarthy gesehen habe, der mit einem Gewehr unter dem Arm offenbar in die gleiche Richtung unterwegs war.
4: Mit einem Gewehr? So was.
3: Es ließ sich so, dass der Vater zu diesem Zeitpunkt noch in Sichtweite war und der Sohn ihm absichtsvoll gefolgt ist. Mr. Crowder hat sich nichts weiter dabei gedacht, bis er dann abends von der Tragödie gehört hat.
4: Ja, was denn um Himmels Willen für eine Tragödie?
3: Dazu komme ich gleich.
4: Ach.
3: Die beiden McCarthys wurden, als der Wildhüter sie bereits aus den Augen verloren hatte, noch von einer dritten Person gesehen. Der Boscombe Pool ist offenbar von dichtem Gehölz umgeben und wird am Ufer von Gras und Schilf gesäumt. Unweit vom Ufer war ein 14-jähriges Mädchen. Moment, ja. Eine gewisse Patience Moran, die Tochter des Pförtners des Herrenhauses von Boscombe Valley, damit beschäftigt, Blumen zu pflücken.
5: Ja, und?
3: Und dabei wurde sie auf Vater und Sohn McCarthy aufmerksam, die am Ufer heftig miteinander stritten.
4: Ach, sie sind also in Streit miteinander geraten. Interessant.
3: Na, Streit scheint ein zu milder Ausdruck dafür zu sein, was sich da am Ufer abgespielt haben muss. Ja. Mr. McCarthy hat seinen Sohn wohl mit üblen Worten beschimpft, woraufhin dieser schließlich drohend die Hand zum Schlag erhoben hätte.
4: Oh.
3: Dies erschreckte das junge Mädchen derart, dass es auf der Stelle nach Hause lief und seiner Mutter unter Tränen anvertraute, dass die beiden McCarthys am Boscombe Pool in Streit geraten seien und sie befürchte, dass sie sich prügeln würden. Kaum hatte sie zu Ende gesprochen, da kam schon der junge McCarthy vollkommen außer Atem zum Pförtnerhaus gerannt und schrie verzweifelt, dass er seinen Vater tot im Wald gefunden hätte.
4: Du meine Güte!
3: Er schien sehr erregt und hatte nun weder Hut noch das Gewehr bei sich. Seine rechte Hand und der rechte Arm unten hätte.
4: Du meine Güte!
3: Er schien sehr erregt und hatte nun weder Hut noch das Gewehr bei sich.

0: Na, damit ist die Sache doch klar.
1: Das sah die örtliche Polizei wohl ähnlich. James McCarthy wurde festgenommen und nachdem am Dienstag das Ergebnis der Untersuchung des Tatorts vorsätzlicher Mord lautete, wurde er am Mittwoch den Behörden in Ross vorgeführt. Dort wurde der Fall der nächsten Tagung des Schwurgerichts zugewiesen. Soweit also die wichtigsten Tatsachen.
0: Tja, also ein eindeutigerer Fall scheint mir kaum vorstellbar. Wenn jemals alle Indizien auf einen Täter hingewiesen haben, dann ja wohl hier auf diesen James McCarthy.
1: Nicht so schnell, Watson. Mit Indizien ist das immer so eine Sache. Manchmal scheinen sie vermutlich eindeutig auf etwas zu verweisen. Aber kaum verändert man seine eigene Perspektive, stellt man womöglich fest, dass sie genauso auf etwas ganz anderes deuten können.
0: Schon, aber in diesem Fall...
1: In diesem Fall sieht es äußerst schlecht für den jungen Mann aus. Da gebe ich Ihnen recht.
0: Ja, das will ich doch meinen.
1: Wer weiß, vielleicht ist er tatsächlich der Schuldige am Tod seines Vaters.
0: Bestimmt sogar.
1: Aber ganz so einfach scheint die Sache indes doch nicht zu sein. In der Nachbarschaft sind nämlich einige Leute felsenfest von seiner Unschuld überzeugt. Unter anderem Miss Alice Turner, die Tochter des Großgrundbesitzers. Sie hat Lestrade gebeten, den Fall im Interesse des jungen Mannes zu untersuchen.
0: Lestrade? Doch nicht etwa dieser Inspektor Lestrade von Scotland Yard?
1: Doch.
0: Ach.
1: Erfreulicherweise hat er den Fall, da er ihn zu verwirrend fand, nun zusätzlich an mich weitergereicht. Und das erklärt, warum wir beide nun mit 50 Meilen pro Stunde im Dampfzug gen Westen rasen, anstatt gemütlich in London bei einem späten Frühstück zu sitzen.
0: Was ich, nachdem Sie mich freundlicherweise mit den Details vertraut gemacht haben, ehrlich gesagt nicht ganz verstehe. Der Fall scheint derart eindeutig zu sein, dass Sie mit dessen Aufklärung wohl wenig Ruhm ernten werden.
1: Oh, das gilt es, wie immer, erst einmal abzuwarten.
0: Na ja.
1: Die Erfahrung lehrt immerhin, nichts ist trügerischer als eine allzu offensichtliche Tatsache.
0: Ja, aber...
1: Ich denke, wir werden vor Ort noch jede Menge Tatsachen entdecken, die für Inspektor Lestrade alles andere als offensichtlich waren. Das Bild, das diese Tatsachen dann in ihrer Gesamtheit ergeben, wird seine Theorie, dass der Sohn den Vater erschlagen hat, entweder bestätigen oder vernichten. Letzteres wäre mir zugegebenerweise natürlich lieber.
0: Was sollte denn selbst diesem minderbegabten Inspektor Lestrade bei einem solch glasklaren Mord im Affekt entgangen sein?
1: Das wird sich weisen, Watson. Wie wir nur zu gut wissen, hat er ja generell eine Neigung, selbst vollkommen offensichtliche Tatsachen noch zu übersehen.
0: Ein Beispiel bitte?
1: Na, nur zu gerne. Es sollte für jedermann offensichtlich sein, dass das Fenster in Ihrem Schlafzimmer rechter Hand ist. Und dennoch hege ich berechtigte Zweifel, dass Inspektor Lestrade dies bemerkt haben würde.
0: Wie um alles in der Welt?
1: Immerhin haben wir ja mal zusammen gewohnt. Ich bin also bestens vertraut mit Ihrem militärtypischen Körperpflegewahn. Sie rasieren sich in dieser Jahreszeit bei Sonnenaufgang. Da die Rasur aber immer weniger gründlich wird, je weiter wir uns auf ihrer linken Wange nach außen bewegen, bis sie zuletzt ganz und gar schlampig wird, ist es doch geradezu sonnenklar, von welcher Seite das Licht kam. Beobachtungen und Schlussfolgerungen dieser Art sind, wie Sie wissen, mein Metier. Und diese werden im vorliegenden Fall, wenn ich richtig liege, sehr von Nutzen sein. Denn es gibt ein oder zwei Punkte, die sich bei der Leichenschau ergaben, die es wert erscheinen lassen, sie genauer zu betrachten.
0: Als das da wären?
1: Die Festnahme von James McCarthy erfolgte nicht sofort am Tatort, sondern erst nach der Rückkehr zur Heatherley Farm. Als ihm mitgeteilt wurde, dass er nun ein Gefangener sei, bemerkte er, dass ihn dies keineswegs überrasche und er im Übrigen auch nichts anderes verdient habe.
0: Na, da haben wir es doch.
1: Sollte bis dahin noch jemand von der Leichenschaukommission Zweifel gehabt haben, waren diese damit in der Tat ausgeräumt.
0: Eben. Damit hat er doch ein glasklares Geständnis abgelegt.
1: Nicht so ganz. Denn anschließend beteuerte er sogleich vehement seine Unschuld.
0: Wie bitte? Aber wieso?
1: Und das ist der hellste Riss in dieser Ansammlung von dunklen Wolken in diesem vertrackten Fall.
0: Ich gebe zu bedenken, dass viele Männer in England bereits auf der Grundlage

0: viel schlechterer Beweise gehängt worden sind.
1: Stimmt. Und viele Männer sind in England schon zu Unrecht gehängt worden.
0: Ja, aber wie stellt er denn dann bitte selbst die Sache dar?
1: Seine Darstellung. Tja, so richtig ermutigend scheint sie ehrlich gesagt für diejenigen, die an seine Unschuld glauben, nicht zu sein.
0: Aha.
1: Moment. Hier.
0: Die örtliche Zeitung aus Herefordshire?
1: Ganz recht. Lesen Sie, lieber Freund, lesen Sie nur. Dieses Protokoll enthält einige hochinteressante Punkte.
0: Eine Mitschrift der Leichenschau.
1: Für deren Abdruck ich sehr dankbar bin.
2: Ruhe! Ruhe! So seien Sie doch ruhig! Ich werde nicht zögern, den Saal räumen zu lassen. Bitte, Mr. McCarthy, fahren Sie fort.
3: Ich war 3 Tage von zu Hause fort und bin erst am Montag zurückgekehrt.
2: Darf ich fragen, wo Sie waren?
3: In Bristol. Zum Zeitpunkt meiner Ankunft war mein Vater nicht im Haus. Von unserem Dienstmädchen erfuhr ich, dass er mit unserem Knecht John Cobb nach Ross gefahren sei. Kurze Zeit später hörte ich eine Kutsche auf den Hof fahren und sah, wie Vater ausstieg und eilig davonschritt. In welche Richtung er ging, konnte ich nicht sehen. Ich nahm daraufhin mein Gewehr und schlenderte mit der Absicht, nach einem Kaninchenbau zu sehen, in Richtung des Boscombe Pools. In der Tat traf ich unterwegs auf Mr. Crowder, den Wildhüter. Er irrt sich indes, wenn er behauptet, ich sei meinem Vater gefolgt. Ich hatte zu diesem Zeitpunkt nicht die geringste Ahnung, dass er vor mir ging. Als ich nur noch etwa 100 Yards vom Boscombe Pool entfernt war, hörte ich den Ruf Cowie, was ein gebräuchlicher Signalruf zwischen meinem Vater und mir war. Ich eilte sogleich dorthin, von wo der Ruf gekommen war, und fand Vater am Ufer stehen. Er war ziemlich überrascht und, gelinde gesagt, wenig erfreut, mich zu sehen. Unser Gespräch wurde zu einem heftigen Wortgefecht und endete wirklich beinahe in einer Prügelei. Das gebe ich zu. Mein Vater war ein Mann, der zu großem Jähzorn neigte. Als ich merkte, dass er seine Wut nicht mehr lange im Zaum würde halten können, ließ ich ihn einfach stehen und ging schnellen Schrittes zurück in Richtung Farm. Ich hatte noch keine 150 Yards zurückgelegt, als ich hinter mir einen entsetzlichen Schrei hörte.
2: Was taten Sie daraufhin?
3: Ich bin natürlich auf der Stelle zurückgelaufen.
2: Und wie stellte sich Ihnen die Situation am Ufer dar?
3: Mein Vater lag mit schrecklichen Kopfverletzungen am Boden. Ich ließ mein Gewehr fallen, stürzte zu ihm hin und hielt ihn in meinen Armen. Er starb aber fast unmittelbar danach. Ich blieb noch einige Minuten bei ihm und machte mich dann zum nächstgelegenen Haus auf, um Hilfe zu holen.
2: Das war das Pförtnerhaus von Mr. Turners Anwesen.
3: Richtig.
2: Als Sie den Schrei gehört haben und zurück zum Ufer gelaufen sind, haben Sie da jemanden bei Ihrem Vater gesehen?
3: Nein, niemanden.
2: Wie ist Ihr Vater denn Ihrer Meinung nach zu diesen schrecklichen Kopfverletzungen gekommen?
3: Naja, es muss ihm natürlich jemand beigebracht haben, aber ich habe diesen jemand nicht gesehen.
2: Wer könnte das Ihrer Meinung nach gewesen sein?
3: Vater, er war nicht sonderlich beliebt in der Gegend, was auch kein Wunder war. Denn von seinem Wesen her war er eher kalt und konnte ziemlich schroff und abweisend wirken. Soweit ich weiß, hatte er jedoch keine Feinde.
2: Hat Ihr Vater noch etwas gesagt, bevor er starb?
3: Er murmelte ein paar Worte, die ich aber nicht verstehen konnte. Irgendetwas von einer Ratte. Das ergab für mich jedoch keinerlei Sinn. Ich denke daher, dass er bloß im Delirium fantasiert haben wird.
2: Worum ging es bei diesem Streit, den Sie mit Ihrem Vater am Ufer des Boscombe Pool hatten?
3: Dazu möchte ich nichts sagen.
2: Ich fürchte, ich muss darauf bestehen, dass Sie meine Frage beantworten, Mr. McCarthy.
3: Es ist mir unmöglich. Außerdem hat der Gegenstand unserer Auseinandersetzung nicht das Geringste mit dieser schrecklichen Tragödie zu tun. Das versichere ich Ihnen.
2: Die Einschätzung darüber obliegt wohl eher dem Gericht. Also?
3: Ich verweigere die Aussage in diesem Punkt.
2: Ich brauche Ihnen wohl nicht zu sagen, dass Ihre Weigerung zu antworten Ihren Fall in dem eventuell bevorstehenden Verfahren negativ beeinflussen könnte.
3: Ich werde diese Frage trotzdem nicht beantworten.
2: Dieser Signalruf Cui, War also ein Erkennungszeichen zwischen Ihnen und Ihrem Vater?
3: Allerdings.
2: Wie erklären Sie sich dann die Tatsache, dass er diesen Signalruf ausstieß, obwohl er gar nicht wusste, sondern im Gegenteil etwas später sehr überrascht war, dass Sie sich in der Gegend aufhielten?
3: Ich weiß es nicht.
2: Als Sie den Schrei hörten und umkehrten, um Ihrem Vater zu Hilfe zu eilen, haben Sie da irgendetwas Verdächtiges gesehen?
3: Nein, nichts Bestimmtes.
2: Was soll das heißen?
3: Ich war verwirrt und sehr aufgeregt. Und natürlich hatte ich große Angst um meinen Vater und achtete daher nicht auf alles. Dennoch meine ich mich zu erinnern, dass links von mir etwas am Boden lag. Es schien grau zu sein. Eine Art Mantel. Vielleicht aber auch bloß eine Schulterdecke. Als ich zurück zur Farm ging, um Hilfe zu holen, war es, was immer es war, jedenfalls nicht mehr da.
2: Wie weit von der Leiche lag dieses etwas entfernt?
3: Ein Dutzend Yards vielleicht.
2: Es ist also verschwunden, während Sie nur ein Dutzend Yards weit weg waren?
3: Ja, aber ich saß mit dem Rücken zu der Stelle, wo es lag.
2: Ruhe bitte! Seien Sie doch ruhig, sonst lasse ich den Saal räumen.
0: Aber das spricht doch wirklich alles gegen den Sohn.
1: Ja, und genau dieser Umstand macht mich neugierig. Er scheint kein solcher Trottel zu sein, dass er nicht erkennen kann, in welch einer prekären Situation er sich befindet. Dennoch verweigert er an einem entscheidenden Punkt die Aussage. Dafür wird es sicher gute Gründe geben. Und diese zu erfahren, reizt mich sehr. Ich werde mich also unter der Prämisse mit diesem Fall befassen, indem ich zunächst einmal annehme, dass unser junger Freund die Wahrheit gesagt hat.
0: Ja, aber das...
1: Ich habe jetzt keine Lust mehr, mich mit Ihnen über diese Angelegenheit auszutauschen. Das dürfte sowieso zu keinerlei neuen Erkenntnissen führen.
0: Also, das ist doch...
1: Wir werden unseren Lunch auf der Höhe von Swindon einnehmen. Und wie ich erfreut sehe, wird dies wohl in gut 20 Minuten der Fall sein. Sie können ja derweilen noch etwas aus dem Fenster schauen.
0: Also das ist doch...
4: Es war schon beinahe 4 Uhr, als wir endlich die hübsche Kleinstadt Ross erreichten. Ein hagerer, argwöhnisch dreinblickender Mann erwartete uns bereits auf dem Bahnsteig.
1: Kommen Sie, Watson.
5: Ja, doch.
1: Ja. Ah, da ist er ja.
5: Wer?
1: Inspektor Lestrade. Inspektor, wie nett, dass Sie uns abholen.
5: Ja. Ihr Einverständnis voraussetzend habe ich Zimmer für Sie im Hereford Arms Hotel reserviert.
1: Wie überaus freundlich von Ihnen. Wir sind sehr einverstanden. Nicht wahr, Watson?
5: Aber ja. Es ist nicht weit. Kommen Sie.
1: Gerne. Watson!
0: Ja, keine Sorge, ich gehe schon nicht verloren.
4: Wenig später saßen wir bereits bei einer schönen Tasse Tee im Hotel beisammen.
5: Ich habe einen Wagen bestellt.
1: Ach ja?
5: Natürlich. Ich weiß doch, wie energisch Sie sind und dass Sie sicherlich darauf bestehen werden, umgehend den Schauplatz des Verbrechens in Augenschein nehmen zu dürfen.
1: Das ist sehr nett und überaus zuvorkommend von Ihnen, Inspektor. Aber ich fürchte, das hängt in erster Linie vom barometrischen Druck ab.
5: Ich glaube, ich kann Ihnen nicht ganz folgen.
1: Was sagt denn das Wetterglas? Dachte ich es mir doch. 29. Kein Wind und dazu nicht eine einzige Wolke am Himmel. Hier habe ich eine fast volle Schachtel Zigaretten, die geraucht werden will. Erfreulicherweise sieht das Sofa weit einladender aus als die unbequemen Scheußlichkeiten, die einen üblicherweise in solch kleinen Hotels auf dem Land erwarten. Nein, ich halte es für ganz und gar ausgeschlossen, dass ich den Wagen heute Abend noch benutzen werde.
0: Schade.
5: Wie ich Sie kenne, werden Sie Ihre Schlussfolgerungen ja sowieso schon längst wieder auf Grundlage der Zeitungsberichte gezogen haben.
1: Sie waren im Detail durchaus erhellend. Das stimmt.
5: Mhm. Der Fall ist doch sonnenklar. Ich bin ehrlich gesagt verwundert, dass Sie beide sich überhaupt die Mühe gemacht haben, deshalb hierher zu kommen.
1: Ach,
5: Andererseits kann man natürlich einer Dame schlecht etwas abschlagen.
1: Ja.
5: Sie war zudem ungemein beharrlich.
1: Tatsächlich? Miss Turner?
5: Ja. Ja.
4: Erzählen Sie doch mal.
5: Nun ja, sie hatte von Mr. Holmes gelesen.
1: Aha.
5: Vermutlich irgendeinen ihrer aufgebauschten Berichte, Dr. Watson. Und bestand darauf, dass ich ihn hinzuziehe.
4: Na, sieh mal einer an.
5: Und das, obwohl ich ihr mehrfach gesagt habe, dass Sie auch nichts anderes tun können als ich.
1: Das haben Sie gesagt?
5: Das habe ich gesagt.
1: Köstlich.
4: Oh. Was zum Himmel?
6: Ich bin ja so froh, dass Sie wirklich hierher gekommen sind, Mr. Holmes.
1: Das ist... Miss Turner, ja, ich weiß. Es freut mich, Sie kennenzulernen.
6: Ganz meinerseits. Ich bin überzeugt, dass James unschuldig ist. Bitte zweifeln Sie nie daran.
1: Und was genau lässt Sie so überzeugt von seiner Unschuld sein?
6: Wir kennen uns von Kindesbeinen an. Daher weiß ich mehr über ihn als jeder andere. Glauben Sie mir, James hat ein derart weiches Herz, er könnte nicht einmal einer Fliege etwas zuleide tun.
1: Ich hoffe ebenfalls sehr, dass wir ihn von dem Verdacht, der Mörder seines Vaters zu sein, reinwaschen können. Was mich betrifft, werde ich alles daran setzen, dieses Ziel zu erreichen.
6: Das freut mich zu hören. Sicher kennen Sie ja die Sachlage.
1: In groben Zügen, ja.
6: Und? Haben Sie schon Schlüsse gezogen oder irgendeine Schwachstelle in der Beweiskette gefunden?
1: Nun ja, ich...
6: Sie glauben doch auch, dass er unschuldig ist.
1: Ich halte es für sehr wahrscheinlich, ja.
6: Gott sei Lob und Preis. Da hören Sie es, Inspektor. Haben Sie es gehört?
5: Ich bin ja nicht taub, Miss Turner.
6: Mr. Holmes macht mir Hoffnung. Ganz im Gegensatz zu Ihnen.
5: Leider muss ich Ihnen sagen, dass ich der Meinung bin, dass mein Kollege seine Schlüsse ein wenig voreilig gezogen hat.
6: Was macht das schon? Er hat recht. James wäre niemals zu solch einer Tat fähig.
5: Aber Sie
6: was diesen Streit mit seinem Vater betrifft,
1: ja?
6: Da bin ich mir sicher, dass es um mich ging.
1: Ach.
6: Und deshalb hat er dem Leichenbeschauer nichts darüber sagen wollen.
1: Das interessiert mich sehr. Erzählen Sie bitte, Miss Turner.
4: Ja.
6: James und sein Vater hatten in letzter Zeit meinetwegen oft Meinungsverschiedenheiten, die sich meines Wissens auch einige Male bis zu handgreiflichen Auseinandersetzungen hochgeschaukelt haben.
5: Hört, hört.
1: Inspektor, bitte.
5: Bin ja schon ruhig. Ach.
6: Mr. McCarthy war aus irgendwelchen mir nicht bekannten Gründen wie versessen darauf, dass James und ich heiraten sollten. Wir sind uns schon immer sehr zugetan gewesen, aber bisher eher wie Bruder und Schwester. Außerdem ist James noch jung und hat noch...
1: Ja, hat noch was?
6: Hat noch nicht viel erlebt und von der Welt gesehen und wollte sich deshalb wohl noch nicht binden. Sein Vater hat aber immer wieder davon angefangen. Daher bin ich sicher, dass es bei der Auseinandersetzung am Boscombe Pool auch wieder darum ging.
4: Sehr interessant.
1: Und Ihr eigener Herr Vater... War er auch für solch eine Verbindung?
6: Oh nein, im Gegenteil. Er war sogar sehr dagegen.
4: Ach.
6: Im Grunde war außer Mr. McCarthy niemand so richtig dafür.
1: So, so.
6: Ja.
1: Ich danke Ihnen für diese Informationen.
6: Es war mir ein Bedürfnis. Meine Herren?
1: Einen Moment noch, bitte.
6: Ja?
1: Ob ich Ihren Vater wohl persönlich in dieser Angelegenheit sprechen könnte, wenn ich morgen vorbeikomme?
6: Oh, ich fürchte, das wird der Doktor leider nicht erlauben.
1: Der Doktor?
6: Mein armer Vater ist seit vielen Jahren schon nicht der gesündesten einer. Die Ereignisse am See haben ihn nun vollends zusammenbrechen lassen. Er muss seitdem sogar das Bett hüten.
1: Das tut mir leid zu hören.
6: Dr. Willows sagt, sein Nervensystem sei völlig zerrüttet.
1: Aha. Sieh an.
6: Mr. McCarthy war übrigens der letzte Mensch, der Vater noch aus seiner Zeit in Victoria gekannt hat.
1: Ah, in Victoria. Das ist wichtig.
4: Bitte?
6: Sie haben sich in den Minen kennengelernt.
1: In den Goldminen, um genau zu sein.
6: Mhm.
1: Dort hat Ihr Vater, wenn ich nicht irre, sein Vermögen gemacht.
6: Das ist richtig.
1: Ich danke Ihnen von Herzen, Miss Turner. Sie haben mir wirklich sehr geholfen.
6: Das freut mich.
1: Na ja.
6: Benachrichtigen Sie mich bitte, sobald Sie etwas Neues herausgefunden haben.
1: Das will ich gerne tun.
6: Sicher werden Sie doch James im Gefängnis besuchen.
1: Ja, das habe ich in der Tat vor.
6: Grüßen Sie ihn bitte von mir und sagen Sie ihm, dass ich von seiner Unschuld überzeugt bin.
1: Das werde ich ihm gerne ausrichten.
6: Danke. So, ich muss gehen. Ja. Mein Vater wird sich sicher schon fragen, wo ich bin. Wenn er krank ist, bedarf er immer besonders meiner Gegenwart. Möge Gott Ihnen bei Ihrer Arbeit beistehen.
1: Vielen Dank.
6: Auf Wiedersehen, Mr. Holmes.
1: Auf Wiedersehen, Miss Turner.
6: Meine Herren.
4: Auf Wiedersehen.
7: Wiedersehen.
8: Dass Sie sich nicht schämen.
1: Schämen?
8: Ja, dass Sie Hoffnungen wecken, die Sie doch nur enttäuschen können.
1: Ach,
8: ich finde das im höchsten Maße grausam.
4: Und ich finde es sehr anmaßend, dass Sie sich erdreisten...
1: Keine Sorge, ich weiß schon, wie ich James McCarthy frei bekomme.
7: Ja?
1: Ich gehe davon aus, Sie haben die Erlaubnis, ihn im Gefängnis zu besuchen.
7: Die habe ich. Aber nur für Sie und mich, nicht für,
4: Dr. Watson.
7: Ja, für Dr. Watson.
1: Das tut mir leid für Sie, lieber Freund.
4: Ich habe ehrlich gesagt nichts anderes von,
7: Inspektor Lestrade.
4: Ja, ich habe nichts anderes erwartet.
1: Somit werde ich wohl meinen Entschluss, nicht mehr auszugehen, revidieren müssen.
7: Ah, ja.
1: Ich hoffe, es wird möglich sein, noch heute Abend mit dem Beschuldigten im Gefängnis sprechen zu können.
7: Das stellt kein Problem dar.
1: Dann sollten wir augenblicklich aufbrechen.
7: Also gut.
1: Watson, es tut mir leid, Sie in dieser Einöde allein zurücklassen zu müssen.
4: Ja.
1: Aber für ein paar Stunden werde ich wohl fort sein.
4: Darf ich Sie wenigstens noch bis zum Bahnhof begleiten?
7: Oh, wenn es unbedingt sein muss.
4: Ja, das muss es.
7: Natürlich.
1: Dann kommen Sie.
4: Nachdem wir uns am Bahnhof getrennt hatten, wanderte ich ein wenig durch die Straßen des kleinen Örtchens, ehe ich es mir dann auf dem Sofa im Hotel bequem machte und mich in die Tageszeitung vertiefte. Sie enthielt einen ausführlichen Bericht über die Obduktionsergebnisse in unserem Mordfall. Die tödlichen Schläge mit dem großen, schweren Gegenstand mussten von hinten ausgeführt worden sein, was somit für den Angeklagten sprach, denn James McCarthy hatte seinem Vater ja während ihres Wortgefechts frontal gegenübergestanden. Ich fragte mich, was es mit diesem merkwürdigen Hinweis auf eine Ratte auf sich hatte, den der Sterbende noch gemurmelt hatte. Es musste immerhin von einiger Wichtigkeit sein, denn wer an einem plötzlichen Schlag auf den Kopf stirbt, deliriert im Normalfall nicht. Charles McCarthy hatte also noch etwas Entscheidendes mitteilen wollen. Es war schon spät, als Holmes endlich zurückkehrte. Lestrade hatte es vorgezogen, sich in der Stadt ein Quartier zu nehmen, worüber ich nicht sonderlich traurig war.
1: Das Barometer ist immer noch erfreulich hoch.
4: Also, was haben Sie denn immer mit dem Barometer, Holmes?
1: Es ist entscheidend, dass es nicht regnet, bevor wir den Boden am Waldsee in Augenschein genommen haben.
4: Aha. Und was war jetzt mit dem jungen McCarthy? Konnten Sie mit ihm sprechen?
1: Allerdings. Das Gespräch war jedoch nicht sonderlich erhellend, um es vorsichtig zu formulieren.
4: Er konnte kein Licht in die Sache bringen?
1: Leider nein.
4: Glauben Sie, dass er in Wahrheit weiß, wer seinen Vater erschlagen hat, aber diese Person deckt?
1: Ich gebe zu, dass meine Überlegungen zunächst in genau diese Richtung gingen.
4: Ah.
1: Jetzt habe ich jedoch einen völlig anderen Eindruck gewonnen.
4: Als der da wäre?
1: Der Junge tappt genauso im Dunkeln wie wir. Oh. Er ist nicht gerade übermäßig intelligent.
4: Oh.
1: Er sieht jedoch blendend aus und hat ganz offensichtlich ein gutes Herz.
4: Dafür hat er aber einen ziemlich schlechten Geschmack, was Frauen betrifft, wenn er eine solch entzückende und charmante Dame wie Miss Turner nicht heiraten will.
1: Oh, er will sie heiraten, denn er liebt sie bis zur Raserei. Und das tat er schon immer, aber...
4: Aber warum?
1: Aber er kann sie unmöglich heiraten, weil er nämlich schon verheiratet ist.
4: Wie bitte? Er...
1: Vor 2 Jahren, als er noch ein halbes Kind war, ist er in Bristol einem Barmädchen auf den Leim gegangen und hat dieses dann heimlich standesamtlich geheiratet.
4: Was?
1: Ich war genauso echauffiert wie Sie, das können Sie mir glauben.
4: Ein Barmädchen?
1: Es ist ihm entsetzlich peinlich. Niemand außer uns weiß bisher etwas davon. Sie können sich sicher vorstellen, wie schmerzhaft es für ihn war, dass sein Vater nun von ihm verlangte, Miss Turner zu heiraten.
4: Mhm.
1: Was er auch liebend gerne getan hätte, aber wegen dieser anderen Sache unmöglich konnte.
4: Aber warum um alles in der Welt hat er sich dann diesem Baumädchen an den Hals geworfen, wenn er doch eigentlich Miss Turner liebt?
1: Tja, so etwas passiert wohl nur allzu leicht in jungen Jahren. Ja. Miss Turner war 5 Jahre in einem Internat und die beiden hatten zu dieser Zeit somit recht wenig Kontakt. Als das Unglück bereits geschehen war und sie sich wieder sahen, wurde ihm dann schlagartig bewusst, was er da Dummes getan hatte.
4: Da war es dann aber schon zu spät.
1: Tja, sein Vater hätte ihn sicher verstoßen, wenn er von der Sache in Bristol erfahren hätte.
4: Davon ist wohl auszugehen.
1: Die 3 Tage vor dem Vorfall verbrachte James McCarthy übrigens in Bristol bei seiner Frau und versuchte, die Sache erfolglos ein für alle Mal aus der Welt zu schaffen. Allerdings hat die Tragödie am Boscombe Pool doch noch etwas ansatzweise Gutes bewirkt.
4: Na, da bin ich aber mal gespannt.
1: Das Barmädchen hat in den Zeitungen gelesen, dass ihr Angetrauter in Schwierigkeiten geraten ist und wahrscheinlich gehängt wird und hat sich daraufhin nun von ihm losgesagt.
4: Ach, sie hat...
1: Die Ehe war im Übrigen von Anfang an ungültig, weil sie bereits einen Ehemann in der Bermuda-Werft hat.
4: Das ist ja die Höhe.
1: Für den armen Kerl ist das bei allem, was derzeit auf ihn einströmt, zumindest ein kleiner Hoffnungsstreif.
4: Aber wenn er seinen Vater nicht erschlagen hat, wer war es dann?
1: Das ist die Frage, die es zu lösen gilt.
4: Ja.
1: Ich möchte daher Ihre geschätzte Aufmerksamkeit besonders auf 2 Punkte lenken. Mhm. Der Ermordete war am Boscombe Pool mit jemandem verabredet, der nicht sein Sohn war. Zweitens, er hat diesen jemand mit dem Signalruf Cowie anlocken wollen. Das sind die beiden entscheidenden Punkte, von denen die Lösung des Falles abhängt.
4: Tja.
1: Wir sollten nun zu Bett gehen. Lestrade will uns bereits um 9 Uhr mit dem Wagen abholen und uns den Schauplatz des Verbrechens zeigen.
4: Das Wetter andern Tags war sonnig und trocken, sodass es eine wahre Freude war, in dem offenen Wagen durch die herrliche Landschaft Westenglands zu fahren.
8: Der Morgen begann leider mit einer schlechten Nachricht.
1: Mr. Turner?
8: Ja. Sein Zustand hat sich derartig verschlechtert, dass man ihn nun aufgegeben hat.
4: Oh, wie schrecklich für die arme Miss Turner.
8: Ja.
1: Ich nehme an, er ist ein älterer Mann.
8: Völlig richtig. Er ist um die 60. Er scheint schon länger gesundheitlich sehr angeschlagen gewesen zu sein. Der Tod seines alten Weggefährten hat ihm jetzt wohl den Rest gegeben.
4: Sie waren also wirklich so gute Freunde?
8: Mehr als das. Wie ich heute früh erfuhr, könnte man Mr. Turner geradezu als Mr. McCarthys Wohltäter bezeichnen.
1: Ach ja?
8: Ja. Stellen Sie sich vor, Heatherley Farm wurde ihm seit Jahren pachtfrei überlassen.
1: Oh, interessant.
8: Aber das ist noch lange nicht alles. Die Leute in der Gegend haben mir von seiner grenzenlosen Güte McCarthy gegenüber erzählt. Er muss ihm auf hunderte Arten geholfen haben.
4: Aha.
1: Kommt es Ihnen nicht eigenartig vor, dass jemand, der einem anderen so sehr zu Dank verpflichtet zu sein scheint, wie es offenbar Mr. McCarthy, Mr. Turner gegenüber war, dennoch felsenfest davon überzeugt war, dass sein Sohn der Tochter seines Gönners nur einen Antrag zu machen bräuchte und schon wäre die Heirat perfekt?
4: Ja. Und das, obwohl, wie wir von Miss Turner wissen, Mr. Turner keineswegs für diese Heirat war.
1: Vermögen Sie daraus nichts zu deduzieren, Lestrade?
8: Oh, Sie wissen doch, ich habe es nicht so mit dieser Deduktion.
4: Ja.
8: Es fällt mir schon schwer genug, mit den reinen Fakten zurechtzukommen.
1: Wohl wahr.
8: Da kann ich mich nicht auch noch mit Theorien und Fantastereien herumschlagen.
1: Das sehe ich natürlich ein.
8: Ich glaube, Ihnen fällt es schlicht und ergreifend nur schwer, sich mit der Tatsache abzufinden, dass McCarthy Senior von McCarthy Junior im Affekt erschlagen wurde. Alle anderen Theorien, den Fall betreffen, sind doch nichts als Irrlichter.
1: Irrlichter leuchten immer noch heller als bloßer Dunst.
8: Sie müssen wohl immer das letzte Wort haben, was?
1: Wenn es sich so ergibt.
8: Tschüss.
1: Wenn ich nicht irre, wird das da links wohl die Heatherley Farm sein.
8: Ja, das ist sie.
1: Kutscher, fahren Sie dort auf den Hof und lassen Sie uns aussteigen.
9: Ist recht.
8: Was haben Sie vor?
1: Na, was wohl? Ich werde mir von diesem Dienstmädchen die Stiefel der beiden McCarthys zeigen lassen. Das haben Sie doch sicher auch getan.
7: Warum sollte ich?
1: Damit Sie die Spuren am See richtig lesen können, natürlich. Und nachdem wir das Schuhwerk gründlich in Augenschein genommen haben, werden wir den Weg von der Farm zum Boscombe-Pool abschreiten.
7: Oh nein.
1: Und das wird alles äußerst erhellend sein. Sie werden sehen.
4: Also hört sich an, als ob Sie heute noch etwas lernen könnten. Nicht wahr, Lestrade?
1: Wir sind da. Folgen Sie einfach dem Irrlicht.
7: Ja.
4: Mein Freund Holmes war nun vollends in seinem Element. Einem Bluthund gleich hastete er, nachdem er sich die Größe und Form der Stiefel der beiden McCarthys eingeprägt hatte, vom Hof durch den Wald in Richtung Boscombe Pool und las dabei die vielen Fußabdrücke im morastigen Boden.
1: Das da drüben auf der anderen Seite des kleinen Sees, ist das das Herrenhaus von Mr. Turner?
7: Ja, das ist es.
1: Aha. Warum sind Sie eigentlich ins Wasser gestiegen?
7: Ich?
1: Ja, Ihr linker Fußabdruck mit dieser merkwürdigen Drehung nach innen findet sich hier überall. Hier verschwinden die Spuren dann im Schilf.
7: Ich habe mit einem Rechen im Morast gefischt, um die Waffe oder sonst irgendetwas Verdächtiges zu finden.
1: Das hätten Sie sich auch sparen können.
7: Aber...
1: Ach, wenn ich doch bloß hätte hier sein können, bevor Sie und Ihre Kollegen einer Büffelherde gleich alle Spuren bis zur Unkenntlichkeit plattgetrampelt haben.
7: Also, das ist doch...
1: Hier sind die Spuren des jungen McCarthy. Einmal kam er normalen Schrittes, einmal ist er gerannt.
7: Ah ja?
1: Hier. Hier hat er sein Gewehr fallen lassen. Der Kolben ist deutlich als Abdruck erkennbar. Das sind die Spuren seines Vaters, der hier wartend hin und her lief.
7: Ah.
1: Und hier sind die Spuren des wahren Täters. Quadratisch und ziemlich ungewöhnlich geformt. Sie sehen aus, als ob er sich auf Zehenspitzen in Richtung seines Opfers bewegt hätte. Dann dort die Spuren, die er hinterließ, als er kam, um den Mantel zu holen, den er bei der eiligen Flucht hinter dem Baum da verloren hatte. Aber woher kam er? Ein Moment.
7: Was hat er denn jetzt?
4: Ja, lassen Sie ihn nur. Er weiß sehr genau, was er tut. Holmes betrachtete ausgiebig den Boden um eine Buche, kroch auf den Knien darum herum, untersuchte selbst die Rinde des Baums, steckte einige Bodenproben in einen Briefumschlag und nahm auch einen großen Stein mit, den er dort gefunden hatte. Dann folgte er den Fußspuren über einen Trampelpfad zur Landstraße, wo sich jedoch alle Spuren verloren.
1: Was für ein hochinteressanter Fall.
7: Tatsächlich?
1: Aber ja, das graue Gebäude dort rechts wird ja sicher das Pförtnerhaus sein.
7: So ist es.
1: Ich werde mich kurz mit dem Pförtner... diesem Mr. Moran unterhalten und eine Nachricht hinterlassen. Danach können wir zurückfahren und im Hotel unser Mittagessen einnehmen. Ja. Gehen Sie beide schon mal zum Wagen zurück. Ich werde gleich bei Ihnen sein.
4: Ich darf auch nicht mit.
1: Nein, tut mir leid, lieber Freund.
7: Och.
4: Keine 10 Minuten später hatte Holmes offenbar alles erledigt, was er wollte, und wir fuhren los. Er nahm den großen Stein aus seiner Tasche und reichte ihn dem Inspektor.
1: Bitte sehr.
7: Was soll ich damit?
1: Für Sie.
7: Hä?
1: Es ist die Mordwaffe.
4: Damit ist er erschlagen worden?
1: Allerdings.
7: Ach, wie wollen Sie das wissen? Es gibt keine Spuren daran. Kein Blut, keine Haare, nichts.
1: Der Stein lag unter dem Baum, hinter dem sich der Mörder versteckt hat, bis er seinen Mantel geholt und weggelaufen ist.
7: Ah ja?
1: Unter dem Stein wuchs Gras. Er kann also dort noch nicht lange gelegen haben. Sie werden außerdem zugeben müssen, dass der Stein hervorragend zu den Verletzungen passt.
7: Und der Mörder?
1: Ist sehr groß. Linkshänder, hinkt rechts, trug Jagdstiefel mit dicken Sohlen und einen grauen Mantel.
7: Aha.
1: Zudem raucht er indische Zigaretten, benutzt eine Zigarettenspitze und hat ein ziemlich stumpfes Federmesser in seiner Tasche.
4: Du meine Güte, wie haben Sie denn das alles bloß wieder herausgefunden, Holmes?
7: Das möchte ich auch liebend gerne wissen.
1: Oh, es gibt noch einiges mehr, was sich mir durch den Besuch am Tatort erschlossen hat, Lestrade.
9: Ja?
1: Aber ich denke, das sollte erst einmal genügen, Ihnen die Suche nach dem wahren Täter ein wenig zu erleichtern.
8: Ich bin noch immer skeptisch.
1: Dann kann ich Ihnen auch nicht helfen. Den Nachmittag über bin ich beschäftigt. Watson und ich werden dann mit dem Abendzug nach London zurückfahren.
9: Wie bitte? Was? Aber...
8: Sie wollen den Fall ungelöst lassen?
1: Aber nicht doch. Er ist doch schon gelöst.
9: Hä? Ach ja?
1: Selbst murmelt.
8: Und wer ist der Täter?
1: Der Mann, den ich Ihnen beschrieben habe.
8: Ja, ja, aber wer ist das?
1: Ja, wer, Holmes? Das herauszufinden kann doch wirklich nicht so schwierig sein. Denn die Nachbarschaft hier ist ja, wie soll ich sagen, recht übersichtlich.
9: Ja.
1: Ich habe Ihnen immerhin eine sehr präzise Beschreibung an die Hand gegeben.
8: Sie werden verstehen, dass ich ganz bestimmt nicht durch die Gegend laufen werde und Hinz und Kunz nach einem großen Linkshänder mit einem lahmen Bein fragen. Ganz Scotland Yard würde sich über mich totlachen.
1: Wie es Ihnen beliebt. Ich habe Ihnen Ihre Chance gegeben.
4: Wir ließen Lestrade, der auf dem restlichen Weg keinen Ton mehr gesagt hatte, an seiner Unterkunft raus und fuhren dann zurück zu unserem Hotel, wo dankenswerterweise unser Lunch bereits auf dem Tisch stand. Holmes schien indes auf einmal sehr bedrückt zu sein.
1: Ich weiß ehrlich gesagt nicht recht, was ich tun soll. Ihr Rat wäre mir daher wert und teuer, lieber Freund.
4: Gerne. Bitte, schießen Sie los.
1: Zwei Sachen in der Erzählung des jungen McCarthys sind sehr seltsam. Das eine ist dieser Koi-Ruf, das andere die Erwähnung einer Ratte unter den letzten Worten des Sterbenden. An diesem zweifachen Punkt muss unsere Nachforschung folglich beginnen.
4: Tja, was mag es nur auf sich haben mit diesem Signalruf?
1: Tja.
4: Koi! Habe ich nie zuvor gehört.
1: Der Ruf sollte gewiss die Aufmerksamkeit desjenigen erregen, mit dem McCarthy verabredet war. So viel ist klar.
4: Naja, dem Sohn konnte er nicht gelten, denn der Vater ging ja davon aus, dass er noch gar nicht aus Bristol zurück war.
1: Ganz genau. Koi, eindeutig ein australischer Ruf. Deshalb ist er uns so wenig vertraut.
4: Folglich ist anzunehmen, dass er sich mit einem Australier treffen wollte.
1: Das denke ich auch.
4: Aber was hat es mit dieser Ratte auf sich?
1: Warten Sie mal.
4: Was ist das?
1: Eine Karte der Kolonie Victoria in Australien.
4: Ah.
1: Ich habe sie gestern noch telegrafisch angefordert. Und nun sehen Sie mal hier, Watson. Was lesen Sie da?
4: Rat.
1: Und jetzt, wenn ich die verdeckten Buchstaben aufdecke?
4: Ballarat.
1: Genau. Ballarat. Das ist mit Sicherheit das Wort, das Mr. McCarthy sterbend gemurmelt hat.
4: Und der Sohn hat aber nur die letzte Silbe verstanden.
1: Der Sterbende wollte seinen Mörder nennen. Einen Mann aus der Stadt Ballarat.
4: Das ist ja unglaublich.
1: Aus Nebeln heraus sind wir nun zu einer ziemlich präzisen Vorstellung von einem Australier aus Ballarat gelangt. Der Linkshänder ist und einen grauen Mantel trägt.
4: Ja, und der groß ist und hinkt.
1: Zudem muss es sich um jemanden hier aus der Gegend handeln, denn der Boscombe-Pool ist, wie wir jetzt wissen, schwer zugänglich.
4: Ja.
1: Eigentlich nur entweder von der Farm oder vom Herrenhaus.
4: Stimmt. Die Größe des Täters werden Sie vermutlich aus der Schrittlänge errechnet haben, nehme ich an.
1: Richtig.
4: Aber wie kamen Sie darauf, dass er ein lädiertes Bein hat?
1: Ganz einfach. Der rechte Abdruck war immer undeutlicher als der linke.
4: Mhm.
1: Er hat das rechte Bein also deutlich weniger belastet. Warum wohl? Weil er hinkte.
4: Erstaunlich. Und dass er Linkshänder ist?
1: Das entnahm ich den Verletzungen und der Art, in der der Tote am Boden lag.
4: Ah.
1: Mein Faible für Aschereste ist Ihnen ja bekannt.
4: Oh ja.
1: Ich habe sogar eine kleine Monographie darüber veröffentlicht. Es war mir daher ein leichtes, die Asche zu identifizieren.
4: Und die Zigarettenspitze?
1: Nach einigem Suchen fand ich den Stummel, den der Täter weggeworfen hat, als er rauchend hinter dem Baum gestanden und auf die Ankunft McCarthys gewartet hatte.
4: Ah.
1: Ich konnte sehen, dass er die Zigarette nicht in den Mund genommen hatte. Also musste er eine Zigarettenspitze benutzt haben. Der Stummel war zudem angeschnitten, keineswegs angebissen. Jedoch war der Schnitt nicht sauber ausgeführt. Somit schloss ich auf ein ziemlich stumpfes Federmesser.
0: Sie haben um diesen Mann ein Netz zusammengezogen, aus dem er nicht mehr entkommen kann. Ich beginne zu erkennen, in welche Richtung Ihre Vermutung geht. Der Mörder von Mr. McCarthy ist...
1: Mr. John Turner! Wie nett, dass Sie sich hierher bemüht haben. Bitte, kommen Sie zu uns. Ich bin Sherlock Holmes und dies ist mein Freund und Kollege Dr. Watson.
10: Guten Abend.
0: Guten Abend.
1: Bitte. Offenbar haben Sie meine Nachricht also erhalten.
10: Ja. Der Pförtner hat sie mir ins Haus gebracht. Sie schrieben, dass sie mich dringend in ihrem Hotel zu sprechen wünschen, um einen Skandal zu vermeiden.
1: Ganz recht. Ich hielt es nicht für ratsam, sie im Herrenhaus aufzusuchen. Die Leute würden reden.
10: Ja, hier wird in der Tat sehr viel geredet. Also, heraus mit der Sprache. Warum wollten Sie mich sprechen?
1: Ich weiß alles über Sie und McCarthy.
10: Gott steh mir bei. Aber Sie müssen mir glauben, dass ich nicht zugelassen hätte, dass der junge Mann deshalb verurteilt worden wäre. Ich hätte alles gesagt, wenn es vor Gericht schlecht um ihn gestanden hätte. Das müssen Sie mir glauben. Sie müssen es einfach.
1: Ich freue mich, das von Ihnen zu hören.
10: Ich habe nur geschwiegen.
1: Wegen Alice, Ihrer Tochter, ich weiß.
10: Ja, es würde ihr das Herz brechen, wenn sie erführe, dass ich es getan habe und auf meine alten Tage doch noch ins Gefängnis gehen müsste.
1: Dazu muss es nicht kommen.
0: Holmes!
10: Was sagen Sie da?
1: Sie haben Glück. Immerhin bin ich kein beamteter Ermittler. Im Gegenteil. Es war Ihre Tochter, die meine Anwesenheit hier wünschte. Ich handle folglich ausschließlich in Ihrem Interesse. Dass der junge McCarthy freikommt, ist allerdings unabdingbar.
10: Ja, das sehe ich genauso. Ich habe ohnehin nicht mehr lange zu leben. Mein Arzt gibt mir noch höchstens einen Monat. Meine Diabetes hat das Herz im Laufe der Jahre schwer angegriffen. Da ist nichts mehr zu machen. Ich würde jedoch lieber unter meinem eigenen Dach sterben, als auf kargem Kerkerstroh.
0: Das ist nur zu verständlich.
10: Ja.
1: Sagen Sie uns nun die ganze Wahrheit. Ich werde alles notieren. Sie werden alles unterschreiben und Dr. Watson wird es bezeugen.
0: Ja.
1: Mit diesem Geständnis werde ich den jungen McCarthy retten, wenn es nötig sein sollte. Ich gebe Ihnen jedoch mein Wort, dass ich es nur verwenden werde, wenn es gar nicht anders geht.
10: Ich danke Ihnen, Mr. Holmes. Ich werde, wenn es zur Gerichtsverhandlung kommt, wohl schon lange unter der Erde sein. Aber Alice würde ich den Schock, zu erfahren, dass Ihr Vater ein Mörder ist, gerne ersparen.
1: Bitte erzählen Sie, wie sich alles zugetragen hat.
10: Ja, der Tote, dieser McCarthy, er war die Inkarnation des Teufels. Das können Sie mir glauben. Gott möge es verhüten, dass Sie jemals in die Klauen einer solchen Bestie geraten. Über 15 Jahre war ich ins Internat gewollt. Er hat alles daran gesetzt, mein Leben zu zerstören.
1: Etwas in dieser Richtung hatte ich vermutet.
0: Aber wie kam es dazu, dass Sie ihm derart ausgeliefert waren?
10: Als junger Mann in Australien war ich ziemlich leichtsinnig und mindestens ebenso heißblütig. Ich war besessen von dem Wunsch, schnell zu Geld zu kommen. Irgendwann fing ich an, sehr heftig zu trinken und kam dadurch in schlechte Gesellschaft. Wir gründeten unter meiner Führung eine Wegelagererbande. Ich war bald berühmt und berüchtigt unter dem Namen Jack of Ballarat. In den Kolonien erinnert man sich noch heute an die Ballarat-Bande. Eines Tages überfielen wir einen Goldkonvoi. Es war unumgänglich, die Soldaten zu erschießen, die den Konvoi bewachten. Einzig den Wagenführer ließen wir am Leben. Es war dieser McCarthy. Und ich bereue es zutiefst, dass ich in seinem Fall damals Gnade walten ließ. Und das, obwohl ich gesehen hatte, wie er sich mit seinen kleinen Augen jede Nuance meines Gesichts eingeprägt hatte. Meine Kameraden und ich, wir waren nun gemachte Männer, teilten das Gold unter uns auf und machten uns auf den Weg zurück nach England. Hier habe ich mich dann endgültig von den alten Kumpanen getrennt. Ich beschloss, mich niederzulassen und wollte fortan ein ruhiges und respektables Leben führen. Ich kaufte das Gut, heiratete und tat mit meinem Vermögen viel Gutes, um wenigstens ein bisschen Wiedergutmachung zu leisten. Die größte Freude meines Lebens war die kleine Alice. Seit sie mir und meiner leider viel zu früh verstorbenen Frau geboren wurde, war ich ein anderer Mensch. Ein besserer Mensch, dem die Sünden der Vergangenheit nun mehr als leid taten. Es hätte alles so schön sein können. Aber dann fiel ich durch einen unglückseligen Zufall McCarthy in die gierigen Klauen. Ich war nach London gefahren, um dort Gespräche wegen einer Geldanlage zu führen. Da traf ich zufällig in der Regent Street auf ihn. Er sah weidlich heruntergekommen und mittellos aus. Fast hätte man Mitleid mit ihm haben können. Aber auch nur fast.
11: Na, sieh mal einer an. Wen haben wir denn da?
10: Charles McCarthy. Bist du das?
11: Eben der. Mann, da hat sich aber einer fein herausgeputzt. So ein schönes Stöffchen, was du da am Leibe trägst, habe ich ja noch nie gesehen.
10: Lass das.
11: Hey! War nicht so grob, ja? Man könnte meinen, du freust dich gar nicht richtig, mich so unverhofft wiederzusehen.
10: Ich,
11: Jack of Ballarat. Hast du ein Glück, dass ich dir heute über den Weg gelaufen bin?
10: Wend mich nicht so. Nie wieder.
11: Warum nicht? Es gab Zeiten, da warst du stolz auf diesen Namen und den Schrecken, den er allerorten verbreitet hat.
10: Das ist lange her. Heute bin ich ein anderer. Ein ganz anderer.
11: Davon will ich mich gerne überzeugen. Oh ja, aus nächster Nähe möchte ich mich davon überzeugen. Wir werden dir wie eine zweite Familie sein.
10: Was soll das heißen?
11: Was denkst du denn wohl, dass du dich von nun an um uns kümmern darfst? Was wohl sonst? Das bist du mir wohl schuldig, denke ich.
10: Wen meinst du mit uns?
11: Na, mein Jungen und mich. Er ist kaum 3 Jahre alt. Was für ein Glückstag für dich. Wir werden von nun an nicht mehr von deiner Seite weichen. Das verspreche ich dir.
10: Ich,
11: Hast du Familie?
10: Eine Tochter.
11: Wie alt?
10: 2 Jahre.
11: Na, das passt ja großartig. Die Kinder werden miteinander aufwachsen und sich sicher genauso schätzen lernen, wie wir uns schätzen.
10: Ich glaube, das ist keine so gute Idee.
11: Schön, wie du willst. Ist ein ungemein gesetzestreues Land, dieses England. Immer ist irgendwo ein Polizist in Rufweite, wenn man einen braucht. Ah, sieh mal an, da kommt ja schon einer. Warte mal, ich werde ihn zu uns bitten. Sicher freut er sich, den berühmten Jack auf Ballarat kennenzulernen. Hallo, Officer!
10: Lass das, ich bitte dich.
11: Du versprichst dich, um meinen Jungen und mich zu kümmern?
10: Ich mache alles, was du willst.
11: Das ist ja wie Musik in meinen Ohren.
3: Belästigt der Kerl Sie etwas, Sir?
10: Also, nein. Alles in Ordnung, Officer.
3: Wirklich?
11: Wenn mein Freund es doch sagt.
3: Sir?
10: Ja, wirklich. Alles in Ordnung. Danke, Officer.
3: Dann einen schönen Tag noch.
10: Ihnen auch. Ihnen auch.
11: Wiedersehen. Gut gemacht, Jack. Sehr gut gemacht.
10: Seitdem haben die beiden McCarthys dann ohne Pacht zu bezahlen auf meinem besten Boden, der Heatherly Farm, gelebt. Wie schrecklich. Ja, es war schrecklich, Dr. Watson. Ich fand seitdem keine Ruhe und keinen Frieden mehr. Immer erinnerte er mich an meine kriminelle Vergangenheit, mit der ich vor so vielen Jahren bereits abgeschlossen hatte.
12: Tja.
10: Es bereitete ihm einen diabolischen Spaß, mit mir zu spielen. Als meine Frau gestorben war, erkannte er schnell, dass es von nun an meine größte Angst war, dass Alice etwas über meine unrühmliche Vergangenheit erfahren könnte. Diese Vorstellung war und ist mir noch immer unerträglich. Ich gab und kaufte ihm alles, was er haben wollte. Und das war viel. Sehr viel. Er war geradezu unersättlich. Verspielte auch viel. Beim Pferdereiten etwas jedoch. Wollte ich ihm nicht geben.
12: Alice.
10: Ja, Alice.
11: Weißt du was, mein Guter? Mir kam da gestern eine brillante Idee. Wäre es nicht famos, wenn mein James deine Alice heiraten würde?
10: Bist du noch ganz bei Trost?
11: Gewiss. Überleg doch mal. Du bist sehr krank und wirst es vermutlich nicht mehr lange machen. Wenn du die Würmer füttern gegangen bist, wer soll sich dann um den Jungen und mich kümmern? So wie du es so selbstlos und hingebungsvoll seit vielen Jahren tust. Dir sollte daran gelegen sein, dass es uns auch weiterhin gut geht. Denn wer möchte schon gerne in der Gewissheit abtreten, dass in allen Zeitungen genüsslich hässliche Dinge über einen ausgebreitet werden? Die arme Alice. Es wird sie gar nicht freuen zu erfahren, woher das viele Geld stammt, das sie gerade geerbt hat.
10: Das würdest du nicht tun.
11: Oh doch, das würde ich.
10: Hast du mich denn noch immer nicht genug geschöpft?
11: Darauf gibt es nur eine Antwort. Nein!
10: Du widerliches Schwein!
11: Ist es dir etwa keine höchst angenehme Vorstellung, dass dies alles hier einmal meinem Enkelkind gehören wird?
10: Du!
13: Ich könnte mich totlachen.
10: Ich hatte nichts gegen den Jungen. Im Gegenteil. James ist ein netter Kerl. Und Alice im Übrigen. In aufrichtiger Liebe zugetan. Außerdem weiß er nichts über unsere Vergangenheit in Australien. Aber trotzdem, die Vorstellung, dass der Nachkomme von diesem Teufel der Vater meiner Enkel sein würde, behagte mir ganz und gar nicht.
0: Nur zu verständlich.
10: McCarthy hatte mich an den Boskamp Pool bestellt, um die Sache mit der Heirat mit mir in trockene Tücher zu bringen. Ich stand rauchend hinter einer Buche, als ich Zeuge eines erregten Wortgefechts zwischen Vater und Sohn wurde. Es war schrecklich, wie Charles über meine Alice sprach. Er tat so, als sei sie bloß irgendeine Straßendirne, über die man nach Belieben verfügen könnte und deren Gefühle keinerlei Rolle spielten. James war so außer sich, dass es kurzzeitig so aussah, als ob er seinem Vater in die Gurgel springen würde. Als er den Uferbereich verließ, hatte ich nur noch einen Gedanken. Ich wollte diese ruchlose Zunge ein für alle Mal zum Schweigen bringen und mich somit endlich von diesem Teufel, der so viele Jahre mein Leben vergiftet hatte und nun auch vorhatte, dasjenige meiner Tochter zu vergiften, befreien.
14: Sie nahmen einen schweren Stein, schlichen sich von hinten an und erschlugen ihn.
10: Ja. So war's. Dann flüchtete ich, als ich James zurückkommen hörte, wieder hinter die Buche. Dort bemerkte ich, dass ich meinen Mantel verloren hatte. Gottlob saß James mit dem Rücken zu mir, als er den Sterbenden in den Armen hielt, sodass ich unbemerkt den Mantel holen und damit verschwinden konnte. Das, Gentlemen, ist die Wahrheit. Die ganze Wahrheit. Was gedenken Sie nun zu unternehmen?
14: Angesichts Ihrer stark angegriffenen Gesundheit nichts.
10: Das hatte ich gehofft. Ich danke Ihnen, Mr. Holmes.
14: Sie wissen nur zu gut, dass Sie Ihre Taten schon bald vor einer höheren Instanz rechtfertigen müssen.
10: Das weiß ich. Allerdings.
14: Bitte, unterschreiben Sie hier unten.
10: Ja.
14: Ich werde Ihr Geständnis, wie gesagt, nur dann vor Gericht benutzen, wenn es unbedingt nötig sein wird. Ansonsten wird es niemand zu Gesicht bekommen, egal ob Sie noch leben oder schon gestorben sein werden.
0: Ihr Geheimnis wird bei uns sicher sein.
10: Ich danke auch Ihnen, Dr. Watson.
0: Nicht doch.
14: Unterschreiben Sie bitte hier, Watson.
0: Ja.
10: Dann leben Sie wohl, meine Herren. Ihr Sterbelager wird Ihnen sicher eines Tages leichter werden, wenn Sie an den Frieden denken, den Sie mir auf dem meinigen verschieden haben. Guten Abend.
14: Guten Abend, Mr. Turner.
4: Wegen einer ganzen Reihe von Einwänden gegen den von der Polizei ermittelten Tathergang, die mein Freund Sherlock Holmes zu Papier gebracht und dem Verteidiger von James McCarthy übergeben hatte, wurde dieser letztlich vom Schwurgericht vom Verdacht des Mordes an seinem Vater freigesprochen. Mr. John Turner lebt

0: Vergangenheit ihrer beiden Väter.
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4: Ich hatte es mir mittlerweile wieder zur Gewohnheit gemacht, des Öfteren, wenn ich einem Patienten in einer der umliegenden Straßen einen Hausbesuch abgestattet hatte, bei meinem Freund Sherlock Holmes auf ein Tässchen Tee vorbeizuschauen.
5: Mein lieber Freund, ich fürchte, das wahre Leben ist viel seltsamer als alles, was der menschliche Geist zu ersinnen imstande ist.
4: Wie meinen Sie das, Holmes?
5: Ganz einfach. Wir würden es doch nie wagen, uns gewisse Dinge auszudenken. Und dennoch geschehen genau diese Dinge tagtäglich dutzendfach. Stellen Sie sich einmal vor, wir wären in der Lage, gemeinsam zu diesem Fenster hinauszufliegen, von allen Häusern Londons die Dächer abzunehmen und hineinzublicken. Ich denke, wir würden beide mehr als erstaunt sein, was sich darunter abspielt.
4: Vermutlich ist dem so.
5: Die menschliche Natur hat so ihre hässlichen, geradezu abstoßenden Untiefen.
4: Wohl wahr. Apropos, haben Sie heute schon die Zeitung gelesen? Da wurde wieder ausführlich über derlei Untiefen berichtet.
5: Habe ich. Welchen Artikel meinen Sie?
4: Er war mit »Die Grausamkeiten eines Mannes gegenüber seiner Ehefrau« übertitelt und enthielt die vertrauten Ingredienzien von der Geliebten über Alkoholexzesse, Handgreiflichkeiten bis hin zur mitleidigen Schwester der Ehefrau und der treu sorgenden Hauswirtin. Mhm. Der unbegabteste Schriftsteller hätte das alles nicht schöner erfinden können.
5: Vor allem, da nichts davon, was in dem Artikel geschrieben stand, der Wahrheit entspricht.
4: Wie bitte?
5: Es handelt sich um den Scheidungsfall Dundas. Und wie es der Zufall will, hatte ich das zweifelhafte Vergnügen, in dieser Sache zu ermitteln.
4: Ach, und?
5: Der Gatte ist ein strenger Abstinenzler.
4: Ach.
5: Es gab keine Geliebte. Und das einzige Verhalten, das auch nur annähernd einer Handgreiflichkeit nahekommt, war seine lästige Angewohnheit, nach dem Essen sein falsches Gebiss herauszunehmen und es nach seiner ihm zutiefst verhassten Frau zu werfen.
4: Geht.
5: Nicht ganz die vornehme Art, ich weiß. Aber doch meilenweit davon entfernt, was die Zeitungsleute daraus gemacht haben.
4: Also ich bin schockiert.
5: Und das ist es, was ich meine, Watson. Hätte die Sache mit dem Gebiss in der Zeitung gestanden, hätten es die Menschen nicht geglaubt. Und das, obwohl es, wie ich sicher weiß, die reine Wahrheit ist. Mhm. Und so ist es mit vielen Dingen. Nehmen Sie eine Prise Schnupftabak, wenn Sie mögen.
4: Nein, danke. Oh, was für eine überaus hübsche Dose zu seiner Aufbewahrung.
5: Ja, nicht wahr? Ich erhielt sie vor einigen Wochen als Geschenk des Königs von Böhmen.
4: Ich verstehe. Nun, er hat ja auch allen Grund, Ihnen dankbar zu sein.
5: Mhm. Durchaus.
4: Und der Ring, den Sie heute tragen?
5: Ist ein Geschenk der holländischen Herrscherfamilie.
4: Ah.
5: Die Angelegenheit, in der ich die Freude hatte, ihr zu Diensten sein zu dürfen, ist indes derart delikat, dass ich nicht einmal Ihnen davon berichten darf.
4: Oh, bedauerlich.
5: Aber nicht zu ändern.
4: Sind Sie denn derzeit mit einem Fall beschäftigt?
5: Es sind etwa 10 oder 12.
4: Du meine Güte!
5: Das ist nicht ungewöhnlich. Ich versichere Ihnen aber, lieber Freund, es ist bedauerlicherweise nicht ein interessanter Fall dabei.
4: Das vermag ich ja kaum zu glauben.
5: Und dennoch ist es wahr. Zwar ist jeder dieser Fälle für sich genommen wichtig. Wichtig für denjenigen, den es betrifft.
4: Mhm.
5: Aber interessant im Sinne davon, dass es Sie oder Ihre Leser interessieren würde. Nein, das sind diese Fälle beileibe nicht.
4: Tja.
5: Indes habe ich herausgefunden, dass es meist die eher unbedeutenden Fälle sind, welche Gelegenheiten zu interessanten Beobachtungen und zur raschen Analyse von Ursache und Wirkung bieten. Erstaunlicherweise sind die größten Verbrechen oft am einfachsten zu lösen. Denn je größer das Verbrechen, desto offensichtlicher ist meist das dahinterstehende Motiv.
4: Aha. Ob Sie wohl so freundlich wären, das Fenster zu öffnen?
5: Aber gerne, lieber

0: Freund. Habe ich Ihnen wieder zu viel geraucht?
1: Mit einem Wort, ja.
0: Abgesehen von einer reichlich verwickelten Angelegenheit, die mir aus Marseille zugetragen wurde, weist wirklich keiner der übrigen Fälle irgendwelche nennenswerten Besonderheiten auf.
1: Hm, schade.
0: Oh, aber dabei wird es nicht bleiben, wenn ich richtig sehe.
1: Was meinen Sie?
0: Da, die junge Dame da drüben auf der anderen Straßenseite.
1: Die mit der roten Feder am Hut?
0: Ja. Was fällt Ihnen auf?
1: Sie ist recht groß. Mhm. Scheint auch ziemlich nervös zu sein. Blickt immer wieder auf ihren Hauseingang.
0: Ganz genau. Sie ringt offenbar noch mit sich, ob sie die Straße überqueren und an meinem Klingelzug ziehen soll, wie sie es eigentlich geplant hatte, oder nicht.
1: Eine neue Klientin.
0: Möglicherweise. Wenn sie den Mut aufbringt, den nächsten Schritt zu gehen.
1: Jetzt setzt sie sich in Bewegung.
0: Ja.
1: Sicher wird es gleich läuten.
0: Sie hat sich für das Richtige entschieden.
1: Ha, tatsächlich. Was für einen Fall sie wohl bringen mag.
0: Das habe ich ihr sofort angesehen.
1: Ach ja?
0: Ja, ich kenne diese Symptome bei meinen Klientinnen genau.
1: Dann heraus damit.
0: Es ist natürlich eine Herzensangelegenheit, die sie herführt.
1: Ach.
0: Kurz vor dem Ziel jedoch wurde sie unsicher, ob sie wirklich jemanden in die Sache einweihen soll.
1: Erstaunlich.
0: Und da ist sie schon und kann uns nun alles selbst erzählen. Herein.
2: Eine Miss Mary Sutherland wünscht Sie zu sprechen, Mr. Holmes.
0: Nur herein mit ihr, Mrs. Hudson.
2: Gern. Die Herren lassen bitten, Miss.
3: Danke.
0: Guten Tag, Miss Sutherland.
3: Guten Tag.
0: Ich bin Sherlock Holmes und dies ist mein Freund und Kollege Dr. Watson.
3: Dr. Watson?
1: Miss Sutherland?
0: Sie können vor ihm genauso offen sprechen wie vor mir. Ah ja, danke, Mrs. Hudson.
2: Ich bin dann wieder unten.
0: Wir rufen Sie, wenn wir noch etwas benötigen.
2: Ja.
0: Bitte, nehmen Sie Platz.
3: Ja.
1: Ein Tässchen Tee?
3: Oh, nein, danke.
0: Finden Sie nicht, dass bei Ihrer starken Kurzsichtigkeit das viele Schreibmaschine-Schreiben etwas zu anstrengend für Ihre Augen ist?
3: Am Anfang war es auch sehr anstrengend, das stimmt. Mittlerweile weiß ich aber blind, wo die Buchstaben sind.
0: Aha.
1: Also...
3: Haben Sie schon von mir gehört, Mr. Holmes?
0: Nein. Wie kommen Sie darauf?
3: Woher wissen Sie dann diese Dinge über mich?
0: Ach, das. Da kann ich Sie beruhigen. Das sind bloß meine kleinen Fingerübungen. Solche Dinge zu sehen, die andere geflissentlich übersehen, gehört zu meiner Profession.
1: Ja.
0: Und ich bin durchaus sehr gut darin. Ach. Sonst wären Sie ja sicherlich heute auch nicht hierher gekommen, um mich zu konsultieren.
3: Ja, ich komme auf Empfehlung von Mrs. Etheridge.
0: Ah.
3: Deren Mann sie mühelos ausfindig zu machen wussten, obwohl die Polizei und alle anderen ihn bereits für tot erklärt hatten.
0: Das war's. Ich erinnere mich gut an diesen Fall. Auch das war eine hübsche kleine Fingerübung.
3: Ach, wenn Sie für mich doch auch so viel tun könnten. Meine Dankbarkeit wäre Ihnen auf ewig gewiss.
0: Oh.
3: Zwar bin ich nicht reich, aber immerhin habe ich neben dem, was ich mit dem Maschineschreiben verdiene, an die 100 Pfund im Jahr, über die ich verfügen kann. Ich würde einen Großteil davon hergeben, wenn Sie herausfinden könnten, was aus Mr. Hosmer Angel geworden ist.
1: Hosmer Angel?
3: Ja, so heißt er.
0: Darf ich zunächst fragen, warum Sie heute in solcher Eile zu Hause aufgebrochen sind, um mich aufzusuchen?
3: Ich... Ach. Also, Sie machen mir Angst, Mr. Holmes.
0: Ja, das höre ich oft.
3: Was Sie alles wissen?
0: Wie gesagt, das ist ja mein Beruf. Also?
3: Ich habe in der Tat das Haus Knall auf Fall verlassen, weil ich mich sehr darüber geärgert habe, dass Mr. Windybank, das ist mein Vater, die ganze Sache um das Verschwinden von Mr. Hosmer Angel so leicht nimmt.
0: Interessant. Erzählen Sie mal.
3: Er weigert sich, mit mir in dieser Sache zur Polizei zu gehen. Und Sie um Rat zu bitten, wollte er auch nicht.
1: Hat er irgendwelche Gründe für diese Haltung angegeben?
3: Ach, er ist schlicht der Meinung, dass Mr. Angel nichts Schlimmes geschehen ist und man deshalb auch nichts unternehmen müsste.
0: Hm. Sie sind offensichtlich nicht dieser Meinung.
3: Nein, ganz und gar nicht. Heute kam es erneut deswegen zu einem unschönen Wortgefecht. Danach habe ich mich sofort in meine Kleidung geworfen und bin schnurstracks hierher gelaufen.
0: Mhm. Dieser Mr. Windybank wird Ihr Stiefvater sein, da er ja einen anderen Nachnamen führt.
3: Das ist richtig. Ich nenne ihn aber Vater, was durchaus seltsam ist, denn er...
0: Ja?
3: Er ist nur 5 Jahre und 2 Monate älter als ich.
0: Hm. Ach. Und Ihre Mutter? Sie lebt noch?
3: Ja, Mutter geht es gut. Ich war zugegebenerweise nicht sehr erfreut, dass sie so kurz nach Vaters Tod wieder geheiratet hat. Zumal es sich um einen Mann handelt, der volle 15 Jahre jünger ist als sie.
0: Oh, sowas soll vorkommen.
3: Mein leiblicher Vater war Klempner und betrieb ein gut laufendes Geschäft in der Tottenham Court Road.
0: Mhm.
3: Mutter hat es mit seinem Vorarbeiter, Mr. Hardy, auch nach seinem Tod zunächst weitergeführt. Erst als Mr. Windybank in ihr Leben trat, hat sie es dann verkauft.
0: Auf sein Betreiben hin?
3: Ja, er ist nämlich etwas Besseres.
0: Oh, sieh an. Was genau?
3: Reisender in Sachen Wein.
0: Aha.
3: Mutter hat 4.700 Pfund für Vaters Geschäft bekommen.
0: Oh.
3: Leider bei weitem nicht das, was er selbst bei einem Verkauf hätte erzielen können, wenn er noch gelebt hätte.
0: Dieses hübsche jährliche Einkommen, welches Sie vorhin erwähnt haben, das stammt aus dem Verkaufserlös des Geschäfts Ihres Vaters?
3: Oh nein, das hat damit gar nichts zu tun. Das habe ich meinem Onkel Ned aus Auckland zu verdanken.
0: Ach.
3: Er hat mir eine große Summe in neuseeländischen Anlagepapieren hinterlassen, welche zu 4% festgelegt sind.
0: Aha.
3: Derzeit kann ich jedoch nur über die damit erwirtschafteten Zinsen verfügen. Das sind diese 100 Pfund im Jahr.
0: Ich denke, mit dieser stolzen Summe und dem, was Sie sich nebenher verdienen, wird es Ihnen sicherlich möglich sein, viele Reisen zu unternehmen und sich auch ansonsten einige Ihrer Herzenswünsche zu erfüllen.
3: Nein. Ich könnte mit weit weniger auskommen, aber solange ich noch zu Hause lebe, möchte ich meinen Eltern nicht zur Last fallen. Deshalb habe ich mich vor einigen Jahren entschlossen, Ihnen das Geld zur Verfügung zu stellen.
0: Oh, wie überaus großzügig von Ihnen.
1: Allerdings.
3: Das gilt natürlich nur vorläufig und nur solange ich dort wohne. Mr. Windybank hebt vierteljährlich die erwirtschafteten Zinsen ab und übergibt diese an meine Mutter.
0: Ach.
3: Ich komme im Grunde genommen sehr gut mit dem zurecht, was ich durch das Maschineschreiben verdiene. Ich erhalte 2 Pence pro Seite und schaffe an guten Tagen 15 bis 20 Seiten.
1: Oh, alle Achtung.
3: Ja, ich bin mittlerweile wirklich sehr flink darin. Die Arbeit macht mir auch Spaß.
0: Das ist schön. Über Ihre Lebenssituation bin ich nun bestens im Bilde. Erzählen Sie mir nun bitte alles Wissenswerte über Ihre Beziehung zu Mr. Hosmer Angel.
1: Ja.
3: Gern. Alles hatte damit begonnen, dass meine Mutter und mich ein Brief erreichte.
2: Oh. Was hast du denn da, Kind?
3: Einen Brief von der Klempner-Innung.
2: Ach, sieh mal eine an. Denken die also immer noch an uns?
3: Nicht nur das. Sie laden uns sogar zu ihrem Ball ein. Ist das nicht herrlich?
2: Oh ja.
4: Ich weiß wirklich nicht, was daran herrlich sein sollte. Ihr werdet den Teufel tun, dorthin zu gehen.
3: Es wäre so eine hübsche Abwechslung, Vater.
2: Ja, Mary hat vollkommen recht, James.
4: Wie ihr beiden nur zu gut wisst, bin ich generell nicht dafür, andauernd auszugehen.
3: Andauernd? Wir gehen doch nie aus, weil du es verabscheust.
4: Aus gutem Grund. Und dass ihr auf diesen Klempnerball geht, möchte ich schon gleich gar nicht.
3: Warum nicht? Früher sind wir oft dorthin gegangen. Und es waren immer sehr schöne Abende. Nicht wahr, Mutter?
2: Waren es, ja.
4: Und wenn schon. Dort verkehrt beileibe nicht der rechte Umgang für meine Frau und meine Tochter.
3: Das ist Unsinn. Es werden alle alten Freunde von Vater dort sein.
4: Wann ist denn dieser Ball überhaupt?
3: Moment. Nächste Woche Freitag.
4: Damit hat sich das Thema sowieso erledigt, denn da werde ich auf Geschäftsreise in Frankreich sein.
2: Ach, schade.
4: Ja, aber nicht zu ändern. Ihr könnt ja schlecht auch noch ohne männliche Begleitung auf solch eine ohnehin zweifelhafte Veranstaltung gehen.
2: Tja.
3: Mr. Hardy könnte uns doch begleiten.
2: Welch glänzende Idee. Ja, warum nicht?
4: Mr. Hardy.
5: Er genießt einen sehr guten Ruf in der Branche und hat mir nach Philipps Tod in vielen Dingen geholfen.
4: Das macht ihn noch lange nicht zu einer passenden Ballbegleitung.
6: Ach, bitte, Vater, lass uns doch gehen.
4: Du hast doch gar nichts anzuziehen.
5: Ach.
6: Das ist nicht wahr. Ich habe doch noch das rote Kleid aus Baumwollsamt, das seit Jahren im Schrank hängt, weil es seitdem nie eine Gelegenheit gab, es zu tragen.
5: Ach ja, und dabei steht es dir so gut.
6: Stimmt. Ach, bitte, Vater.
5: Du würdest uns eine so große Freude machen, James.
4: Mhm. Ach, macht doch, was ihr wollt. Es hat ja doch keinen Zweck, euch Frauenleuten etwas verbieten zu wollen.
6: Das wird herrlich, Mutter.
5: Ich werde sofort an Mr. Hardy schreiben.
6: Mach das.
4: Ach, Gott.

0: Auf dem Ball wollte es das Schicksal, dass ich versehentlich einem attraktiven jungen Mann auf den Fuß trat.
1: Oh, oh, bitte entschuldigen Sie. Wie unachtsam von mir. Es tut mir so leid.
2: Schon gut, schon gut. Ich hatte mich schon darauf eingestellt, auf der Tanzfläche den ein oder anderen Tritt abzubekommen. Und dass es jetzt vorher schon geschieht, ist eine handfeste Überraschung. Das muss ich zugeben.
0: Wie kann ich das nur wieder gut machen, Mr.
2: Angel. Hosmer Angel. Und Sie sind...
0: Mary Sutherland.
2: Ah, Mary Sutherland. Ehrlich gesagt, wüsste ich das schon eine Wiedergutmachung.
0: Ja?
2: Ja. Wie wäre es, wenn Sie mich von meinen ungeheuren Schmerzen ablenken, indem Sie augenblicklich mindestens 3 Tänze mit mir tanzen und sich dann von mir ein Glas Punsch ausgeben lassen?
0: Oh, sehr gern.
2: Dann kommen Sie.
0: Ja. Es wurde die schönste Ballnacht, die ich je erlebt habe. Mr. Angel wich nicht mehr von meiner Seite und erwies sich als ebenso guter Tänzer wie als äußerst galanter Gesprächspartner. Meine Mutter war ebenfalls sehr angetan von ihm. Ich schwebte tags darauf immer noch wie auf Wolken, selbst am Abend. Nanu? Oh, Mr. Angel!
2: Guten Abend, Miss Sutherland.
0: Guten Abend.
2: Verzeihen Sie, dass ich Sie einfach so zu Hause aufsuche, aber...
0: Ach, das macht doch nichts. Bitte, treten Sie ein.
2: Nein, danke. Ich möchte nicht stören.
0: Aber Sie stören nicht. Ganz gewiss nicht.
2: Ich wollte mich lediglich erkundigen, ob Sie und Ihre Frau Mutter gestern Nacht gut nach Hause gekommen sind.
0: Oh ja, das sind wir. Vielen Dank der Nachfrage.
2: Dann bin ich beruhigt.
0: Sind die Blumen da für mich?
2: Oh ja, ja natürlich. Bitte.
0: Oh, danke sehr. Die sind zauberhaft.
2: Wenn Sie Zeit und Lust haben, dann könnten wir vielleicht noch ein wenig spazieren gehen.
0: Von Herzen gern. Ich stelle nur rasch die Blumen ins Wasser.
2: Machen Sie das.
0: Wir gingen auch an den folgenden beiden Tagen immer in den späten Nachmittagsstunden miteinander spazieren. Mhm. Dann war das leider nicht mehr möglich.
3: Warum?
0: Weil...
3: Vermutlich, weil Ihr Stiefvater von seiner Geschäftsreise aus Frankreich zurückkehrte.
0: So ist es. Ah. Deshalb traute sich Mr. Angel dann nicht mehr in die Nähe unseres Hauses. Mhm. Ich hatte ihm erzählt, dass mein Stiefvater sehr streng ist und es nicht mag, wenn wir Besuch erhalten. Seiner Meinung nach sollte eine Frau einzig und allein im Kreis ihrer Familie glücklich sein.
3: Tja.
0: Ich hätte diesen Kreis liebend gern um Mr. Hosmer Angel erweitert, wie Sie sich sicher denken können. Mhm.
4: Durchaus. Ich vermute aber, dass Ihre Kommunikation trotz der störenden Anwesenheit Ihres Stiefvaters nicht vollständig abbrach.
0: Nein, wir schrieben uns und das täglich.
3: Mhm. Ach.
0: Hosmer, Mr. Angel, versicherte mir in seinen Briefen, dass es besser wäre, sich erst wieder zu treffen, wenn Vater erneut abgereist wäre. Ich holte immer gleich morgens früh die Post heimlich ins Haus, sodass er nichts davon bemerkte.
4: Aha. Waren Sie und Mr. Angel zu diesem Zeitpunkt schon miteinander verlobt?
0: Oh ja, das waren wir schon nach unserem ersten gemeinsamen Abendspaziergang.
3: Ach, das nenne ich Entschlussfreude.
4: Ja.
0: Ich war mir in meinem ganzen Leben noch nie so sicher, dass eine Entscheidung richtig war, wie in dem Moment, als ich Ja zu dieser Verlobung sagte.
4: Ach, gewiss haben Sie sich doch erkundigt, was Ihr Verlobter beruflich macht.
0: Selbstverständlich. Er ist Kassierer in einem Büro in der Leadenhall Street und...
4: In welchem Büro genau?
0: Tja, das ist ja das Malheur, Mr. Holmes. Ich weiß es nicht.
4: Aber Sie werden doch wenigstens wissen, wo er wohnt.
0: Er sagte mir, dass er in der Firma schlafe.
3: Du liebe Güte.
4: Wenn Sie die genaue Anschrift nicht kennen, an welche Adresse haben Sie dann die Briefe geschickt?
0: Postlagernd, an das Postamt in der Leadenhall Street.
4: Ah, ich verstehe.
1: Er befürchtete, dass seine Kollegen ihn hänseln würden, wenn er Briefe einer Dame ins Büro bekommen würde. Ich bot ihm daraufhin an, dass ich meine Briefe ja, wie er die seinen auch, auf der Schreibmaschine schreiben könnte, um ihnen somit ein neutraleres Aussehen zu geben. Dies lehnte er aber kategorisch ab.
3: Aha.
4: Mit welcher Begründung?
1: Wenn ich sie mit der Hand schriebe, dann kämen sie für ihn unmittelbar aus meinem Herzen. Wenn ich sie jedoch tippe, hätte er das Gefühl, dass zwischen uns eine Maschine stehe.
3: Oh,
4: sieh an.
1: Daran sehen Sie, wie sehr ihm an mir gelegen ist.
4: Das ist alles in der Tat sehr aufschlussreich. Mhm. Es zeigt sich mal wieder, dass es die kleinen Details sind, die oftmals die wichtigen Hinweise auf die Lösung eines Falles liefern.
1: Aha.
3: Aber...
4: Was können Sie mir noch über Mr. Angel berichten?
1: Er ist ein ausgesprochen scheuer Mensch. Es war ihm zum Beispiel immer wichtig, dass wir uns erst abends zu unseren Spaziergängen trafen. Er begründete dies damit, dass er es hasse, aufzufallen. Mhm. Wenn wir uns trafen, war sein Verhalten immer von größter Zurückhaltung geprägt.
3: Mhm. Er hat sich also stets wie ein Gentleman benommen?
1: Oh ja, das hat er. Seine Stimme war sehr heiser und leise, fast nur ein Flüstern. Dies sei ein bedauerliches Überbleibsel einer chronischen Halsentzündung in seiner Kindheit.
4: Mhm. Und seine Kleidung?
1: War immer gut, sauber und ordentlich. Seine Augen sind indes genauso schwach wie meine. Er trägt zudem dunkel getönte Gläser, um sie vor Helligkeit zu schützen.
4: Aha.
3: Auch bei diesen Abendspaziergängen, die Sie erwähnten?
1: Ja. Er sagte, dass er die Brille nur zum Schlafen abnehme.
3: Ach.
4: Was geschah denn, als Ihr Stiefvater das nächste Mal zu einer Geschäftsreise aufbrach?
3: Ja.
1: Da kam Mr. Angel erstmalig wieder zu uns nach Hause und ließ sich sogar von meiner Mutter überreden, das Haus zu betreten.
4: Mhm.
1: Sie zittern ja, Mr. Angel.
2: Ich habe Ihnen etwas Wichtiges zu sagen, Miss Sutherland.
1: Bitte. Ich höre.
5: Soll ich vielleicht besser...
2: Nein, bitte bleiben Sie, Mrs. Windybank.
5: Schön.
2: Ich denke, es wäre das Beste, wir würden heiraten, noch ehe Ihr Vater zurückkehrt.
6: Oh, Mary!
2: So, jetzt ist es heraus.
1: Aber das geht doch nicht.
2: Es muss gehen. Ich kann nicht länger warten.
6: Mary, bedenk doch, welch ein Glück dir bevorsteht.
1: Nein, so gern ich auch möchte, Mr. Angel, das müssen Sie mir glauben. Aber ich weiß nicht, ob das richtig ist.
2: Lieben Sie mich denn etwa nicht?
1: Ach doch, das schon.
2: Ich dachte, aber wir wären uns einig, dass wir heiraten wollen.
1: Ja, das schon, aber...
2: Mrs. Windybank.
5: Ja, Mr. Angel?
2: Haben Sie eine Bibel zur Hand?
5: Gewiss. Sie ist hier, bitte sehr.
2: Danke. Miss Sutherland, schwören Sie mir auf die Bibel, dass Sie mir immer die Treue halten werden, ganz gleich, was auch passieren wird. Schwören Sie es, ich bitte Sie. Ich kann sonst keine Nacht mehr ruhig schlafen.
5: Ach, worauf wartest du? Du warst dir doch so sicher, Kind.
1: Das bin ich mir auch noch, aber...
2: Warum also zögern?
1: Also schön. Ich schwöre Ihnen, immer die Treue zu halten.
5: Ganz gleich, was auch geschieht.
1: Ganz gleich, was auch geschieht.
2: Ich danke Ihnen. Bitte, wenn dem wirklich so ist, dann heiraten Sie mich. Und zwar in den nächsten Tagen.
1: Ich...
5: Tu's doch, Kind. Tu es. Ich bitte dich. Es ist die richtige Entscheidung.
1: Aber was ist mit Vater? Ich will ihn ungern übergehen.
5: Mach dir wegen ihm keine Sorgen. Seine Zustimmung werde ich schon erwirken, sobald er zurück ist. Lass mich nur machen.
1: Also schön.
2: Sie machen mich sehr glücklich, Miss Sutherland. Sehr, sehr glücklich.
1: Ohne das Wissen meiner Mutter und meines Verlobten habe ich trotzdem noch an diesem Abend einen Brief nach Bordeaux gesandt und meinen Vater darin über die bevorstehende Hochzeit in Kenntnis gesetzt. Unglücklicherweise kam der Brief am Morgen der Trauung ungeöffnet zurück.
3: Er hat ihn also nicht erreicht?
1: Nein, denn er war bereits kurz zuvor abgereist, als der Brief in Frankreich ankam.
4: Für wann hatten Sie Ihre Trauung festgesetzt?
1: Für vergangenen Freitag.
3: Gedachten Sie, kirchlich zu heiraten?
1: Ja, aber es sollte nur eine kleine, stille Zeremonie werden. Wir haben uns für St. Xavier nahe King's Cross entschieden. Im Anschluss wollten wir im St. Pancras Hotel mit meiner Mutter, die unser einziger Hochzeitsgast war, frühstücken.
3: Ah ja.
1: Hosmer kam an diesem Morgen in einem Zweisitzer, um uns zur Kirche abzuholen.
4: Das dürfte etwas eng geworden sein.
1: Ja, daher überließ er den Zweisitzer auch meiner Mutter und mir und fuhr selbst mit einer vierrädrigen Kutsche hinterher. Wir kamen als Erste vor der Kirche an.
5: Ach, sieh nur, da kommt die Kutsche, Mary.
1: Ach, Gott sei Dank, es ist schon so spät.
5: Aber jetzt wird alles ganz schnell gehen, du wirst sehen.
1: Ich hoffe ganz recht.
7: Ho, ho, bleib stehen.
5: So. Warum steigt er denn nicht aus?
1: Oh, da ist etwas passiert. Komm.
5: Ja.
1: Hosmer? Hosmer? Was hat das zu bedeuten?
5: Die Kutsche ist leer. Aber wo kann er denn bloß geblieben sein?
1: Kutscher, wo ist mein Bräutigam?
8: Ist er denn nicht in der Kutsche, Miss?
1: Würde ich sonst fragen?
8: So was. Ich habe mit eigenen Augen gesehen, dass er eingestiegen ist. Das kann ich beschwören.
5: Und wir auch.
1: Was soll denn jetzt bloß werden? Oh, Mutter.
5: Du armes Kind.
1: Es wird ihm doch nicht etwas zugestoßen sein.
5: Er wird bestimmt wieder auftauchen. Dessen bin ich gewiss.
3: Seitdem haben Sie kein Lebenszeichen von Ihrem Verlobten erhalten?
1: Nein. Er tauchte nicht mehr auf und einen Brief hat er auch nicht geschickt. Wie Sie sich denken können, bin ich verzweifelt.
3: Ja, wer wäre das nicht an Ihrer Stelle?
4: Mir scheint, man hat Ihnen sehr übel mitgespielt,
3: ja.
4: Miss Sutherland.
1: Ich kann nicht glauben, dass er mich mutwillig am Altar hat stehen lassen. Noch bevor wir losgefahren sind, hat er mich mehrfach daran erinnert, was ich ihm geschworen hatte.
9: Du hast auf die Bibel geschworen, mir treu zu bleiben, Mary. Was auch geschieht, daran musst du immer denken. Es ist ein heiliger Eid, der dich an mich bindet.
1: Es kam mir seltsam vor, dass er am Hochzeitsmorgen so sprach. Was aber im weiteren Verlauf geschah, gab seinen Worten gewissermaßen eine unheilvolle Bedeutung.
3: Oh, zweifellos.
4: Sie gehen, wie ich vermute, davon aus, dass ihm eine unvorhergesehene Katastrophe zugestoßen ist, durch die er daran gehindert wurde, pünktlich am Altar zu erscheinen.
1: Ja, Mr. Holmes. Ich glaube, dass er von einer ihm drohenden, schrecklichen Gefahr wusste und deshalb so merkwürdig sprach. Seine schlimmsten Befürchtungen müssen dann eingetreten sein.
4: Was das gewesen sein könnte, darüber wollen Sie jedoch keine Vermutung anstellen.
1: Nein. Wie sollte ich auch?
4: Darf ich mich erkundigen, wie Ihre Frau Mutter diese unschönen Verwicklungen aufgenommen hat?
1: Sie war ausgesprochen verärgert über Mr. Angels Nichterscheinen und bat mich auch inständig, nie wieder davon zu sprechen.
3: Tja.
4: Und als Sie Ihrem Stiefvater nach seiner Rückkehr die ganze Sache gebeichtet haben,
1: hat er mir versichert, dass ich bestimmt bald wieder von Hosmer hören würde und man daher jetzt gar nicht solch einen Wind zu machen brauche. Er sagte, und damit hat er zweifellos recht, dass die Sache anders aussähe, wenn mein Verlobter von mir Geld erhalten hätte. Aber dem war ja nicht so. Was das Finanzielle anbetraf, war Hosmer sein eigener Herr. Er hat nicht einmal einen Schilling von mir verlangt, geschweige denn, dass wir meine finanziellen Verhältnisse jemals erörtert hätten.
4: Er wusste also nicht, dass Sie allerbestens abgesichert sind.
1: Nein, zumindest nicht von mir. Warum schreibt er mir nicht wenigstens? Die ganze Sache lässt mich noch verrückt werden. Ich kann schon keine Nacht mehr schlafen.
4: Ich werde mich Ihres Falls umgehend annehmen und hege nicht den geringsten Zweifel, dass ich ein eindeutiges Ergebnis erzielen werde.
1: Ich danke Ihnen, Mr. Holmes.
4: Dafür dürfte es noch zu früh sein. Versprechen Sie mir jedoch bitte, dass Sie sich bemühen werden, nicht mehr pausenlos an das alles zu denken. Lassen Sie Mr. Hosmer Angel einfach aus Ihrem Gedächtnis verschwinden.
1: Dann gehen Sie also davon aus, dass ich ihn nicht wiedersehen werde?
4: Ich fürchte, das muss ich bejahen, so leid es mir tut.
1: Aber...
3: Was ist denn bloß mit ihm geschehen, Holmes?
4: Das ist nicht so einfach zu beantworten. Mit dieser Frage werde ich mich ausführlich beschäftigen müssen. Ich benötige dazu eine sehr genaue Beschreibung seines Aussehens und einige Briefe, die Sie einstweilen entbehren können.
1: Ich habe vorige Tage im Chronicle nach ihm annonciert. Hier ist der Zeitungsausschnitt.
4: Sehr gut. Danke.
1: Und hier sind vier der Briefe, die er mir geschickt hat.
4: Dies ist Ihre korrekte Adresse? Lion Place 31, Camberwell?
1: Ja, ganz recht. Dort erreichen Sie mich.
4: Wo befindet sich die Firma Ihres Stiefvaters?
1: Er reist für Westhouse und Marbank, den großen Weinimporteur in der Fenchurch Street.
4: Dann bin ich einstweilen im Bilde. Denken Sie bitte an meinen Ratschlag. Betrachten Sie die Sache unbedingt als abgeschlossen. Lassen Sie nicht zu, dass dadurch Ihr weiteres Leben beeinträchtigt wird.
1: Sie sind sehr freundlich, Mr. Holmes, aber Sie verlangen leider Unmögliches von mir. Ich werde Hosmer treu bleiben, so wie ich es ihm geschworen habe. Er soll mich bereit finden, wenn er eines Tages zurückkommen wird.
4: Diesen Tag wird es nicht geben. Das muss ich Ihnen leider so hart und unmissverständlich sagen.
1: Ich habe noch Hoffnung.
4: Das ehrt Sie. Ihr Warten wird jedoch vergebens sein, glauben Sie mir. Ich werde Ihnen schreiben, wenn ich genaueres weiß. Und dann werden wir uns hier bei mir in der Baker Street erneut treffen.
1: Gerne. Dr. Watson?
3: Sutherland?
1: Mr. Holmes?
4: Warten Sie, ich öffne Ihnen die Tür.
1: Zu freundlich.
4: Nicht doch. Mrs. Hudson?
10: Ja, doch.
4: Bitte übernehmen Sie.
10: Von Herzen gern, Mr. Holmes. Sie müssen nicht immer so schreien. Kommen Sie, Miss. Ich begleite Sie zur Tür.
1: Danke.

0: ein hochinteressantes Studienobjekt, diese junge Frau. Ich fand sie sogar noch um einiges interessanter als ihr Problem, das, nebenbei bemerkt, doch ziemlich abgedroschen und einfach ist.
1: Ach, das könnte ich jetzt so nicht sagen.
0: Wenn Sie meine Aufzeichnungen durchstöbern, dann werden Sie darin ähnlich gelagerte Fälle in Andover und Den Haag finden. So alt aber generell die dahintersteckende Idee auch sein mag, es gab in dieser Ausführung dennoch ein, zwei Elemente, die mir neu waren.
1: Aha.
0: Die Klientin an sich war aber besonders ergiebig.
1: Sie scheinen ja in ihr eine ganze Menge gelesen zu haben, das für meine Augen unsichtbar geblieben ist.
0: Nicht unsichtbar. Sie haben es einfach, wie leider so oft, nicht beachtet. Da Sie sich meist nicht im Klaren darüber sind, worauf Sie achten sollten, haben Sie schlicht alles Wesentliche übersehen. Wie viele Male habe ich schon vergeblich versucht, Ihnen die Bedeutung von Ärmelaufschlägen, Fingernägeln oder Schnürsenkeln klarzumachen.
1: Na ja, ich...
0: Also, was konnten Sie dem Äußeren dieser Frau entnehmen? Beschreiben Sie bitte.
1: Sie trug einen breitkrempigen Strohhut mit einer ziegelroten Feder. Mhm. Ein schwarzes Jackett mit gleichfarbigen Perlen verziert. Ihr Kleid hingegen war braun, mit ein wenig rotem Baumwollsamt am Hals und den Ärmeln abgesetzt. Mhm. Dazu trug sie graue Handschuhe, an denen der rechte Zeigefinger durchschien. Mhm. Ihr Schuhwerk habe ich nicht beachtet. Insgesamt vermittelte ihre Kleidung und ihr Auftreten den Eindruck von Wohlstand.
0: Mhm. Sehr gut. Wirklich sehr gut, Watson.
1: Danke sehr.
0: Sie haben zwar mal wieder alles Wesentliche übersehen, aber ich komme nicht umhin, Ihnen zu attestieren, dass Sie die Methode im Grunde doch verstanden haben.
1: Ja.
0: Außerdem haben Sie durchaus ein gutes Auge für Farben. Das gefällt mir.
1: Was hätte ich denn um Himmels Willen besser machen können?
0: Ich konzentriere mich bei einer Dame zunächst immer auf die Ärmel. Bei einem Mann kann es hingegen hilfreich sein, als erstes die Kniepartie der Hose in Augenschein zu nehmen.
1: Aha.
0: Wie Sie richtig beobachtet haben, hatte Miss Sutherland Baumwollsamt an ihren Ärmelaufschlägen. Ein Material, das hervorragend Spuren bewahrt.
1: Zum Beispiel?
0: Zum Beispiel die doppelte Linie kurz über dem Handgelenk. Genau dort also, wo jemand, der viel mit der Maschine schreibt, sich auf dem Tisch aufstützt. Eine mit der Hand zu bedienende Nähmaschine hinterlässt einen ganz ähnlichen Abdruck, jedoch nur am linken Ärmelaufschlag. An der Nase unserer Klientin waren überdies deutliche Abdrücke eines Zwickers zu erkennen. Deshalb habe ich mich als erstes über ihre Kurzsichtigkeit und das Maschineschreiben geäußert, was die junge Dame ja durchaus in gewisses Erstaunen versetzte.
1: Ja, und mich ebenfalls.
0: Als ich meinen Blick weiter nach unten schweifen ließ, bemerkte ich dann, dass Miss Sutherland versehentlich zwei verschiedene Stiefeletten angezogen hatte.
1: Ach.
0: Zudem war der linke Stiefel nicht einmal vollständig bis oben zugeknöpft.
1: Daher folgerten Sie, dass sie in großer Eile aufgebrochen war.
0: Wie Sie richtig bemerkten, war der rechte Handschuh im Bereich des Zeigefingers beschädigt. Was Sie indes übersehen haben, war, dass die Dame heute früh offenbar in großer Eile noch etwas mit der Hand geschrieben hat und dabei die Feder zu tief in die violette Tinte getaucht hat. Mhm. Der Finger war daher fleckig. Dies sprach erneut dafür, dass sie durch irgendein Ereignis völlig aus der Bahn geworfen worden war.
1: Erstaunlich.
0: Ach, nichts als Fingerübungen.
1: Ja.
0: Bitte seien Sie so gut und lesen Sie mir die Annonce vor, die Miss Sutherland im Chronicle veröffentlichen ließ.
1: Gern. Seit dem Morgen des 14. wird ein Gentleman namens Hosmer Angel vermisst. Mhm. Er ist etwa 5 Fuß 7 Zoll groß, ist von kräftiger Statur, hat eine blasse Hautfarbe, schwarzes Haar mit sich lichtendem Haupthaar in der Kopfmitte, einen buschigen, ebenfalls schwarzen Backen- und Oberlippenbart, trägt eine getönte Brille und spricht nur im Flüsterton. Trug bei seinem Verschwinden einen schwarzen, seidenbesetzten Gehrock, eine schwarze Samtweste mit kurzer goldener Uhrkette, graue Hosen aus Tweed und braune Gamaschen. War in einem Büro in der Leadenhall Street angestellt. Für verlässliche Informationen und so weiter und so weiter.
0: Interessant. Was diese Briefe angeht, So scheinen sie recht gewöhnlich zu sein. Sie enthalten keine brauchbaren weiterführenden Hinweise auf Mr. Angel. Außer, dass er manchmal Balzac zitiert.
1: Tja, Balzac ausgerechnet.
0: Eines ist jedoch mehr als auffällig.
1: Sie meinen, dass sie sämtlich mit der Maschine geschrieben sind?
0: Ja, und nicht nur das. Sehen Sie mal, selbst die Unterschrift ist getippt.
1: Ja, stimmt.
0: Wie sauber und fein dort unten Hosmer Angel steht.
1: Ja. Überschrieben sind die Briefe nur mit Leadenhall Street.
0: Ja, reichlich vage. Aber das mit der nicht vorhandenen Unterschrift dürfte von entscheidender Bedeutung sein.
1: Ach ja?
0: Watson, jetzt bitte ich Sie aber, kann es möglich sein, dass sich Ihnen die Bedeutung wirklich nicht erschließt?
1: Meinen Sie, dass er das getan hat, um sich bei einer eventuellen Anklage wegen eines nicht eingehaltenen Eheversprechens herauswinden zu können?
0: Ach, so ein zum Himmel schreiender Unsinn.
1: Na ja.
0: Das ist schon wieder viel zu kompliziert von Ihnen gedacht. Nein, die Sache ist viel einfacher. Ich werde jetzt zwei Briefe verfassen, die uns der Lösung des Falles näher bringen werden.
1: Und ist es erlaubt zu erfahren, an wen Sie schreiben?
0: Durchaus. Der eine Brief geht an diese Firma in der Innenstadt, bei der der Stiefvater von Miss Sutherland angestellt ist. Und der andere an Mr. Windybank persönlich.
1: Was wollen Sie denn von dem?
0: Ihn fragen, ob er bereit ist, sich morgen um 6 Uhr hier mit uns zu treffen.
1: Aha. Und warum das?
0: Das werden Sie dann schon sehen. Bis morgen, lieber Freund.
1: Ja, bis morgen.

0: Am nächsten Abend fand ich mich gegen kurz vor sechs wieder in der Baker Street ein. Holmes war allein. Und? Haben Sie das Rätsel um den verschwundenen Bräutigam von Sutherland lösen können?
1: Selbstverständlich.
0: Ach.
1: Der Fall war nie besonders rätselhaft. Das habe ich ja gestern schon geäußert. Bedauerlicherweise gibt es jedoch kein Gesetz, mit dem man dem Schuft zu Leibe rücken könnte.
0: Was hat er denn bloß damit beabsichtigt, Miss Sutherland am Altar zu versetzen?
1: Die Lösung könnte nicht naheliegender sein.
0: Ach ja, aber...
1: Herein!
2: Ein Mr. James Windibank ist hier und wünscht, Sie zu sprechen, Mr. Holmes.
1: Ah, nur herein mit ihm, Mrs. Hudson.
2: Mr. Holmes lässt bitten, Sir.
3: Danke. Guten Abend.
1: Guten Abend. Und danke für Ihre mit der Maschine geschriebene Nachricht, dass Sie meiner Einladung Folge leisten werden. Ich bin Sherlock Holmes und dies ist mein Freund und Kollege Dr. Watson.
0: Guten Abend.
3: Guten Abend. Verzeihen Sie meine leichte Verspätung, meine Herren.
1: Das macht nichts. Bitte, nehmen Sie Platz.
3: Gerne. Sie werden gehört haben, dass ich nicht gerade erfreut war, dass Miss Sutherland Sie beide ins Vertrauen gezogen hat.
1: Ja, das ist uns bekannt.
3: Es war von jeher meine Überzeugung, dass man derlei Wäsche besser nicht in der Öffentlichkeit wäscht.
1: Ja.
3: Wobei ich dennoch froh bin, dass Mary nur zu Ihnen und nicht zur Polizei gegangen ist. Sie ist eine höchst impulsive junge Frau. Und es ist nicht ganz einfach, sie von etwas abzubringen, wenn sie sich erst mal was in den Kopf gesetzt hat. Aber das werden Sie ja möglicherweise auch schon bemerkt haben.
1: Es hat mich durchaus zu beeindrucken gewusst, in welch hohem Maße Miss Sutherland für ihre Liebe zu kämpfen bereit ist.
3: Liebe? Dem Kerl jetzt auch noch mit Privatermittlern nachzuspüren, halte ich für die größte Geldverschwendung.
1: Ach,
3: wie sollte es Ihnen denn wohl möglich sein, diesen Hosmer Angel ausfindig zu machen?
1: Oh, was das betrifft, da habe ich so meine Methoden. Und die haben auch in diesem Fall wieder einmal zum Erfolg geführt.
3: Sie wollen damit sagen, dass Sie den Kerl gefunden haben?
1: Allerdings. Warum sollte ich Sie sonst herbestellt haben?
3: Tja, das ist eine Überraschung. Aber ich freue mich sehr, das zu hören.
1: Wussten Sie, dass eine Schreibmaschine genauso viel Individualität besitzen kann wie eine Handschrift?
3: Ach ja?
1: Ja. Wenn die Maschine nicht mehr ganz neu ist, schreiben keine zwei Maschinen genau gleich. Mhm. Denn die einzelnen Typen nutzen sich immer unterschiedlich stark ab.
3: Das war mir nicht bekannt.
1: Sehen Sie mal hier. Das ist die Nachricht, die Sie mir freundlicherweise gestern sandten. Wenn Sie genau hinsehen, werden Sie über jedem E einen kleinen schwarzen Fleck erkennen.
0: Stimmt.
3: Und? Was soll das bedeuten?
1: Wenn ich Ihre Aufmerksamkeit zudem auf das R richten darf, meine Herren, dort werden Sie sehen, dass es einen kleinen Defekt in dem geschwungenen Bogen gibt.
0: Auch das, ja.
1: Es gibt darüber hinaus noch 14 weitere Charakteristika, die auf dieser speziellen Maschine geschriebene Mitteilung sicher identifizierbar machen.
3: In der Firma, für die ich reise, benutzen wir diese Maschine für die gesamte Korrespondenz.
1: So, so. Und jetzt sehen Sie mal hier, das dürfte Sie interessieren.
3: Was ist das?
1: Das sind 4 der Briefe, die Ihre Stieftochter angeblich von ihrem später dann schmerzlich vermissten Bräutigam erhalten hat.
3: Ja, und...
1: Wenn Sie sich die Mühe machen, genauer hinzusehen, dann werden Sie feststellen, dass über jedem E ein schwarzer Fleck zu sehen ist und jedes R einen beschädigten Bogen aufweist.
0: Ach,
1: wenn Sie sich meiner Lupe bedienen möchten, werden Sie außerdem feststellen, dass auch die erwähnten 14 weiteren Charakteristika in diesen Briefen zu finden sind.
0: Soll das etwa heißen, dass...
3: Ich habe weitaus Besseres zu tun, als meine Zeit mit solchen Fantastereien zu vergeuden. Wenn es Ihnen wirklich gelungen ist, den Mistkerl zu schnappen, lassen Sie es mich wissen.
1: Gerne. Bitte nehmen Sie wieder Platz. Ich lasse Sie hiermit wissen, dass ich ihn geschnappt habe.
3: Was?
0: Wo?
1: Zeit, die Maske fallen zu lassen, Mr. Windibank. Egal, wie sehr Sie sich auch winden mögen, Sie kommen aus der Sache unmöglich wieder raus. Es war alles viel zu durchsichtig.
0: Mr. Windibank ist der Täter?
3: Ich habe mich keiner einzigen Straftat schuldig gemacht.
1: Ja, dem ist leider so, das muss ich zugeben. Dennoch haben wir es in diesem Fall mit einer der grausamsten, selbstsüchtigsten und herzlosesten Taten zu tun, die mir seit langer Zeit untergekommen ist.
4: Also, ich weiß gar nicht, was ich sagen soll.
1: Ich werde Punkt für Punkt die Ereignisse Revue passieren lassen und Sie unterbrechen mich bitte, sollte etwas davon nicht der Wahrheit entsprechen.
3: Wenn's sein muss.
1: Es muss sein.
4: Da bin ich aber mal gespannt.
1: Im Grunde handelt die Geschichte von einem skrupellosen Mann, der eine sehr viel ältere Frau allein des Geldes wegen geheiratet hat. Also. Er kam dadurch auch in den Genuss, über das nicht unbeträchtliche Vermögen der Tochter seiner Frau zu verfügen. Zumindest, solange diese noch im elterlichen Haushalt wohnte. Der Verlust dieses Geldes wäre durchaus schmerzvoll gewesen. Und somit lohnte sich der Versuch, es unter allen Umständen zu bewahren.
3: Das ist auch...
1: Die Tochter des Hauses war attraktiv, gutmütig, freundlich, warmherzig und liebevoll. Und somit war damit zu rechnen, dass diese junge Frau nicht mehr lange allein bleiben würde. Was also tat der um die 100 Pfund im Jahr immens besorgte Stiefvater? Er wählte den naheliegenden Weg, verbat der Tochter, die Gesellschaft von Gleichaltrigen zu suchen und zwang sie zu großer Häuslichkeit. Als die Tochter jedoch dem Wunsch Ausdruck verlieh, einen bestimmten Ball zu besuchen, musste er seine Taktik schnell den neuen Gegebenheiten anpassen. Mit Hilfe seiner Frau maskierte er sich mit einer getönten Brille, einem angeklebten Backen- und Oberlippenbart und verstellte seine charakteristische Stimme, indem er als Mr. Hosmer Angel nur noch flüsterte.
4: Also sowas...
1: Da die Tochter stark kurzsichtig ist, fühlte er sich auf dem Ball und im Dämmerlicht der Abendspaziergänge vollkommen sicher. Der Plan ging auf. Er stach ein für alle Mal jeden anderen Mann aus.
3: Das Ganze begann als ein Scherz und nichts weiter. Meine Frau und ich hätten nicht geglaubt, dass sich Mary so weit hinreißen lassen würde.
1: Sie ließ sich aber hinreißen. Und da sie ihren Stiefvater in Frankreich auf Geschäftsreise wähnte, kam ihr nicht der geringste Verdacht, einer von langer Hand geplanten Intrige auf den Leim gegangen zu sein. Die Verlobung und das treue Gelöbnis auf die Bibel dienten einzig dazu, dass sich die als sehr beständig bekannte Miss Sutherland nun auf lange Zeit keinem anderen Mann mehr zuwenden würde. Um die Sache letztlich zu einem Abschluss zu bringen, beschlossen unsere skrupellosen Verschwörer, die ganze Sache mit einem Knalleffekt zu beenden. Daher bediente der vermeintliche Hosmer Angel sich eines uralten Tricks, auf der einen Seite einer Droschke ein- und auf der anderen gleich wieder auszusteigen.
4: Das ist unerhört.
1: Hat sich das alles so abgespielt, Mr. Windybank?
3: Vielleicht ja, vielleicht nein. Es ist ja auch vollkommen gleichgültig, denn strafbar ist das Ganze, wie bereits erwähnt, ja doch nicht.
1: Wenn ein Mann eine Strafe verdient hat, dann sind Sie es. Bedauerlich, dass Miss Sutherland weder einen Bruder noch einen Freund hat. Ich würde nichts lieber tun, als Ihnen zu assistieren, Ihnen, Mr. Windybank, die Peitsche über den Rücken zu ziehen.
3: Bitte tun Sie sich keinen Zwang an, Mr. Holmes. Das können Sie doch auch alleine.
4: Holmes?
1: Keine Sorge, so weit werde ich mich nicht herablassen.
3: Das dachte ich mir. Auf Wiedersehen, meine Herren. Ich kann nicht sagen, dass es mich gefreut hat, Ihre Bekanntschaft gemacht zu haben, aber amüsant war es doch allemal, was Sie zum Besten gegeben haben.
4: Also, das ist doch...
1: Ganz ruhig. Lassen Sie sich nicht provozieren, Watson.
3: Leben Sie wohl.
4: Ich muss sagen, ich bin ganz und gar fassungslos.
1: Ja, das kann ich Ihnen nicht verdenken, lieber Freund.
4: Wie sind Sie denn um Himmels Willen darauf gekommen, dass dieser widerwärtige, aber nicht unattraktive Mr. Windybank mit Hosmer Angel identisch ist?
1: Es war von Anfang an klar, dass dieser Hosmer Angel schwerwiegende Gründe für sein mehr als auffälliges Verhalten haben musste. Genauso klar war, dass nur einer einen Nutzen aus der ganzen Sache zog.
4: Der Stiefvater.
1: Richtig. Misstrauisch machte mich, dass die beiden Männer nie zusammengetroffen sind. Die getönte Brille und die heisere Stimme brachten mich schnell auf den Gedanken, dass sich hier jemand verkleidet hatte.
4: Aha.
1: dass der angebliche Hosmer Angel es zudem vermied, seine mit der Maschine geschriebenen Briefe mit der Hand zu unterschreiben, konnte nur bedeuten, dass jemand die berechtigte Angst hegte, dass Miss Sutherland seine Schrift wiedererkennen könnte.
4: Und dafür kam eigentlich nur James Windybank in Frage.
1: Genau. Und ich kann es nur als äußerst schäbig bezeichnen, dass ihm Miss Sutherlands Mutter dabei auch noch geholfen hat.
4: Tja. Wie aber haben Sie Ihren Verdacht überprüft und letztlich dann auch bestätigt gefunden?
1: Ich habe einfach die Beschreibung von Miss Sutherland genommen, die sie für die Annonce im Chronicle verfasst hatte, und alles daraus gestrichen, was auf eine Verkleidung hinwies. Das, was dann übrig blieb, habe ich als Beschreibung eines ihrer Handlungsreisenden an die Firma gesandt, bei der Mr. Windybank beschäftigt ist, und sie gebeten, mir mitzuteilen, ob diese Beschreibung auf einen ihrer Angestellten im Außendienst passt.
4: Ah ja.
1: Da ich die Eigentümlichkeiten im Schriftbild der vier Briefe bereits bemerkt hatte, schrieb ich Mr. Windybank an seine Geschäftsadresse. Wie erwartet, erhielt ich eine getippte Antwort, die im Schriftbild die gleichen Eigentümlichkeiten aufwies wie die Briefe von Hosmer Angel.
4: Erstaunlich. Absolut erstaunlich.
1: Mit der gleichen Post erhielt ich auch die Antwort von Westhouse und Marbank. Man teilte mir mit, dass die Beschreibung auf Mr. James Windybank passe. Und damit war die Beweiskette geschlossen.
4: Was werden Sie der bedauernswerten Miss Sutherland sagen?
1: Das wird schwierig.
4: Ja.
1: Die Wahrheit wird sie mir bestimmt nicht glauben. Ich werde also etwas finden müssen, was einerseits ihre Gefühle nicht zu sehr verletzt, sie andererseits die Sache jedoch schnellstens abschließen lässt. Ich hoffe sehr, dass Miss Sutherland bald jemanden finden wird, der sie und ihre Liebe wirklich verdient.
4: Das wäre ihr zu wünschen.
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4: Es ist 2 Uhr. Ich bin Joshua Heise. Der Deutsche Gewerkschaftsbund fordert, dass die Betriebsrente für alle Beschäftigten Pflicht wird. Aus der Union kommt dafür Unterstützung. Der Vorsitzende des CDU-Arbeitnehmerflügels Radtke hat in den Funke-Zeitungen von einem richtigen Schritt gesprochen. Die Betriebsrente funktioniere zum Beispiel in der Chemieindustrie schon hervorragend. Laut dem DGB haben rund 20 Millionen Beschäftigte in Deutschland keine Betriebsrente. Am Münchner Flughafen läuft der Betrieb nach einem Feueralarm im Tower wieder normal. Wie ein Sprecher mitteilte, hat ein defektes Bauteil an der Lüftungsanlage am Abend den Alarm ausgelöst. Der Tower war daraufhin evakuiert und der Flugbetrieb für rund 2 Stunden gestoppt worden. Einige Flüge mit Ziel München mussten umgeleitet werden. Das defekte Bauteil ist inzwischen ausgetauscht worden. Israel hat nach den iranischen Raketenangriffen die Grenzübergänge in den Gazastreifen geschlossen. Das sei eine Sicherheitsmaßnahme und habe keine Auswirkungen auf die humanitäre Lage in dem Küstengebiet, hieß es in einer Mitteilung. Hilfsorganisationen warnen immer wieder vor der prekären Lage für die rund 2 Millionen Einwohner. Der britische Popstar Harry Styles hat mit einer Zeitungsanzeige einen Hype ausgelöst. In einer niederländischen Tageszeitung hat er eine handgeschriebene Nachricht abdrucken lassen. Ronny Thorau mit den Einzelheiten.
5: Die fragliche Tageszeitung ist inzwischen fast überall in den Niederlanden vergriffen. Im Internet werden bis zu 200 Euro pro Exemplar angeboten. Der Grund? Nach 10 Konzerten in Amsterdam wollte sich Harry Styles bedanken für die Gastfreundschaft. Er meldete sich deshalb in der Tageszeitung mit warmen Worten über Amsterdam. Danke, ich liebe dich. Danke, dass ihr uns aufgenommen habt.